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Auch in der Erdbeerproduktion und überall. Und immer Wachstum, immer Wachstum. Und irgendwann ist Schluss mit Wachstum. Wenn der Walnuss mal ausgewachsen ist, der wird nicht größer. 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Ich kann ihn nur noch hegen und pflegen.

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1: Herzlich willkommen bei den On Air Stories. In dieser On Air Story möchte ich euch die Sendung Oldie Treff von Peter Ziermann vorstellen. Hallo Peter, schön, dass du da bist.
2: Ja, freut mich auch.
1: Was ist denn die Sendung Oldie Treff genau? 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
1: 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Ich bin heute mit Rolf Gensrich im Studio, der die Sendung OK Beat macht.
2: Hallo, freue mich, dass ich hier sein darf.
1: Wie würdest du ansonsten deine Sendung generell beschreiben?
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0: Das ist ein Projekt in Zusammenarbeit der drei Berliner Hochschulen, der Humboldt-Universität, der Freien Universität und der Technischen Universität Berlin. Und ich möchte euch nun das Campus Radio genauer vorstellen und habe hierzu Laura und Emily von CouchFM eingeladen. Herzlich willkommen.
1: Hi.
2: Hi.
0: Seit wann gibt es denn das Format Campus Radio CouchFM?
1: Also 2011 kam die Idee auf und 2012 lief dann die erste Sendung schon. Also es ist jetzt schon ganz schön lange her.
0: Und ihr sendet ja jeden Tag und habt verschiedene Formate. Wie ist die Sendung denn aufgebaut?
1: Genau, also wir haben jeden Tag in der Woche ein unterschiedliches Format. Zweimal die Woche läuft unser Live-Magazin. Das heißt, da stehen wir live im Studio und reden über alles Mögliche. Und dann läuft auch Musik zwischendurch, wie man es aus dem Radio halt so kennt. Und montags ist bei uns immer Platz für eine Gästesendung. Mhm. Also da können zum Beispiel andere Unis ihre Projekte vorstellen, wenn sie selbst einen Podcast produzieren und so weiter. Dann haben wir am Mittwoch unsere Musiksendung, das Klangkompott. Das wird von der Musikredaktion gemacht und es kann auch alles Mögliche sein. Interviews, einfach eine Band vorstellen, ein Genre vorstellen, alles Mögliche. Genau, donnerstags läuft unser Gästezimmer. Das ist ein Interviewformat mit Personen zum Beispiel aus Politik oder der Kultur, Berliner Figuren, alles Mögliche. Ja, samstags ist bei uns Tanzstunde. Da können DJs aus Berlin ihre Sets spielen und sich so ein bisschen vorstellen. Und am Sonntag läuft unsere Wiedergabeliste mit den besten Songs aus der Woche.
0: Wie kommt ihr denn zu den Themen, die ihr in der Sendung besprecht?
2: Also ich finde, das ist auch mal ein sehr spannender Prozess, weil es einfach wirklich das ist, was die Couchies so im Alltag beschäftigt. Und das fand ich am Anfang auch so ganz ungewohnt, dass wirklich der Themenvorschlag einfach so reingeworfen werden kann. Und meistens wird er auch total cool aufgenommen und dann wird gebrainstormt, dann können andere relaten oder eben nicht. Und das ist immer ein total spannender Prozess. Also das meiste findet so in der Wortredaktion dann statt oder halt davor in den allgemeinen Sitzungen.
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0: Ich bin heute hier mit zwei Hosts von der ukrainischen Radiosendung Trambeats FM. Schön, dass ihr da seid.
1: Ja, danke. Danke für die Einladung.
2: Danke, Sam Xelot.
0: Lass uns über den Namen sprechen, Trambeats FM. Was heißt es?
1: Es gibt ein traditionelles ukrainisches Instrument, Musikinstrument, in Gebirgen meistens. Es ist ein großes Rohr, das heißt Trambita.
2: Dieses Name Trambeats FM, das bedeutet Trambita wie Musikinstrument und auch Beat für Musik, Trambita mit Beat.
0: Was sind die Themen, mit denen ihr euch beschäftigt?
1: Alles, was für die Ukrainer in Deutschland interessant ist, ja, es ist die soziale Fragen, die Nachrichten, die Fragen der Kommunikation, die Fragen, die helfen auch die Gemeinde zusammen sammeln. Alles, was wichtig in der Ukraine ist, auch teilen wir mit und was für die Ukrainer in Deutschland wichtig ist auch.
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7: Ihr hört den Klangkompott von Couch FM auf Alex Berlin. Oder soll ich heute lieber sagen, Compota de Sonido?
8: Ja, denn bis auf ein paar eingeworfene englische Worte hören wir heute ausschließlich spanischsprachige Songs. Aber ihr braucht euch keine Sorgen machen, denn wir nehmen euch auch ohne Spanischkenntnisse mit.
7: Die Musikrichtung, um die es heute geht, ist ziemlich kontrovers und extrem erfolgreich. Und ich würde behaupten, dass sogar die Kritiker das eine oder andere Mal so heimlich ihre Hüften schwingen zu einem Lied wie diesem hier.

0: Ich würde sagen, so Hip-Hop.
1: Schon Hip-Hop, oder? Ist R&B, R&B?
2: Ja, das ist so eine Mischung aus Hip-Hop und Latin.
3: Mumbaton oder Latin irgendwas.
0: Also wie heißt das? Ich weiß gar nicht mehr.
4: Reggaeton.
0: Reggaeton, genau. Ja, genau, Reggaeton.
5: Es ist der Reggaeton und für euch im Studio tanzen heute Mayra
6: und Alina. Ja, wir haben beide eine Backstory mit dem Reggaeton. Also wir haben eine Geschichte damit praktisch. Für mich ist es ja schon auch so ein bisschen meine Auslandserfahrung in Peru, wo ich mehrere Jahre gelebt habe. Und bei dir, Mayra?
5: Ja, ich bin irgendwie mit Reggaeton sozialisiert worden und habe in Spanien zu Reggaeton eigentlich nur getanzt, in den Clubs von Madrid, und verbinde es deswegen total mit meiner Teenie-Zeit. Aber das ist ja eigentlich schon eine ziemliche Bubble, ne? Also irgendwie Spanien, Lateinamerika. Was denken sich eigentlich die Leute in Berlin zu Reggaeton? Das haben wir sie auf der Straße einfach mal gefragt.
7: Mal ab und zu, warum nicht, wenn ich sehr besoffen bin, aber...
1: Gar nicht mein Fall, aber es ist Geschmackssache. Die Texte verstehe ich auch nicht, also man, nicht Wort für Wort, aber ich denke schon, dass es relativ klar ist, worum es so geht in den Texten. Mhm. Und ja, ich denke mal, die Videos sind da auch sehr explizit.
8: Die ist schön, ich hatte mal auch einen Tanz dafür in der Schule gehabt, also ein Choreo.
9: Ja, ansonsten, also es hat so catchy Rhythmen auf jeden Fall und man kann dazu auch gut tanzen.
6: Ja, ich würde auch sagen, das nehmen andere Leute genauso wahr wie wir. Es ist super gut zum Tanzen und für jeden Club geeignet.

0: Kann ich mich nur anschließen. Ich muss sagen, ich habe aber auch ziemlich schnell gelernt, dass Reggaeton jetzt nicht unbedingt ein Gütesiegel auf meinen Musikgeschmack packt. Also irgendwie, wenn man sich in bestimmten Bubbles so auf, was auf sich hält, dann sollte man Reggaeton auch nicht zu sehr hypen.
1: Nicht ernsthaft zumindest.
0: Genau, voll. Und Reggaeton kämpft mit echt vielen Stigmata. Generisch, sexistisch, stumpf.
1: Ja, und ich muss sagen, ich habe vor allem den neueren Reggaeton so ab 2015 gehört, der einfach dann schon total Mainstream auch war. Aber du, Alina, hast mich ja ein bisschen dazu gebracht, auf den Reggaeton zu gucken, wo er herkam, vor 2015. Und da steckt ganz schön viel drin, muss ich sagen, an emanzipatorischer Geschichte und überhaupt Vielfalt in dem Genre. Darüber wollen wir heute sprechen, über seine Ursprünge, die Entwicklung bis hin eben zu dem weißgewaschenen Mainstream-Reggaeton, den wir heute kennen. Und natürlich sprechen wir auch über Sexismus.
0: Ja, auf jeden Fall. Und ich meine, viele in der Umfrage haben es ja auch schon erraten, was mich auch so ein bisschen überrascht hat. Aber Reggaeton hat super viel mit Hip-Hop zu tun oder zumindest eine gewisse Verwandtschaft. Denn der Ursprung kommt teils aus der puerto-ricanischen Hip-Hop-Szene. Aber eigentlich kommt es vom Reggae. Der Grundbeat klingt nämlich so. Und dem Reggaeton-Beat wurde dann eine extra Percussion-Line hinzugefügt, denn Reggae aus Jamaika musste ja auch an die Latin-Musik angepasst werden. Das klang dann so. Der Beat heißt Dembow und kommt von dem gleichnamigen Reggae-Song von Chubba Ranks. Wir hören mal direkt rein und starten unsere musikalische Reise.
1: Yay!

0: Okay, krass, da hört man ja richtig den Reggae. Aber okay, was hat das jetzt mit lateinamerikanischer Musik zu tun, beziehungsweise warum sollte die an den Reggae angepasst werden?
1: Ja, die Geschichte davon geht eigentlich super, super weit zurück, denn die Ursprünge fand die Abwandlung des Dancehall Reggae in Panama. Dort waren durch den Bau des Panama-Kanals Anfang des 20. Jahrhunderts viele ArbeiterInnen aus Jamaika, aus Trinidad, aus Barbados. Und dadurch ist der Reggae mitgewandert und wurde Ende der 70er Jahre und vor allem 80er Jahre immer populärer gesungen, dann vor allem und gespielt von den Kindern der Einwanderer.
0: Okay, das erinnert mich jetzt so ein bisschen an Hip-Hop, ne? So eine Musik der Arbeiterklasse von der Straße irgendwie.
1: Ja, total. Also die Geschichte ähnelt sich, da gibt es mega viele Parallelen. Und die Musik wurde zunehmend dann vom Englischen nämlich übersetzt ins Spanisch. Und die Ursprünge dieser Songs waren auch super antiimperialistisch. Als erster Song, den wir ja auch gerade gehört haben, gilt eben Dembow, also der gab diesen Grundbeat des Reggaeton. Und dort wird eben gegen Rassismus gerappt. Aber leider ist das Lied im selben Zuge auch super schwulenfeindlich. Dembow, total. Also sie bücken sich. Man kann das schon auch kritisch betrachten, dass das dann die Basis eines ganzen Genres wurde, beziehungsweise der Name des Rhythmus derselbe ist. Aber mittlerweile denkt und versteht niemand mehr diese eigentliche Bedeutung natürlich.
0: Okay, also das ist die Basis von den Reggaeton-Songs. Und die ersten waren also gar nicht auf Spanisch.
1: Sie waren auf Englisch und wurden dann übersetzt ins Spanische. Und das vor allem halt in Panama. Und die spanischen Reggae-Tracks wurden dann in Puerto Rico auf Partys gespielt und kamen so an die US-geprägte Hip-Hop-Szene. Diese wiederum haben dann Snippets aus den Songs gemischt und zusammengewürfelt und das alles dann so mit Hip-Hop-Elementen gemischt.
0: Okay, verrückt. Also von der Karibik über die USA nach Lateinamerika und wieder zurück und überall Elemente reingemischt.
1: Ja, total viel gereist auf jeden Fall. Und dann gab es halt immer so diese Mixtapes, die auf Partys entstanden sind oder generell. Und einer der größten dieser Szene am Anfang war DJ Playero aus Puerto Rico, aus San Juan. Auf diesem ersten Mixtape oder einer der ersten ist halt auch Daddy Yankee zu hören. Das ist ja wie der Vater des Reggaeton, wenn ich das so sagen kann.
0: Ja, auf jeden Fall. Dieser Puerto Ricaner war echt von Anfang an mit dabei. Und ich finde, man kann an seiner Musik besonders gut hören, deswegen eben, weil er schon ganz am Anfang da war, wie sich der Reggaeton entwickelt hat. Und dieser Reggae-Einfluss ist auf seinem ersten Mixtape aus dem Jahr 1992 auch echt nicht zu überhören.

0: Ja, und von so kleinen Szene-Party-Songs und Mixtapes entwickelte sich Daddy Yankee zum absoluten Weltstar. Und ich würde sagen, wir hören jetzt auch noch was Neueres von ihm, damit wir den Unterschied so richtig hören. Das Album Barrio Fino, also Feines Barrio, Feines Viertel, kam fast 10 Jahre später raus. Und ich würde sagen, wir könnten davon zum Beispiel hören... Ne? A ella le gusta la gasolina.
1: Nein! Nicht gasolina. Lass uns mal was weniger Ausgelutschtes nehmen. Ja. Daddy Yankee hat das Ende seiner Karriere angekündigt und das ist mindestens ein Grund, ihm hier mehr Zeit einzuräumen mit einem richtigen Klassiker. Ich bin für Lo que pasó, pasó. Was passiert ist, ist halt passiert. Papa Yankee, dale.
0: Okay, der ist auch mega gut.

0: Boah, dieses Lied habe ich in der Schule so gefeiert. Okay, jetzt haben wir schon mal die musikalischen Einflüsse so ein bisschen geklärt. Aber so richtig smooth war die gesellschaftliche Entwicklung von Reggaeton ja nicht, oder?
1: Nee, also Reggaeton galt lange als Musik der Straße oder wurde dann auch als Zeitung der Straße praktisch irgendwie betitelt, also de la calle. Und war dementsprechend auch von oberen Schichten irgendwie verpönt. Und es hat vor allem früher soziale Ungleichheiten angeprangert und ist in seinen Reggae-Ursprüngen ja auch schwarze Musik. Und es gab eine Zeit lang in Puerto Rico sogar eine richtige Anti-Reggaeton-Politik, weil die Musik als zu vulgär galt.
0: Ja, das ist krass. Reggaeton ist auch der modernere Name. Eigentlich hieß es vorher genau aus diesem Grund, weil es eben aus dem Untergrund kam, Underground oder kurz Under. Und Reggaeton kennt man eigentlich erst seit 2004 unter diesem offiziellen Namen.
1: Genau, früher wurde er dann in den 90er Jahren einfach so in irgendwelchen Songs so benutzt. Und Reggaeton Latino soll halt für alle Latinos, Latinas, Latinx Personen sein. Und Tego Calderón als Künstler ist ein gutes Beispiel für die politische und aktivistische, antirassistische und klassismusbewusste Dimension des Reggaeton. In diesem Ausschnitt, den wir gleich hören, singt er, wie er niemals Gringo, also niemals weiß sein wird und ehrt verschiedene UnabhängigkeitskämpferInnen Puerto Ricos.

0: Dann wurde Reggaeton aber irgendwann ein Label und auch richtig bekannt und exportiert und erfolgreich, und damit wurde der Markt dann eben geflutet und das, was dann immer so passierte, es wurde zum Mainstream, und ich glaube, ungefähr ab da setzt so unser westliches Gedächtnis vom Reggaeton ein, ja auch meins.
1: Voll.
0: So, ab 2015.
1: Same.
0: So. Ja, und dieses Gesellschaftskritische ist irgendwie total in den Hintergrund gerückt.
1: Ja, und einige wehren sich auch echt doll gegen dieses Label. Also Rapband Calle 13 gilt teilweise auch als Reggaeton. Und ihr ganzer Song Que Lloren richtet sich im Endeffekt gegen das Genre.
2: Oye, esta canción va dedicada a todos los llorones del género del reggaeton. 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
1: Also es geht in dem Song darum, dass die Reime schwach sind und dumm und den Künstlerinnen es eh nur um Geld gehe, und das, also das, wenn man es so grob zusammenfasst, aber es ist schon krass, wie, was für so eine Frontenbildung auch eben dieses Label des Reggaeton halt, ja, verursacht hat.
0: Ja, also man muss auch sagen, wahrscheinlich kann man, oder sehr sicher kann man jetzt super gut Geld verdienen, auch mit Reggaeton. Aber trotzdem spielen wir jetzt einen Track von Calle 13, der auch Reggaeton ist, weil immerhin ist der Reggaeton ja eigentlich vor allem dieser Grundbeat. Und was aus dem dann alles gemacht werden kann, ist schon super vielfältig. Da werden wir auf jeden Fall auch noch mehr hören. Hier jetzt aber erstmal Atrévete von Calle 13, ein Song von 2005.
1: Nice.

0: Calle 13 ist eine sehr politische Band, zumindest mittlerweile. Ich weiß nicht, damals bin ich mir nicht so sicher, wie genau. Da haben sie auf jeden Fall auch viel Sexismus noch mit reingebracht. Aber es macht dann ja auch Sinn, dass sie sich eben von diesem sexistischen und politischen Image des Reggaeton abzugrenzen versuchen.
1: Ja, jetzt zumindest. Und ich finde, weil sie ja auch eigentlich eine Rap-Band sind, bringen sie so Rap-Elemente rein. Aber weil der Reggaeton ja auch eine Latinisierung erfahren hat, müssen natürlich auch ganz viele Latino-Rhythmen reinkommen. Zum Beispiel Salsa und Bachata oder auch Merengue.
0: Ja, total. Das ist super essentiell ja auch für das Genre mittlerweile. Ein absoluter Klassiker ist hier zum Beispiel Ella Yo von Don Omar und Aventura. Beziehungsweise ich glaube sogar andersrum eigentlich Aventura und Don Omar. Und Aventura ist nämlich jene Bachata-Band, die wahrscheinlich alle wegen dem Mega-Hit Obsession kennen. Also no, no es amor.
1: Oh mein Gott, ja. Okay, ja, das war jetzt nötig, dass du das ansingst, sonst hätte ich das jetzt auch nicht gewusst.
0: Ja, oh Gott, oh, sorry, dass ich gesungen habe.
1: Se llama Obsession.
0: Okay. Sie streiten sich hier halt um eine Frau. Und eigentlich sind sie aber beste Freunde und da geht richtig das Drama ab. Also zwischen diesen Bachata-Klängen brodelt's ultra und da hören wir jetzt mal rein.
1: Das beginnt schon gut dramatisch. Dominicans, Boricuas.

0: Perdón. Perdón.
1: Adiós.
2: Adiós.
1: Adiós. Wir bleiben aber dran. Und zwar, wir verabschieden uns jetzt nicht, oder?
3: Nee.
1: Wir müssen nämlich jetzt erstmal ein bisschen rauskommen aus dieser Männerdomäne. So
3: ja,
1: viele
3: wirklich.
1: Männer.
3: Ich, immer dieses Drama um die Frauen, aber aus einer Männerperspektive. Davon müssen wir erstmal weg.
1: Ja, auf jeden Fall. Ich bin auch dafür. Reggaeton kommt von der Straße, der Kaille, das wissen wir jetzt. Dadurch, dass Reggaeton-Sängerinnen eben auch immer Härte zeigen mussten, ähnlich wie bei Rap und Hip-Hop, war es dann eben ein Genre, was lange den Männern vorbehalten war.
3: Ja, aber Ivy Queen, eine Reggaetonera, hat sich 2003 mit einem Track ziemlich klar geäußert, nämlich »Ich will tanzen, ich will schwitzen und mich an deinem Körper reiben«. Das heißt aber noch lange nicht, dass ich in Richtung Bett mit dir gehen werde. Das ist eine deutliche Message, würde ich sagen.
1: Auf jeden Fall. Und da steckt auch noch so viel mehr in dem Song drin. Auffällig bei ihr auch einfach diese harte, dunkle und grimmige Stimme, die sie hat und die sie auch ausmacht. Also ist ein super krasses Wiedererkennungsmerkmal bei ihr. Sie greift dann aber damit auch eine ähnliche Mentalität des Wichtig-Tours auf, die die Männer im Reggaeton bis dato auch immer hatten. Reggaeton-Forscher Wayne Marshall zum Beispiel, auch ein kleines Shoutout an dieser Stelle, weil der hat diese Folge wirklich oder diese Sendung mit sehr, sehr vielen Infos versorgt, sagt auch, dass das wahrscheinlich notwendig war, um in dem Genre praktisch anzukommen, sich beweisen zu können, wenn man eben nicht die Rolle der unterwürfigen Frau spielen wollte. Und wir hören uns jetzt diesen Song mal an. Hier kommt jetzt Ivy Queen mit Yo Quiero Bailar.
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1: Nach dieser weiblichen Reggaetonera gehen wir jetzt aber noch einmal kurz zurück zu den Männern in dieser Domäne. Ich frage mich als Spanischsprachige oft, finden die sich eigentlich echt so geil und irgendwie total hammermäßig, wie sie es in ihren Videos und ihren Lyrics so rüberbringen?
2: Ja, irgendwie, ich glaube, das ist so, das gehört so dazu, oder? Also wenn du was auf dich hältst in dem Genre, dann musst du das schon auch zeigen, das ist richtig geil. Ja. Weil sonst so glaubt dir das halt auch niemand. So, nee. So schüchtern kannst du halt nicht sein.
1: Du brauchst dann halt auch so mindestens irgendwie 5 krasse Frauen irgendwie in deinem Video, die halt zeigen, wie geil sie dich finden irgendwie.
2: Ja, dazu kommt halt noch, genau, du musst halt irgendwie dir eine Frau klären, sonst bist du halt auch nicht geil. Also du bist cool und selbstbewusst, aber dazu gehört schon auch, dass du ankommst bei den Frauen.
1: Ja, und absolut. Apropos gut ankommen bei den Frauen, ich finde unübertroffen für diese Selbstüberschätzung, wie ich sie beschreiben würde, das Lied Fanática de lo Sensual von dem Duo Plan B. Die singen in dem Lied davon, wie eine Frau zu einem Foto von einem der beiden Sänger masturbiert und quasi vor Lust total vergeht. Und das finde ich schon richtig krass selbstbewusst und irgendwie kann ich das nicht so richtig ernst nehmen, aber das Lied ist einfach Hammer.

0: so geil, wie sie einfach am Ende nur noch ihren Namen so reinsprechen, so Plan B, Plan B. Und Love and Sex ist in dem Fall nicht nur eine Reference zum Inhalt des Songs, sondern eben dem Album Love and Sex, wo das Lied drauf ist.
1: Die Credits halt, ne?
0: Ja, total. Also im Self-Promoting so nicht schüchtern, ne?
1: Myra, baby, baby, baby.
0: Alina, pretty girl, dirty girl.
1: Alles klar, wir haben unsere Jingles klar, alles ja. Gut.
0: Also falls wir mal einen Song zusammen starten, dann wissen wir auf jeden Fall schon, wie wir dann aussteigen wieder.
1: Das ist immer wichtig, finde ich. Im Leben muss man vorbereitet sein.
0: Ja, Promoting ist alles. Ja,
1: ist
0: das,
1: so.
0: Das haben die verstanden. ja, also ein Grund, warum viele Reggaeton eben irgendwie doch so mögen, ist einfach, dass es so bailable, also so tanzbar ist. Also man hört das und irgendwie bewegen sich bei fast allen so ein bisschen die Hüften automatisch. Dass der offizielle Tanz sozusagen dazu oder der dazu oft getanzt wird, heißt Perreo. Und die Reggaeton-Kennerinnen unter euch wissen jetzt, dass das eben ein sehr anschmiegsamer Tanz ist, bei dem man sich körperlich so nahe kommt wie bei fast keinem anderen Paartanz, würde ich sagen. Was heißt denn nochmal gleich Perro, Alina?
1: Hund. Und genau daran orientiert sich der Name, am Paarungsakt der Hunde bzw. der Doggy-Stellung beim Sex. Reizend und aufreizend.
0: Mhm. Und als der Perreo in den 90er Jahren in Puerto Rico aufkam, war eher wie das Genre ja generell auch als Reggaeton verpönt und teilweise auch verboten, weil es einfach dieser Tanz auch als total vulgär galt. Aber dann wurde der Reggaeton ja zum Exportschlager und der Perreo ist natürlich dann gleich mitgekommen.
1: Ja, total. Ist auch immer interessant zu sehen, wie sich Tänze anhand eines Genres entwickeln. Wie stehst du denn zum Perreo? Was findest du? Findest du ihn gut?
0: Also ich muss sagen, ich bin schon die auf jeden Fall immer zu Reggaeton tanzt und vor allem gerne mit Freundinnen und Freunden einfach, mit denen ich mich richtig wohlfühle.
1: Voll.
0: Und dann halt auch gerne so voll, also körperlich nah. Ich weiß nicht, was hältst du davon?
1: Ja, voll, so geht's mir auch. Ich glaube, ich bin jetzt nicht diejenige, die im Club da so den kompletten Perreo in der Mitte der Tanzfläche hinlegt. Aber ich finde es so an sich mega cool und ja auch irgendwie so befreiend, einfach so in einem vertrauten Rahmen zu tanzen. Also mir geht's da ganz ähnlich. Und dann gibt es ja eine Hymne auf den Perreo von einem sehr, sehr aktuellen Künstler, und zwar Bad Bunny. Und da geht es aber eigentlich auch darum, wie man sehr gut alleine tanzen kann, und zwar als Frau oder als weiblich gelesene Person, ganz ohne fremden Körperkontakt und sehr viel Hüftschwung, aber trotzdem. Und zwar dieser Song heißt Yo Perreo Sola, ich perreare alleine, von Bad Bunny.

0: Na, tanzt ihr auch alleine? Weil wir haben es jetzt, ja, wir sind immer zu zweit im Studio, ne? Alleine haben wir nicht getanzt. Wir sind Maira und Alina und ihr seid gerade beim Klangkompott auf Couch FM auf der 91.0 bei Alex Berlin. Und wir schauen uns gerade die Geschichte vom Reggaeton an und sind jetzt tatsächlich ziemlich schnell im modernen Reggaeton gelandet. Der eigentlich ziemlich regelmäßig in den westlichen Charts landet, super poppig ist, mega nice, in jedem Club, die Leute tanzen. Und wir haben auch viel über das Image geredet, dass es als Underground angefangen hat, als schwarze Musik.
1: Ja, damit haben so aktuelle Reggaeton-KünstlerInnen nicht mehr so richtig viel zu tun. Es ist schon krass auffällig, wie die ganzen, die jetzt so durch die Charts gehen, vor allem aus Kolumbien kommen und die ganze Industrie eigentlich dort auch sitzt, ja. Die Produzenten so wie Sky und Rude Boyz, Bol Nene etc. sind eigentlich alle aus Medellin. Wie ist das eigentlich gekommen?
0: Ja, der Reggaeton ist super weich und weiß gewaschen, also beides. Traurig, aber ziemlich wahr. Früher war es halt einfach Musica Negra, also schwarze Musik. Der Reggaeton aus Puerto Rico war dann praktisch dieser Übergang. Und dann hat es irgendwann halt auch zu Recht das Image, es ist zu explizit, zu hart, zu Straße, zu sexistisch. Und das hat dann auch irgendwann nicht mehr funktioniert, so für den Mainstream. Der Reggaeton sollte familienfreundlicher werden. Und da kam dann halt Kolumbien ins Spiel, denn da gab es viele junge MusikerInnen, die den Stil der Puerto Ricaner eben nachgeahmt haben, aber poppiger, irgendwie romantischere Themen, einfach eine bisschen so runtergebrochenere, simplere Rezeptur.
1: Ja, und da haben die meisten Leute, so wie ich ja auch, in den spanischen Clubs Leute kennengelernt wie Maluma, J Balvin, Karol G. Also diese modernen Reggaetoneros, allesamt white passing, sehr erfolgreich, poppig unterwegs, obwohl Bad Bunny, den wir gerade gehört haben, ein Puerto Ricaner ist und damit eher die Trap-Urban-Schiene besetzt.
0: Genau, und der super, super erfolgreich ja auch ist, ne, total. Aber Colorism spielt eben eine riesige Rolle in dieser ganzen Geschichte. Also eben Rassismus, Colorism als Rassismus gegen afrodiasporische Menschen und Indigene. Und die Großen der Szene sind mittlerweile eigentlich fast alle weiß gelesen. Das repräsentiert dann ja auch die Gesellschaft Lateinamerikas, die super, super divers ist, auch überhaupt gar nicht mehr. Mhm. Oder wenig. Und auch krass, dass wenn man sich so Bilder von Karol G und Shakira von früher anguckt, da hatten sie einen viel, viel dunkleren Teint und dunkle Haare und mittlerweile sind sie blond und haben hellere Haut oder ja genau, und das nennt man dann halt so Blanqueamiento, also eine Verweißlichung ja auch. Das ist zum Beispiel auch bei Rauw Alejandro passiert, der ist stimmt jüngst die Charts, so das Reggaeton. Und es wird aber auch weiterhin trotzdem mit dieser Herkunft gespielt, also der Identität, der Karriere, Armut, und es wird sich auch viel von schwarzen Styles bedient. Also da kommt auch dieses Referenzielle vom Reggaeton auch in der Ästhetik wieder hoch. Und dann dazu kommt halt auch zum Beispiel J Balvin musste sich Rassismusvorwürfen stellen wegen seines Videos Perra, zu dem Song Perra. Da gibt es tatsächlich ziemlich starke Referenzen zu Bildern von versklavten schwarzen Menschen. Und er hat sich dann auch entschuldigt und das Video gelöscht.
1: Ja, das ist ziemlich krass und irgendwie ist einem das auf den ersten Blick vielleicht nicht so klar. Umso spannender, dass wir heute darüber reden. Aber natürlich hören wir auch was von dieser poppigeren kolumbianischen Reggaeton-Version mit einem sehr bekannten Lied von Maluma und Shakira, Chantaje.

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2: Ja, aber Alina, ich merke gerade total, dass eigentlich all meine Lieblings-Reggaeton-Lieder so richtig hart Produkt dieses Whitewashings sind.
3: Ja, also Whitewashing ist natürlich nicht nice und es passiert halt an mega vielen Genres. Aber diese Entwicklung generell vom Reggaeton, was sich alles getan hat von dieser Männerdomäne weg, hat ja auch sein Gutes. Denn mit der Veränderung des Reggaeton hin zum Genre für die Massen wurde der Markt eben auch mehr für andere Geschlechter oder alle Geschlechter generell geöffnet. Und im Zuge von gesellschaftlichen Diskursen über Gewalt gegen Frauen und dem popkulturellen Siegeszug des Feminismus wurde Reggaeton auch geöffnet für emanzipatorische Sexpositive und selbstbestimmte Texte über Liebe und halt Sex. Es geht mittlerweile halt viel weniger um männliche Besitzansprüche an ihre Frauen oder um deren Objektifizierung. KünstlerInnen wie Karol G zum Beispiel singen mal darüber, wie man ihren G-Punkt findet und mal über ihren Breakup und ihre Stärke, mit der sie aus der Beziehung geht. Und in Mikama will sie dem Ex auch vor allem einfach volle Kanne ins Gesicht reiben. Mein Bett wackelt, bei mir stehen sie Schlange, während du versuchst mal wieder wen rumzukriegen. Also Epic Burn. Hier jetzt Karol G mit Mikama.
2: Nice.

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1: Ja, echt, also das, auch wenn man kein Spanisch spricht, kann man auf jeden Fall mitsingen.
0: Ja, man weiß, worum es geht sofort. Ja, also ich finde es interessant, was das Genre schon alles durchgemacht hat oder mitgemacht hat und wie es sich entwickelt hat. Und auch Künstler wie J Balvin spielen in den Videos mittlerweile auch nicht mehr die Beschützer. Bei Videos wie Ambiente geht J Balvins Crush am Ende zu einer anderen Frau zum Beispiel. Also ist auch vermehrt Queerness ein Thema und auch andere Genderbilder.
1: Ja, das ist schon echt krass, dass er sich einräumt, dass die Frau eine andere Frau danach haben kann. Das ist auf jeden Fall eine Entwicklung. Und auch Bad Bunny, den wir ja eben gehört haben, war nicht immer so queer-friendly und so feministisch vielleicht wie jetzt. Hat ziemlich problematisch angefangen. Mittlerweile spielt er aber mit Genderbildern, macht Referenzen zu Polygamie und Bisexualität. Und auch wenn noch nicht alles super ist, hat man einfach richtig gemerkt, wie viel sich getan hat, gerade an so einzelnen Künstlern irgendwie und deren Entwicklung.
0: Ja, total. Und dann gibt es natürlich auch KünstlerInnen, die eben nicht nur das unterstützen, so in dem Sinne, ist auch immer so komisch, so ich unterstütze Queerness oder so, sondern die es halt sind, die queer sind. Ja. Und eine Künstlerin ist zum Beispiel Chocolate Remix aus Argentinien und die hat sich zur Aufgabe gemacht, feministische Themen und lesbischen Sex im Genre sichtbar zu machen. Damit ist sie auch super erfolgreich und spielt auch viel in Europa. So viel also dazu, dieses Genre über einen Kamm zu scheren. Keine gute Idee.

0: Das war Chocolate Remix mit Como me gusta a mí, also wie es mir gefällt. Und mit diesen feministischen Zeilen aus dem Jahr 2017 sind wir mit der Evolution des Reggaeton für die heutige Sendung am Ende angekommen. Ich muss sagen, ich bin richtig gespannt, wie sich das Genre weiterentwickelt und wie vor allem die weiblichen Künstlerinnen weitermachen.
1: Ja, auf jeden Fall. Und also da, ich kann es nur unterschreiben, ich finde es echt enorm, wenn man mal reinschaut, wie viel Diversität man eben so findet hinter so einem Genre. Also mir hat es mega viel Spaß gemacht. Reggaeton ist eben ein super, super wichtiges Genre für die panamerikanische Identitätsbildung. Und es hat eben auch wegen dieser Wandelbarkeit eine unglaubliche Geschichte hinter sich. Vom Underground zu globalen Hits, Musik der Straße, die mittlerweile alles anderes als das. An seiner Entwicklung lassen sich eben auch gesellschaftliche Probleme wie Rassismus, Kolonialismus, Sexismus ablesen. Deren Entwicklung und aber auch die Gegenkämpfe.
0: Ja, was auf jeden Fall, glaube ich, unser Fazit sein kann, ist, dass Reggaeton einfach abzustempeln als irgendwas, als irgendwie billig oder sexistisch, ergibt einfach keinen Sinn. Denn Reggaeton ist eben ist vor allem der Beat und ist die Musik, und was damit gemacht wird, das steht und fällt eben mit den KünstlerInnen, den SchreiberInnen und auch denen letztlich, die ihn konsumieren und die damit umgehen.
1: Und Reggaeton hat Tanz und Kultur geprägt und es verdient auch diese Credits. Emanzipatorisches und enorme Wandelbarkeit. J Balvin, über den wir jetzt schon ein paar Mal geredet haben, hat 2018 eine gleichnamige Hymne rausgebracht. Er sagt da drin, Gott segne den Reggaeton. Amen.
0: Typisch Latino auch irgendwie.
1: Ja, genau, so Christianismo. Und er huldigt dann den Größten des Genres.
0: Damit wollen wir uns verabschieden und adios sagen. Uns hat die Reise Spaß gemacht durch Zeit und Raum. Und wir haben selber, ich vor allem, viel dazu gelernt. Wir hoffen ja auch.
1: Ja, total. Ich habe super viel gelernt. Mayra BBBB und Alina Pretty Girl Dirty Girl sind raus. Macht's gut und hasta pronto. 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
1: Mit Luisa Deppe. Gestern fand erneut das jährliche Hoffest des regierenden Berliner Bürgermeisters im Roten Rathaus statt. Bürgermeister Kai Wegener von der CDU empfing am Abend rund 4000 geladene Gäste aus Politik und Gesellschaft. Bürgermeister Wegener nutzte die Feierlichkeiten, die dieses Jahr 2,5 Monate vor den Berliner Wahlen ausgerichtet wurden, um den Fokus auf die Zukunftschancen der Stadt zu legen. In seiner Rede rief er zu mehr Zuversicht und Zusammenhalt unter den Bürgerinnen und Bürgern auf. In Potsdam schränken 2 große Krankenhäuser aufgrund der bundesweiten Krankenhausreform ihre Leistungen ein. Das berichtet der RBB, der außerdem mitteilte, dass das Klinikum Ernst

0: Wichtigkeit des Stillens im öffentlichen Raum hinweisen. Neue Mütter erfahren nach wie vor negative Reaktionen und Zurückweisungen, wenn sie ihre Babys an öffentlichen Orten stillen. In Berlin ließen sich insgesamt 120 Frauen für die Kampagne in der U-Bahn, Museen, Bibliotheken und im Supermarkt fotografieren.
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0: Heute bleibt es in Berlin und Brandenburg größtenteils sonnig bei einer Höchsttemperatur von 22 Grad. Regnen soll es nicht. Allerdings bleibt es weiterhin recht windig mit Windgeschwindigkeiten von bis zu 14 Kilometer pro Stunde. In der Nacht kühlen die Temperaturen auf 13 Grad ab und es bleibt trocken.
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0: Wow. Dankeschön, Mirko. Ich bin Martin Zinkler, ich bin Psychiater und Psychotherapeut. Willkommen zur vierten Folge von unserem Podcast Station 61 für eine menschenwürdige Psychiatrie. Wir sind hier im Wohnwagen des Kulturladens Huchting. Das kennt ihr schon. Das steht an diesem wunderbaren Ort, dieser kleine Wohnwagen. Draußen regnet es, wir sind trocken und haben einen besonderen Gast heute. Musikalisch hat er sich schon vorgestellt, aber neben mir sitzt Özden Olsen. Özden ist Unternehmerin, systemische Therapeutin und die Ideengeberin für den Podcast Station 61. Und unser Gast heute ist Mirko Lostia-Brahms. Und Mirko macht ganz viele Dinge, aber wir fangen mal an, Mirko, mit deiner Arbeit als Radiomacher. Du machst ein Format im Radio Dreiecksland. Das wird aus Freiburg, aus dem Dreiecksland, Schweiz, Frankreich, Deutschland ausgestrahlt. Eine ganz besondere Geschichte, ist ein unabhängiges Radio. Aber du machst eine besondere Sendung dort zu unserem Thema. Erzähl doch mal.
1: Also Radio Dreieckland schreibt sich mit Y. Und die Sendung, die ich dort mache, einmal im Monat, am ersten Montag des Monats um 20 Uhr, kann man das dort auf 102,3 Megahertz hören oder weltweit im Livestream auf www.rdl.de. Das ist die Sendung Vielfalter Magazin für Polyphonie und Selbstbestimmung. Also das ist einmal im Monat eine Stunde. Am nächsten Tag wird es nochmal um eins wiederholt und danach findet man es auch immer in der Mediathek. Genau, das ist eine Sendung, die ich jetzt letztendlich seit 2012 mache. Anfangs noch unter einem anderen Namen, hat angefangen als QQ Magazin gegen Zwangspsychiatrie. Also QQ schreibt sich KOO. KOO ist eines der amerikanisch-englischen Wörter für verrückt. Also wir kennen das Kuckucksnest und das Wort Kuckuck hatte ich damals im Song entliehen, den ich auf dem Podsafe Music Network gefunden hatte. Format ist eine Stunde. Du, Martin, warst da schon des Öfteren zu hören. Also, wenn es gut läuft, kann ich da Interviews führen. Hatte ich auch schon live, hatte ich dich auch schon in der Sendung. Da ich aber jetzt nicht mehr so nah am Studio wohne, zeichne ich die Sendung meistens auf, weil sonst für mich einfach

0: komplizierter wird. Ja, also die aktuelle Sendung, da beschäftige ich mich schon mit Psychiatrie, mit Alternativen zur Psychiatrie. Es sind Erfahrungsberichte, es sind jetzt zum Beispiel in der letzten Sendung ist Musik von einem Menschen mit Psychiatrieerfahrung. Der hat da auch in Songs unter anderem, also er macht ganz viele Sachen, aber er macht unter anderem auch, weist da auf seine Geschichte hin in seinen Songs. Und der Fabian Freienhagen, den ich bei eurem Kongress hier oder bei eurem Fachtagung dann aufnehmen durfte.
1: Klasse. Wie bist du denn aufs Radio machen gekommen? Ist ja auch jetzt nicht der allerhäufigste Beruf oder Berufung.
0: Ja gut, das ist gar kein Beruf. Also das mit dem Radio mache ich sozusagen ehrenamtlich on top. Also sprich, da kriege ich nichts für. Manchmal zahle ich drauf. Inzwischen habe ich aber auch den Dreh raus, dass ich dann zumindest manchmal Rezensionsexemplare oder anderes dann gratis bekomme. Aber ich hatte 1986 das erste Mal mit Radio zu tun, damals noch in Berlin. Damals war ich auch bei einem Verein, den es heute noch gibt, der sich aber im Laufe der Jahrzehnte ein bisschen verändert hat. Das war die Irrenoffensive, eine Selbsthilfegruppe Psychiatrie Überlebender. Und damals gab es auch Radio 100, also auch ein nicht kommerzieller Lokalfunk, kann man so sagen. Und Radio 100 hatte dann eben so ein Bürgerradioformat. Und wir haben ein Gespräch aufgenommen mit Kassettenrekorder, Mikrofon in der Mitte, saßen wir auf dem Teppich da drumrum. Und dann hatte ich, ich weiß nicht warum, die Aufgabe an der Backe, dann aus diesem Gespräch, also das war eine Kassettenlänge, dann 10 Minuten Radiosendung zu machen, einen Beitrag über die Irrenoffensive. Und damals eben bin ich dann mit Kopfhörer und Kassette unterwegs gewesen, das immer wieder durchhören, zu schauen, welche Punkte nehme ich, welche nicht. Weil ich musste ja dann mit dieser Kassette ins Studio kommen und dann musste man wissen, was genau wird denn dann davon genommen. Die Kassette wurde auf Tonband gespielt, dann wurde es auseinandergeschnitten. Also eben alle Sachen, die man nicht wollte, wurden rausgeschnitten. Ja,
1: Schneiden
0: mit Schere und dann, ich weiß nicht, ob es jetzt Tesafilm war oder sowas ähnliches, wurde es wieder zusammengefügt. Und das war dann die erste Radiosendung, an der ich aktiv beteiligt war. Und dann eine andere Person ausgefallen war, konnte ich dann nochmal ein bisschen in derselben Sendung dann nochmal ein bisschen Musik auflegen. Habe ich die Residence gespielt und also auch. Genau, aber das ist ein anderes Thema. Genau, und das war schon ein beeindruckendes Erlebnis, hat mir auch Spaß gemacht. Und Jahre später war ich in Freiburg und da gibt es ja Radio Dreieckland.
1: Alles unabhängiges Radio.
0: Radio Dreieckland feiert nächstes Jahr das 50-jährige Bestehen. Wow. Ist 77 gegründet worden als Radio Wert Fessenheim, also Grünes Radio Fessenheim. Damals als Piratensender, also illegaler Radiosender, gegen Öffentlichkeit machen, gegen die Atompläne der deutschen, französischen, Schweizer Regierungen, gegen die ganzen Umweltverbrechen, die auch da am Oberrheingraben passiert sind. Und eben als Radio Wert Fessenheim hat das angefangen, hat zum Teil aus dem Elsass gesendet, zum Teil vom Kaiserstuhl aus und dann Anfang der 80er ist dann der Name Radio Dreieckland entstanden. Also schon ein Rahmen, also ein Radio auch für die sozialen Bewegungen, die Hausbesetzungen, die es dann gab oder andere Sachen, die in Freiburg und Umgebung passiert sind, aber auch im Elsass, auch im Umland, kam da dann im Radio. Dann gibt es diesen Song von Walter Mossmann, übers Radio, also, aber das ist, genau, die Geschichte vom Radio kann man nächstes Jahr zum 50-Jährigen, glaube ich, nochmal viel mehr dazu erzählen.
1: Aber es ist dir ja gelungen, in unabhängiges Radio, in eine soziale Bewegung, kritische Psychiatrie-Themen reinzubringen. Psychiatrie-Themen, die jetzt nicht auf den Psychiatrie-Kongressen erzählt werden, die nicht in den Lehrbüchern berichtet werden.
0: Ja, gut. Das liegt ja daran, dass ich selber meine Erfahrung mit Psychiatrie gemacht habe.
1: Okay.
0: Also sprich, als ich 5 Jahre alt war, ist mein Vater psychiatrisiert worden, kam dann irgendwie nach Emmendingen. damals eben, weiß ich nicht, wahrscheinlich gab es damals diese großen Schlafsäle noch.
1: Mhm. Die gab es dann noch.
0: Auf alle Fälle, das war dann Ende der 60er Jahre, das war dann auch die Zeit, dann hatte er seine Diagnose und das konnte meine Mutter dafür verwenden, dass er uns nicht mehr zu Gesicht bekommt. Aber eben das Thema Psychiatrie war dann eigentlich schon irgendwo immer präsent.
1: Ja.
0: Und als ich dann 16 war, also 1981, habe ich das dann selber erleben dürfen. Also man könnte viel dazu sagen, auf alle Fälle, ich war in Berlin, damals Tubat-Kongress, Besetzer-Szene, wie auch immer. Und da kamen viele Sachen zusammen. Ich habe in Berlin auch das Manuskript, also Roman-Manuskript von einem Buch meines Vaters in die Hand bekommen. Mhm. Ich habe irgendwie massive Polizeigewalt, Bürgerkriegsatmosphäre mitbekommen.
1: Ja.
0: Ich habe wenig geschlafen und ich habe auch Substanzen genommen, die nicht dafür gut sind, irgendwie die Abwehrkräfte zu stärken. Und also letztendlich kam da alles zusammen. Aber ich will jetzt nicht sagen, ich bin wegen dem Kiffen irgendwie psychotisch geworden oder sowas, sondern da war einfach irgendwie ganz viel, was dann gleichzeitig kam und was aufgewühlt wurde von meiner Kindheit. Und letztendlich war ich dann da und habe das Gefühl gehabt, dass ich in einem Film sitze, dass das alles inszeniert ist, dass irgendwie da draußen irgendwie immer wieder, also wenn ich aus dem Fenster geschaut habe, das war Herbst, das hat dann angefangen zu regnen, ätzende Atmosphäre, dann sind da Busse vorbeigefahren und Leute vorbeigelaufen und gedacht, okay, das sind immer wieder dieselben Leute, die sich nur verkleidet haben und. Dann kam mir die Musik komisch vor und da habe ich gedacht, okay, das wird dann aus irgendeinem Nebenraum manipuliert. Und meine Mutter hat meine Tagebücher gelesen und die Gespräche, die die Leute führen, die machen die extra, damit ich das höre, weil das dann auf mich abgestimmt ist und. Also das, was man so, ich weiß nicht, als Psychiater weißt du dann vielleicht irgendwie Fachwörter dafür, Beziehungswahn. Also die Sachen hatten mit mir zu tun. Irgendwie, ich habe mich in einer... Also Zeitgefühl war dann auch rum, klar, das ist ein besetztes Haus, man hat mit Angriffen gerechnet, also es gab da auch Nachtwachen und ich so dann auch bei den Nachtwachen mit dabei gesessen. Also wenig Schlaf, ganz viel Unbearbeitetes, was plötzlich alles auf einmal da war, eine komplett fremde Umgebung, da war noch mein Ausweis weg.
1: Mhm.
0: West-Berlin, Anfang 80er Jahre. Und dann, wie komme ich dann durch die große böse DDR, die man ja im beschaulichen Südwesten auch nur als Monster sozusagen beschrieben bekommen hatte. Also wie gesagt, da kam sehr vieles zusammen. Also ich dachte, das Beste ist dann vielleicht dorthin zu gehen, wo ich mich auskenne. Hab's dann noch hinbekommen, dass der Freund meiner Mutter mich abgeholt hat, war auch eine heftige Fahrt durch diese große Simulation.
1: Mhm.
0: Und dann war ich da, aber genau, zum Wochenende nach Hause gekommen. Am Montag hat meine Mutter mich zum Psychiater gebracht, hat mit diesem Psychiater lange gesprochen, während ich draußen im Wartebereich saß. Dann sollte ich reinkommen, hat mir irgendwelche absurden Fragen gestellt. Ich wusste nicht, was ich darauf antworten soll und hat dann telefoniert. Und dann war klar, Einweisung Klingenmünster. Also wurde dann dorthin gefahren. Und dann wurde ich gefragt, irgendwie, sollte unterschreiben, dass ich mit der Behandlung einverstanden wäre. Und da mir aber niemand was von dieser Behandlung erklärt hat, also ich gar nicht wusste, womit soll ich denn da einverstanden sein.
1: Also es war zwar eine Einwilligung, aber keine informierte Einwilligung.
0: Das war keine informierte Einwilligung und da konnte ich nichts anderes sagen als nein. Und das hat dann dazu geführt, dass dann irgendwie mehrere kräftige Männer mich auf den Boden gedrückt haben und mir irgendwie die Haldol-Spritze reingetan haben. Und wahrscheinlich so bei der ersten Dosis dann noch ohne Akiniton. Das heißt,
2: Mirko, magst du mal kurz sagen, wie alt du warst?
0: 16.
2: 16.
0: Also, genau, ich bin Jahrgang 64, das war 81 im September. Also, ich kam eben direkt aus diesem Berlin, wo dann die Räumungen angedroht waren. Das war eine Zeit, in der man den Atomkrieg fast greifen konnte. Es war eine Zeit, in der man nicht gedacht hätte, dass man im Rhein jemals wieder schwimmen kann.
1: Also nicht nur eine, für dich selbst eine innerlich eine schwierige Situation, sondern die äußeren Bedingungen waren ja auch bedrohlich und Angst und Sorgen erregend. Und je mehr man sich so um die Dinge, je mehr man sich für die Dinge interessiert hatte, desto bedrohlicher wurden sie.
0: Die Dinge waren und sind bedrohlich. Also die ich hatte mich mit 14, 15 für Ökologie angefangen zu interessieren und habe mich eben auch informiert, war halt nicht so dem Mainstream verfallen und habe halt meine Informationsquellen auch kritisch ausgewählt. Mhm. Genau, also ich bin jetzt jemand, der nicht sofort alles nur glaubt, was mir erzählt wird, weil ich bin dazu auch belogen.
1: Mhm. Also so deine eigene Erfahrung auch mit Psychiatrisierung, mit Zwangsmaßnahmen war für dich ein Beweggrund, auch darüber eine Öffentlichkeit herzustellen.
0: So, genau. Hat eine Weile gedauert. Also erstmal war das so, okay, ich wurde behandelt, mir wurde erzählt, ich sei krank, habe dann irgendwie eine endogene paranoide Psychose aus dem schizophrenen Formenkreis bescheinigt bekommen. Hatte aber das Gefühl, dass es Gründe gab, warum ich in diesen Zustand geraten bin. Hatte das Gefühl, das war ein Prozess und dass ich letztendlich die Probleme, die mich da reingebracht haben, an denen hat die Behandlung ja nichts geändert. Also weder an meiner Kindheit, noch an der Welt außenrum, noch an der eventuell auch realen Verfolgung durch Repressionsbehörden oder was weiß ich was. Es gibt ja alles Mögliche, was dann auch eine Rolle spielt. Also auch die Drohung von Krieg, alles das geht ja durch Tabletten oder Spritzen oder sowas nicht weg. Ja. Aber ich habe dann ja hinterher noch ein Problem mehr gehabt, mit meinen Sachen klarzukommen, nämlich die Wirkung von, also das Zeugs, das macht einen ja weder motivierter noch freudiger noch sonst irgendwas, sondern das, ich hatte also zu den Problemen, die ich sonst so hatte, hatte ich ja dann noch das Problem mit der Medikation.
1: Ja.
2: Darf ich dich fragen, wie lange du dann in der Klinik warst als 16-jähriger junger Mann?
0: Ich war keine ganzen 5 Monate da. Also ich kam ja im September rein. Im November bin ich dann 17 geworden.
2: Dann in der Klinik dann?
0: Genau, in der Klinik. Also es gab dann auch mal so Ausflüge nach Hause. Und genau, dann hatte ich, also irgendwann bin ich ja von diesen Haldol-Spritzen dann auch auf runterdosiert worden, hatte dann irgendwelche Fluoxol gehabt und Taxilan, das war glaube ich damals noch ganz neu. Ich weiß nicht, ob das gerade noch getestet wurde oder sowas, aber das sind jetzt Sachen, kann ich nichts zu sagen. Nee, dann hatte ich auch einmal versucht abzuhauen. Und ich hatte eine Idee, wo mein Vater lebt, den ich aber die ganze Zeit nicht gesehen hatte. Und habe dann mich im Januar 1982 auf den Weg gemacht. Dann irgendwie, hab's geschafft, da bei einem Spaziergang irgendwie zu verschwinden. Und hab's geschafft, per Anhalter bei zum Teil auch Schneetemperaturen dann in die Gegend von Dortmund zu trampen. Mhm. Hab dann auch geschafft, die Adresse meines Vaters aufzusuchen, aber er war nicht da. Da war nur seine Freundin. Und da meine Mutter sich denken konnte, wohin ich mich vielleicht wenden würde, war die auch schon vorbereitet. Und da diese Substanzen einen aber auch deutlich beeinflussbar machen, also die haben mich dann bequatscht, ich bin den Weg wieder zurückgetrennt und habe wieder an der Station geklopft.
1: Wow.
0: Weil auch jetzt irgendwie die Idee, mich mit meinem Vater auszutauschen, das alles funktioniert ja nicht. Der war selber gerade im Zustand, seine Medikation abgesetzt zu haben. Und mir wurde erzählt, das wäre doch das Beste, wenn ich dann zurückgehe, die Behandlung fortsetze. Und dann bin ich ein zweites Mal, nicht so lange später, wieder verschwunden, habe es dann besser gemacht. Bin dann zurück dorthin, wo ich mich auskannte, zu Leuten, die keiner von meinem Umfeld kannte. Irgendwie so Leute, die ich da bei den Freaks im Schlossgarten kennengelernt hatte. Bin dann bei Leuten gelandet, die mich dann zu anderen gebracht haben, in der WG oder irgendwo. Genau. Und als ich dann aus der Telefonzelle angerufen habe, habe ich dann auch gesagt, ich sage nicht, in welcher Stadt ich bin und was weiß ich was alles. Ich will nur irgendwie, dass klar gemacht wird, dass sie nicht wieder zurückgehen. Wir sind auch damals schon die Behandlung abgebrochen. Dann wurde mir gesagt, ich soll doch aber wenigstens, also ich müsste nicht zurück, aber ich soll doch wenigstens die Medikamente weiternehmen.
1: Ja.
0: Darauf habe ich mich nicht eingelassen. Und es hat dann noch eine Weile gedauert, also die Po-Spitze, bis das dann weg ist. Und irgendwann hat dann auch eine Person aus dieser WG, in der ich da untergekommen war, dann auch gemeint, ja Mirko, du lachst ja wieder. Also, also das heißt, das Zeugs macht ja auch die Gefühle weg. Also ja. Ist ja ziemlich... Nervenlähmungsmittel, muss man sagen. Genau. Letztendlich bin ich dann irgendwann nach Berlin gezogen. Genau.
2: Nur mal für den Rahmen in den 5 Monaten. War es eine offene Station oder war es eine geschlossene
0: Station? Das war eine geschlossene Station.
2: Also wie war es dann für dich mit rausgehen und soziale Kontakte an den 5 Monaten?
0: Also das war eine geschlossene Station. Das war damals auch noch... das Gebäude hatte so eine T-Form. Mhm. Also wenn man reinkam, dann war der eine Flügel mit, ich glaube, Essraum und Ärzten und ich weiß nicht was alles. Ja. Und dann kam man dann, wenn man rechts dann reinging, kam man auf dieses, das Dach vom Tee. Und dann ging es dann rechts zu den Jungs und links zu den Mädchen. In der Mitte noch irgendwie ein Stationszimmer, wo dann die Pfleger und die Nachtwachen und wie auch immer saßen. Es gab also abschließbare Türen zu der Jungsstation und zu der Mädchenstation und nochmal eine abschließbare Tür zum ganzen Panzerglasmädchen. Und jetzt liegt uns gerade Parkdoll. Ich weiß nicht, ob wir mal kurz die Pause machen.
1: So, wunderbar. Ich hab's bemerkt. Der Hintergrund, die Umgebung ist eine andere. Es hat nämlich so heftig geregnet, dass wir spontan umgezogen sind. Und Mirko, was mich bewegt an dem, was du erzählst, ist, wie so deine eigenen Erfahrungen mit der Psychiatrie dich dazu gebracht haben, da wirklich das anders zu sehen. Hm. Also wie sinnlos Institutionalisierung, Diagnostizierung und medikamentöse Behandlung auch geworden sind für dich.
0: Ja, ich meine, das hat ja also wirklich viel mit meiner Geschichte zu tun. Ich hatte insgesamt ja 3 Aufenthalte. Vom ersten habe ich ja schon ein bisschen erzählt, da Kinder-Jugendpsychiatrie mit einer massiven Zwangsbehandlung. Anfang 84 bin ich wieder irgendwie in den Zustand geraten, den ein Profi wie du dann vielleicht als Psychose bezeichnen würde.
2: Mhm. Da warst du 19?
0: Das war, genau, das war, also ich bin Jahrgang 64, Ende 64 geboren. Mhm. Das heißt, 83, 19 geworden und dann so im Januar hat das angefangen, ging dann auch wieder eine längere Zeit, bis ich dann in Behandlung kam. Da kam der sozialpsychiatrische Dienst, der Amtsarzt kam vorbei, weil meine Mutter da irgendwie aus der Ferne interveniert hatte und ich konnte den wegschicken, aber im zweiten Besuch hat er mit meinen Nachbarn gesprochen und von wegen, wenn ich da nicht mitkäme, müsste er vielleicht doch irgendwie überlegen, ob ich nicht mit Polizei, und dann haben mich meine guten Nachbarn eigentlich überredet, dann doch mit ihnen in die Klinik zu fahren. Und dort hatte ich aber, ich kannte ja das vom ersten Mal, also dort wusste ich ja, wenn ich jetzt Nein sage, dann kommt das Programm mit irgendwie Gewalt und Spritze und ich weiß nicht was alles und das fühlt sich richtig scheiße an, so hochdosiert Haldol. Aber ich konnte dann sagen, okay, ja, ich nehme die Medikamente, aber bitte doch nicht die Tropfen, weil die schmecken so scheiße. Bitte dann doch lieber die Tabletten. Und da haben die sich auch drauf eingelassen, also ich nenne das dann Pseudo-Compliance, die ich dann dort an den Tag legen konnte. Und dadurch, dass ich dann auch so Pseudo-Compliant war, hat es auch nicht so lange gedauert, bis ich dann auf die offene Station kam.
2: Was heißt nicht so lange?
0: Also
2: wie lange warst du denn geschlossen?
0: Also insgesamt war der Aufenthalt ungefähr 6,5 Wochen. Mhm. Ich weiß nicht, ob das dann nach 2 Wochen schon die offene war. Oder wahrscheinlich brauchten die auch Platz auf der Akutstation. Mhm. Was ich dann auch noch machen konnte, war, dass ich meine Dosis selber beeinflusst habe. Sprich, ich habe nicht alle Tabletten ausgespuckt, aber ich habe halt einzelne in der Backentasche verschwinden lassen und konnte dann bei einer Visite auch erzählen, also da natürlich erstmal das Echo bekommen von der Ärztin, wie toll ich mich doch und wie gut alles ist. Und nachdem ich dann von ihr gehört habe, dass alles gut ist, habe ich ihr gesagt, auf welche Dosis ich wirklich bin. Und dann hatte ich noch, also ich war 19 eben, also das heißt gerade kurz über der Volljährigkeit, aber ich hatte dann Kontakt zu Freunden, die in so einer betreuten Jugendwohngemeinschaft waren. Das heißt, ich konnte diese Vorgabe irgendwie betreute Wohngemeinschaft dann doch über einen Sonderparagrafen machen. Ich habe mir dann irgendeinen Psychotherapeuten gesucht, damit auch das irgendwie da ist, ohne dass ich daran geglaubt hätte. Aber eben, ich habe dann eben auf diesem Ich-spiele-mit-Modus dann irgendwie meine offizielle Entlassung gemacht. Und habe auch da also reduziert und ich habe auch da nicht lange nach der, also ich habe jetzt keine Antipsychotika, wie man sie heute nennt, oder Neuroleptika, wie man sie eigentlich nennen sollte, also Nervendämmungsmittel habe ich nicht genommen, dann in Folge. Also ich habe dann schon auch wieder auf Null runterdosiert. Das ging damals noch, früher 80er. Da gab es auch Leute, die das mitgemacht haben, auch von den Ärzten. Ich bin dann aber 85 wieder in einen schrägen Zustand gekommen, habe dann, ich kürze es mal kurz ab, dann irgendwie ambulant irgendwie Medikamente bekommen, die mich dann so ein bisschen auf den Teppich gehalten haben. Dann kam 86 im Ostern rum irgendwie der Angriff, also Bombenangriff auf Libyen. Dann kam 86, das ist jetzt 40 Jahre her, das Desaster von Tschernobyl. Und das hat mich alles schon so in, also ich war dann schon so ein bisschen schräg drauf und dann infolge von diesem, von dieser Reaktorkatastrophe bin ich dann doch wieder in einen anderen Zustand geraten. Und hat auch eine ganze Weile gedauert. Ich habe dann aber mich in der Öffentlichkeit auffällig verhalten und wurde dann von Polizei in die Klinik gebracht, U-Bahn-Station 4, wieder die geschlossene, die ich schon kannte. Und konnte da die ersten Tage auch sagen, nee, ich möchte keine Medikamente. Also da haben die sich anderthalb Tage oder sowas drauf eingelassen. Und dann war aber wieder die Drohung von der Spritze so stark im Raum, dass ich dann das doch lieber genommen habe. Mein Glück war damals aber, ich hatte, es war eine Person, die das mitbekommen hat. Also ich war nicht alleine unterwegs. Das heißt, die konnte gleich meinen Freunden, also meinem Umfeld Bescheid sagen. Ich habe also sofort Besuch bekommen. Und sie hat sich auch mit der Irrenoffensive damals in Berlin in Verbindung gesetzt und hatte dann auch die Telefonnummer von einem Anwalt. Hat sich aber selber auch so verhalten, dass sie sehr schnell Stationsverbot bekommen hat. Das heißt, die Nummer vom Anwalt hat sie mir unter der Stationstür durchgeschoben, weil sie gar nicht mehr reingelassen wurde. Aber eben, es kam dann ein Freund, der mir gesagt hat, Mirko, was machst du für Sachen? Du weißt doch, du kannst jederzeit zu mir kommen. Und es kam ein anderer Freund, also Nachbar von mir, der hat mir dann noch einen Pullover von sich gebracht, damit ich was zu anziehen hatte. Und dann habe ich geträumt, also mittags mich hingelegt, geträumt, dass ich irgendwie abgehauen sei, irgendwie so absurde Szenario mit einer Autowerkstatt in einem Hinterhof und daneben irgendwie eine Bühne mit einem Punkkonzert und so weiter. Und Station 4 war Parterre, es gab also einen grünen Zaun in, um das Außengelände, so grün nach innen, ohne Stacheldraht oder sowas, also keine Forensik. Und aber ich wusste, wenn ich da versuchen sollte, rüberzukommen, an welcher Stelle ich das mache. Und nach diesem Traum habe ich diesen Pullover angezogen, den mir jemand, dieser Mensch mitgebracht hatte, und bin rausgegangen und habe gesehen, da ist gerade keiner von den Aufpassern. Also da waren Leute am Tischtennis spielen, da saßen Leute rum und wie auch immer, ich hatte ja dieses Taxilan schon in mir, also war jetzt auch nicht so ganz so am Rumspringen, aber ich habe mich dann an dieser Stelle den Zaun hochgeschoben, wie so ein Koala-Bär, sage ich dann immer. Bin auf der anderen Seite runter. Ich hatte 10 Mark in der Tasche und habe mich dann auch von über das Gelände, musste ich halt gucken, dass ich dann vorne durch die Glastür nicht gesehen werde, sondern so ein bisschen außen rum geschlichen. Bin dann aus der, also bei der Pforte einfach durchgegangen. Es hat, ist niemandem aufgefallen. Und dann U-Bahn-Straße und die Ecke gab es einen Café Ritz. Habe ich gedacht, okay, jetzt von diesen 10 Mark hole ich mein Eis zum Mitnehmen und klingel da. Also ich war schon ein bisschen schräg drauf. Mhm. Ja. Die hatten aber kein Eis zum Mitnehmen. Und das war mein Glück. Und dann verkehrsberuhigte Szene, ein Taxifahrer mit grünen Haaren fuhr vorbei. Ich habe da geklopft. Und der hat mich dann zu diesem Freund gebracht, okay, in die Köpenicker Straße, der gesagt hat, ich könne doch jederzeit kommen. Also, okay. Auf alle Fälle, das war 5 Tage war ich da gegen meinen Willen. Also mein Glück war, dass dann irgendwie so eine Unterbringung nur vorläufig stattfinden konnte. Die musste nach 7 Tagen nochmal überprüft werden. Aber ich war vor Ablauf dieser 7 Tage draußen. Ich hatte die Nummer von dem Anwalt, den ich dann anrufen konnte, der mit mir nochmal hingegangen ist, also einerseits zum Amtsarzt, der mich auch schon kannte, und dann auch in die Station meine restlichen Sachen, Ausweis und sowas rausholen. Und der hat dann aber gesagt, okay, er weiß ja, dass ich kein Geld habe. Ich könnte mich aber beim Psychiatriebeschwerdezentrum engagieren. Also er war einfach Fachanwalt für Mietrecht eigentlich, hat das mit der Psychiatrie gemacht, weil eben seine Großmutter in der Psychiatrie umgekommen ist. Mhm. Und ich bin aber nicht zum Psychiatriebeschwerdezentrum gegangen, sondern ich bin dann zur Irrenoffensive dazu gestoßen. Irrenoffensive, eine Selbsthilfegruppe von Psychiatrieüberlebenden. Genau, die Irrenoffensive, die hatte 2 Zeitschriften. Zeitschrift Nummer 2, so schnörkelte Zeichnung, Friede den Verrückten. Und Zeitschrift Nummer 1, irgendwie so eine, ja, so wie eine Metzgerszene irgendwie. Menschen kommen hin, denen wird das Rückgrat rausgeholt und dann gehen sie irgendwie ziemlich gebeugt da raus. Ja. Und dann darüber fällt irgendwie die Überschrift mit uns nicht mehr. Mhm. Und ich bin mit diesen Zeitschriften und anderen Schriften bin ich zurück auf Station, um meine Mitinsassen da zu besuchen.
1: Wow.
0: Und das heißt, innerhalb von einer Woche hatte ich das Erlebnis, dass sie mich da eingesperrt haben, nicht rauslassen wollten. Und dann eine Woche später eben das Erlebnis, dass ich da Stationsverbot bekommen habe und nicht wieder reinlassen wollten, weil den Kram wollten sie nicht haben.
1: Eingesperrt sein. Also wenn das nicht so tragisch wäre, könnte man auch irgendwie drüber lachen. Aber das.
0: Naja, also meine, ich habe einfach verdammtes Glück gehabt. Also, dass ich das geschafft habe, dass ich draußen bleiben konnte, dass ich dann bei der Irrenoffensive war mit Leuten, die eben das Ganze auch schon anders gesehen haben.
2: Eine Community ist auch ganz wichtig
0: im Hintergrund. Genau. Ne? Und was dann auch war, was ich, also das Schlimme war ja nicht, was ich erlebt habe auf dieser Station, sondern das Schlimme war, was ich da miterlebt habe. Also ein Menschen nach einem Unfall, der im Rollstuhl sitzt, irgendwie eingeschränkte Kommunikationsmöglichkeiten hat, aber er ist da an diesen Rollstuhl fixiert, Beine kaputt, deshalb darf er nicht aufstehen. Er sitzt da alleine im Zimmer und schreit Hilfe. Ne? Und er schreit die ganze Zeit Hilfe. Ne? Und wenn du so ein bisschen dünnhäutig bist und die ganze Zeit jemand Hilfe schreit, ist es schon extrem. Ne? Wenn du dann siehst, irgendwie gegenüber von diesem Zimmer, wo der Mensch einzelzimmermäßig Hilfe schreit, ist das Stationszimmer und die sitzen alle in Ruhe und trinken Kaffee. Und du weißt nicht, irgendwie schreit er jetzt Hilfe, weil er aufs Klo muss, schreit er jetzt Hilfe, weil er allein ist. Du kannst dich dazusetzen, du hast aber auch kein Werkzeug, irgendwie, um diese Fixierung aufzumachen. Das ist eines. Ne? Ein anderer, der unter Haltdol gesetzt wurde, ist auf dem Sozialamt wütend geworden, hat gegen die Tür getreten und war schon über 3 Wochen da. Also wie auch immer, also das alles ruft ja auch eine gewisse Empörung hervor. Und das heißt, ich hatte dann schon auch das Bedürfnis eigentlich, den Leuten dann drumherum draußen zu erzählen, was da eigentlich passiert. Und bin eben dann damals irgendwie mit dieser Zeitschrift auch durch die Kneipen gezogen. Und es gab sehr viel Interesse, weil das ist ein Thema, das sehr, sehr viele Leute betrifft.
1: Ungefähr 150.000 Leute pro Jahr machen in Deutschland die Erfahrung, dass sie in der Psychiatrie eingesperrt werden.
0: Genau.
1: In einem und Zeitraum.
0: Dann hat man, wenn man dann nochmal dreimal so viele Menschen dazu rechnet, die dann die Erfahrung machen, dass Leute aus ihrem Umfeld eingesperrt werden, die sind ja auch davon betroffen. Ja.
2: Und magst du auch nochmal sagen, bei 150.000 Menschen, die in der Psychiatrie zwangsmäßig eingesperrt werden, wie viele davon auch Zwangsmaßnahmen erleben, also auch Fixierung?
1: Ja, das ist ungefähr die gleiche Zahl, denn es gibt zwar Leute, die eingesperrt werden in der Psychiatrie, die aber keine weiteren Zwangsmaßnahmen erleben, aber es gibt Leute, die freiwillig in der Psychiatrie sind, aber trotzdem Zwangsmaßnahmen erleben. Mhm. Und so kommt man dann ungefähr doch wieder auf die gleiche Zahl.
2: Und wie viele von diesen Menschen kommen dann wieder in die Situation und dass die dann, also die Drehtürpatienten, das ist jetzt meine Frage, gibt es auch einen statistischen Richtwert, wie viele von diesen Menschen wiederkommen?
1: Das ist so innerhalb eines Jahres ungefähr so 20%, also einer von fünf, die das dann innerhalb von einem Jahr nochmal erleben. Aber wenn man dann mehr Jahre zählt, wird der Anteil dann größer. Mirko, und jetzt haben wir heute die Situation, dass die Psychiatrie immer noch auch eine Psychiatrie ist, die Zwang anwendet, die den Menschen die Selbstbestimmung zumindest zeitweise, manchmal auch für sehr viel länger, nimmt. Und was sind für dich aus deiner Erfahrung heute die Themen geworden, die eine Öffentlichkeit brauchen?
0: Ich habe seit über 25 Jahren mache ich Radio, habe erstmal nur so alle möglichen dringenden Themen, also von Gentechnik, Umweltverschmutzung bis hin zu irgendwie einer Kulturveranstaltung, alle möglichen Themen beleuchtet, die wichtig sind, wenn was über Psychiatrie oder sowas kam, natürlich auch. Also hatte dann auch Kontakt zu Leuten in Berlin, die dann das Foucault-Tribunal gemacht hatten, oder hatte Kontakt dann auch mal zu Leuten vom BPE, mit denen man ein Gespräch geführt. Aber das nur als ein Thema unter vielen.
2: Was ist BPE für unsere Zuhörer?
0: BPE, Bundesverband Psychiatrieerfahrung. Okay. Mhm. Genau. Mhm. Und ja, wie gesagt, ich habe dann 97 habe ich geheiratet, 99 ist meine Tochter auf die Welt gekommen, 2002 mein Sohn auf die Welt gekommen und eigentlich erst 2010 habe ich mich dann entschieden, sozusagen, also zufälligerweise 30 Jahre Irrenoffensive, das Jubiläum hat da so einen Anstoß gegeben. 2010, 11 habe ich dann eben angefangen, mit meinem Erfahrungswissen aktiv zu werden. Mhm. Und bin dann einerseits auch in den BPE angetreten, habe andererseits auch Veranstaltungen gemacht in Freiburg. Also ich kam da vom Kongress auf der Suche nach dem Rosengarten mit sehr viel Inspiration zurück und habe dann jemanden eingeladen für einen Vortrag zum Thema Patientenverfügung. Habe selber einen Vortrag über die Sachen, die ich da in Berlin mitbekommen hatte, gemacht. Daraus ist eine Gruppe entstanden. Dann habe ich versucht, irgendwie eine Anlaufstelle ins Leben zu rufen, 2012, und eben in dem Jahr auch, also in dem Jahr auch dann angefangen, irgendwie statt regelmäßig einmal die Woche Radio zu machen, über alle möglichen Themen eine psychiatriekritische Sendung dann im Radio gemacht.
2: So wie ich das verstanden habe, hast du mit 2010 bis immer mehr deinen Fokus darauf gesetzt, auch im Radio psychiatrische Themen einmal im Monat auf Sendung zu bringen. Mhm. Kannst du für dich sagen, vielleicht zwischen 2010 und wir sind jetzt bei 2026, hat sich das gesellschaftliche Bild deutschlandweit da auch verändert oder wirst du sagen, es ist immer gleich defizitär oder siehst du da für dich auch eine politische Entwicklung? Oder?
0: Also natürlich gibt es jetzt die aktuelle Entwicklung mit diesen Zwangsmaßnahmen. Mhm. Aber also, ich meine, ich habe das ja schon mitbekommen, also 2003 war ja schon hier mal die Diskussion in Bremen irgendwie ambulante Zwangsbehandlung einzuführen. Mhm. Da gab es Proteste, da hatte ich dann auch schon mal Beiträge gemacht dazu. Und ich habe in meiner Sendung dann einerseits immer wieder geschaut, dass ich sozusagen den Fokus drauf lege, wie geht es anders. Mhm. Also ich kann ja Psychiatrie, also Krise mit Psychiatrie und Krise ohne Psychiatrie. Und ich weiß, es geht ohne, ich weiß auch, es geht ohne Psychopharmaka aus heftigen Krisen rauszukommen. Und habe da natürlich mich auch mit den verschiedenen Ansätzen beschäftigt, also Windhorst-Projekt oder Soteria oder offener Dialog oder solche Sachen sind dann eben Thema gewesen. Parallel zur Radioarbeit habe ich ja auch in einer Gruppe vor Ort gearbeitet und da haben wir, also nehmen wir ASK, außerstationäre Krisenbegleitung, da wollten wir auch eben das, den Ansatz vermitteln, dass es auch anders geht. Da haben wir Veranstaltungen gemacht, haben wir auch Martin Zinkermann eingeladen oder auch Martin Urban, der in Südfrankreich das Maison d'Espérance da eröffnet hatte. Also wichtig war das schon irgendwie zu zeigen, es geht anders und es geht ohne Zwang und es geht auch ohne Medikamente und es geht auch ohne, dass wir sagen, du bist krank, mach, was ich sage, um auf dieses Gedicht Gewalt von Erich Fried nochmal kurz anspielen zu dürfen. Und also ich sehe die ganze Zeit beides. Also ich sehe die Vertreter in der Psychiatrie und in der Gesellschaft, die halt den Fokus drauf legen, irgendwie krank, braucht Medikamente, muss weg. Und ich sehe eben diese ganzen zarten Pflanzen, die aber dann auch wieder finanziell ausgetrocknet werden oder Gegenwind bekommen, die halt zeigen, dass es anders geht. Und im Moment ist ja die Situation gesellschaftlich ziemlich prekär. Also wir haben jetzt eine Regierung an der Macht, die den Fokus auf Aufrüsten, auf Kriegswirtschaft legt. Wir haben seit einigen Jahren Bestrebungen der Innenministerkonferenz, irgendwie diese Totalüberwachung einzuführen unter allen möglichen Vorwänden. Und natürlich ist Kinderpornografie ist dann ein Vorwand, warum man irgendwie eine Totalüberwachung im Internet einführen kann. Also sagen, okay, wir müssen die bösen Verbrecher da im Internet jagen. Und jetzt seit 2 Jahren oder ein bisschen mehr haben wir den psychisch kranken Gewalttäter, der dafür herhalten darf, dass wir die intelligente Kameraüberwachung im öffentlichen Raum durchsetzen, dass wir eben Register durchsetzen für alle Menschen, die sich auffällig verhalten und eine Diagnose bekommen und so weiter. Also das ist gerade eine ganz fiese Sache, weil da auch die... Also das Narrativ wird verbreitet, also psychisch krank und Gewalttaten kommt letztlich immer öfter in einem Atemzug. Mhm. Also ich kann einen Zeitungsartikel aufschlagen, da ist nicht mehr wie noch vor ein paar Jahren, dass man irgendwie sagt, irgendwie psychisch krank und braucht Unterstützung, sondern wir kriegen es nur noch mit, irgendwie hier ist jemand in Emmendingen ausgebüxt, potenziell gefährlich. Oder wir hören, ja, da ist jemand in eine Menschenmenge gefahren, war am Tag vorher noch in der Psychiatrie. Und. Also dieses Narrativ wird so oft wiederholt, dass wir das einfach zusammen denken müssen. Psychisch krank ist gefährlich. Stimmt so nicht. Aber auf der anderen Seite wird ja genau da, wo es Unterstützung gibt, wird gekürzt. Also Psychotherapeuten kriegen weniger Geld. Die Eingliederungshilfe soll weggespart werden. Dass man stressfrei irgendwie Lebensunterhalt bekommt, irgendwie darf nicht mehr sein. Man muss den Leuten mit Misstrauen und Angst irgendwie das Leben zur Hölle machen, wenn sie halt gerade nicht genug Einkommen haben. Und das geht auch wieder auf die Menschen mit psychiatrischen Diagnosen ganz, ganz stark. Und also das ist eine Entwicklung, die finde ich ganz fies. Aber genau, also das ist eine gesamtgesellschaftliche Entwicklung. Und ich sehe halt, dass da zum Teil eben der psychisch kranke Gewalttäter, die psychisch kranke Gewalttäterin als Vorwand genommen wird, um eben so manche Sachen zu verwirklichen, die man sowieso schon machen wollte. Also diese Kamera- und KI-unterstützte Öffentlichkeitsüberwachung, die ist auch schon vor den Vorfällen mit den Städten und Jahreszahlen, die immer genommen werden, im Gespräch. Und wir haben andererseits die Leute in der biologistischen Psychiatrie, die dann mit diesem Mantra, die Leute müssen nur konsequent behandelt werden, dann eben sagen, okay, hier, Man gibt den Leuten Medikamente, man gibt ihnen Elektroschocks, was auch immer, und dann ist alles gut. Und dazu kommt dann eben noch dieses Mantra, die Leute sind krank. Und ich meine, das hinterfrage ich dann die ganze Zeit. Ist das eben eine spirituelle Erfahrung, die ich mache, die aus dem Ruder gelaufen ist, weil wir nicht mehr lernen, seit Jahrhunderten nicht mehr lernen, wie man damit umgehen soll? Oder ist das eine Erkrankung, die man zwar weder im Blut noch sonst irgendwo nachweisen kann, aber wir sagen halt, das ist eine Erkrankung und keine Krise, und dann Erkrankung muss behandelt werden, muss weggemacht werden, statt dass das irgendwie ein Prozess ist, der eine Lernerfahrung ist, also ein Prozess ist, der für was gut ist. Ich meine, ich bin psychotisch geworden in einer Situation, wo ich nicht mehr weiter wusste, wo es eigentlich, es gab keinen so keinen Ausgang, der jetzt für mich verfügbar gewesen wäre, von meinem Hintergrund, von meiner Realität. Dadurch, dass meine Realität durcheinander gewürfelt wurde und ich die neu zusammensetzen musste, letztendlich, und ich dann auch da einen Weg finden musste, dann die Welt anders zu sehen und anders mit ihr umzugehen, konnte ich da wieder rauskommen.
2: Um nochmal in die Öffentlichkeit zu schauen, ne? Wie werden Menschen mit psychischen Erfahrungen oder Erkrankungen in der Öffentlichkeit wahrgenommen oder wie wird das auch nach außen kommuniziert und verbalisiert, Rhetorik? So wie ich dich verstanden habe, hast du gesagt, vor 2-3 Jahren war es nochmal anders, wie Menschen mit psychischen Erkrankungen in der Öffentlichkeit repräsentiert wurden, sondern dass sie Unterstützung brauchen. So habe ich dich verstanden. Und jetzt ist es eher so, ne, durch bestimmte Indikatoren, dass man sagt, es braucht ein Register für Menschen mit psychischer Erkrankung und mehr Überwachung. So habe ich dich verstanden. Was glaubst du, wie schaffen wir es wieder hin, dass der Mensch auch in der Öffentlichkeit, der eine Krise erlebt, weil aus meiner Perspektive ist es halt so, kein Mensch von Geburt bis zum Tod erlebt keine Krise. So, dafür ist der Mensch nicht gemacht, weil eine Krise ist auch nur Persönlichkeitsentwicklung. Das heißt, ah, hier läuft irgendwas nicht gut, da muss ich halt durch die Krise schauen, was waren die Indikatoren und wie kann ich mich wieder neu justieren. So, wir haben jetzt, jeder 4. bis 5. hat eine psychische Erkrankung in seinem Leben, also erlebt in seinem Lebensstrang. Jede 2. Frührentner ist wegen einer psychischen Erkrankung. Und die zweithäufigste Langzeiterkrankung ist wegen einer psychischen Erkrankung. Meine Frage jetzt, in Bezug jetzt auf den Register und wie wir das nach außen hin kommunizieren, kommt für mich zum Schluss, da muss ja jeder ein Register irgendwann rein. Ne? Also wer schafft es denn da, nicht registerfrei zu sein, wenn wir auch noch Sucht nehmen, was ja auch jetzt immer mehr steigt und allem. Also, haben dann ein System erschaffen, so verstehe ich das von der Statistik, der Zahlen, dass irgendwann jeder eine Diagnose bekommt, wo man dann auch Gefahr läuft, ins Register zu laufen.
0: Ja, wobei, oder? Also ich da jetzt schon die Befürchtung habe, dass wir uns da durch dieses Register aufs Glatteis führen lassen. Weil letztendlich wurde dann eine Petition aufgemacht gegen das Register, dann konnte die psychiatrische Fachgesellschaft sagen, ja, wir wollen gar kein Register und wir gucken alle auf dieses Register und dann sagen sie, wir machen das Register weg, die Meldepflichten und den Austausch unter den Behörden behalten sie. Ich finde es ja schon dramatisch, wenn man die Leute über ihre psychische Erkrankung definiert. Also ich bin ja wirklich von einem grundsätzlichen Dingens, also ich wehre mich darüber, also okay, die Leute haben eine psychiatrische Diagnose. Damit kann ich mitgehen. Aber diese Diagnose wird ihnen gegeben. Also sprich, wenn ich sage, wir sprechen von Menschen mit psychischen Erkrankungen, dann sage ich, okay, das ist eine diskriminierende Äußerung. Das ist eine Fremdzuschreibung, dass wir behaupten, sie seien krank. Ob es diese Krankheiten gibt, ist für mich fraglich. Also das möchte ich in Frage stellen, dass bestimmte Verhaltensweisen oder bestimmte Weisen, was zu erleben oder bestimmte Schwierigkeiten mit sich und damit klarzukommen, als Erkrankung gelabelt werden. Und man dann sagt, okay, wenn er die Diagnose hat oder die Symptome, dann ist das das und das. Kann man hinterfragen. Wurde in den 60ern, 70ern sehr stark hinterfragt. Irgendwie inzwischen haben wir nicht nur diese Frage mit den Registern und der Repression, sondern wir haben ja auch diese ganze Mental Health Bewegung, diese Bewegung seelische Gesundheit, wo wir dann zwar gegen Stigmatisierung der psychischen Erkrankungen oder dann auch noch gegen Stigmatisierung der Psychiatrie oder sowas irgendwie uns stark machen sollen, Aber wir klopfen fest, irgendwie, hier gibt es die psychisch Kranken und da gibt es diese ominöse seelische Gesundheit. Und jedes Mal, wenn wir von seelischer Gesundheit sprechen, meinen wir aber die Kranken und reden wir dann gleich darüber, woran erkennt man die Krankheit, wann muss eine Krankheit behandelt werden, wie werden Krankheiten besser behandelt und so weiter und so fort. Und da fällt weg, dass die Menschen einfach Schwierigkeiten haben, dass das keine Erkrankung ist, die hat man oder hat man nicht, sondern dass das Lernprozesse sind, dass es halt irgendwie es durchaus Sinn macht, dass man traurig ist, wenn man Verlust erfahren hat. Und wenn man aber jetzt sagt, okay, neues DSM, ist die Trauerphase jetzt nicht mehr ein halbes Jahr, sondern nur noch 3 Monate und danach ist es krankhaft, das sind willkürliche Zuschreibungen. Also das heißt nicht, dass es irgendwie nicht wirklich ein Leidenszustand ist, wenn ich depressiv bin. Mhm. Also krankheitswürdiger Leidenszustand oder sowas. Aber die Erkrankung Depression existiert nicht wirklich.
2: Das verstehe ich.
0: Das ist mein Thema, wo ich irgendwie oftmals gegen Mauern renne.
2: Bei uns sind die offenen Türen da. Mhm. Auf jeden Fall, wir leben ja eine Utopie. Unser Projekt ist ja, wir möchten gerne die Utopie zum Leben transformieren, also eine Transformation in der Psychiatrie schaffen. Mhm. Die Frage ist, mit den ganzen Kategorien und Zuschreibungen und was du jetzt alles gesagt hast, was wäre für dich ein Best Case, ein Best Moment an Menschen, die in Krisen leben? Also was brauchen wir an einer Gesellschaft, was brauchen wir für eine Stadt, was brauchen wir für soziale Ressourcen, wie müssen wir miteinander, also meine Frage ist, die Utopie, wie können wir eine menschenwürdige Psychiatrie leben, gesamtgesellschaftlich, in voller Würde und Respekt des Miteinanders? Was müsste anders sein?
0: Ja, also ich weiß nicht, wenn ich jetzt mir die Utopie vorstelle, ob wir dann überhaupt noch eine Psychiatrie bräuchten. Das ist jetzt das eine. Also ich gehe nochmal ganz kurz von dem Ist-Zustand, weil ich habe mich ja mit verschiedenen Möglichkeiten beschäftigt und ich bin selber auch mit dem offenen Dialog in Berührung gekommen, habe diese Fortbildung gemacht und habe diese Fortbildung auch jetzt nach Freiburg gebracht zum dritten Mal. Also nicht ich alleine, sondern zusammen mit eben diesem Verein ASK e.V. Und da sehe ich ja, was passieren kann, wenn man sich zusammensetzt und miteinander redet, wenn man irgendwie sich zuhört, wenn da...
2: Wer setzt sich zusammen für die Zuschauer, die damit noch nicht in Berührung gekommen sind?
0: Also offener Dialog ist ein Format, das in Finnland entwickelt wurde, 80er Jahre, auch beforscht wurde, immer wieder und sehr wirksam und erfolgreich ist. Und das läuft so, jemand ist in einer Krise oder hat jemand in seinem Umfeld in einer Krise, ruft dort an, innerhalb von 24 Stunden kommt ein Team, also mindestens 2 Menschen, die das moderieren, vielleicht auch mehr. Und alle, die betroffen sind, also das Netzwerk, also das kann die Familie sein, aber kann auch der Arbeitgeber vielleicht mit dabei sein oder andere Menschen, die wichtig sind in der Situation, setzen sich zusammen und reden in einem bestimmten Format, also in der Regel 90 Minuten. Es sind immer 2 Moderatorinnen, die eben nicht sagen können, ja, hier, da ist jemand richtig, da ist jemand falsch. Es wird auch auf alle gehört. Also alle kommen zu Wort, allen wird zugehört und alle werden auch wertgeschätzt, ernst genommen. Also hört sich jetzt einfach an, ist dann letztendlich ganz schön tricky. Also es gibt dann auch dieses Format, also man reflektiert, also irgendwann bin ich als Moderator, wende ich mich dem anderen zu und stelle zur Verfügung, was ich gehört habe. Dann kann auch die Mutter nochmal hören, wie wir wiedergeben, was wir vom Sohn gehört haben und kann das dadurch vielleicht nochmal ganz anders aufnehmen oder sie hört sich selbst, wie wir das gehört haben und fühlt sich gesehen oder. Und da werden Prozesse angestoßen. Es geht nicht darum, dass ein Kranker behandelt wird, sondern es geht darum, dass die Menschen, die mit dieser Situation zu tun haben, ins Gespräch kommen. Und das ist vielleicht magisch oder wie auch immer man das jetzt, also was da alles an Entwicklungen losgehen kann, ist schon auf alle Fälle beachtlich.
1: Also naja, aus dem Verrückten entsteht Verständnis.
0: Ja.
1: Und das ist ja in deiner Sendung im Vielfalter-Magazin schon im Titel drin, wenn du sagst, Magazin für Polyphonie. Ja. Und das ist ja, wie du das den Opfern in Dialog beschreibst, da entsteht eine Vielstimmigkeit, wie eine gute Musik, eine Vielstimmigkeit, die dann auch zu einem Verständnis führt. Mhm. Mirko, wir kommen allmählich zum Ende, aber bitte verrate uns doch noch, was das für ein Instrument war, mit dem wir da begonnen haben.
0: Okay, das Instrument, das ich jetzt heute dabei hatte, ist ein Chalumeau. Chalumeau ist eine Mischung aus, also eine Kombination von Klarinettenmundstück und einem Holzkorpus. Mhm. Und wird auch mal die Urklarinette genannt. Mhm. Ich habe das kennengelernt. Also ich bin eben so ein bisschen musikaffin auch.
1: Also die Vorfahrin der Klarinette.
0: Die Vorfahrin der Klarinette, letztendlich aber auch wieder weiterentwickelt jetzt hier von der Werkstatt, die das hier in Deutschland herstellt. Gibt es auch in verschiedenen Größen, verschiedenen Tonarten, Klangfarben, auch in verschiedenen Hölzern. Ist aber letztendlich auch eins dieser Atemhilfsmittel, die ich dabei habe. Also ich habe auch eine Bassblockflöte zum Beispiel, die ist halt größer und das ist, wie gesagt, ich bin 93 psychotisch gewesen und davor auch ein paar Mal und seither nicht mehr. Aber ich musste ja auch lernen, wie kriege ich mich selber sortiert, wie kriege ich mich auch vielleicht dann, bevor ich irgendwo abdrifte, wieder zentriert, was mache ich, wenn ich mich ungut fühle, und da ist Atem irgendwie eine ganz zentrale Sache.
1: Wow.
0: Also diese Basics, atmen, schlafen, essen, trinken, sinnvolle Betätigung, das sind ja alles Sachen irgendwie, Verantwortung übernehmen über die eigenen Gedanken, also das sind so ein paar Sachen, die wichtig sind und die unterschätzt werden. Mhm. Und bevor ich dann mir irgendwas gebe oder nehme, um jetzt irgendwie mit einer Unruhe klarzukommen. Also klar, könnte ich da irgendwie Tablettendöschen aufmachen und irgendwas reinpfeifen und fühle mich dann hinterher wie in Watte verpackt oder sowas. Aber will ich ja nicht unbedingt. Sondern ich muss ja dann auch lernen, mich selbst zu regulieren. Ne? Oder
2: das ist ein Unterstützungsmittel.
0: Das ist eins. Könnte ich jetzt, wenn man an die Recovery-Bewegung denkt, irgendwie ein Recovery-Werkzeug nennen.
2: Darf ich noch mal kurz noch eine Werbesequenz machen? Also weiterhin, ne, brauchen wir eure Unterstützung. Wir sagen ja, wir möchten uns politisch für die Menschen mit psychischen Erkrankungen engagieren. Und dafür seid ihr gefragt. Bitte teilt unsere Beiträge. Schaut auf unsere Webseite von Station 61. Wir werden auch Mirkus Radiosendung auf jeden Fall, auch wenn er Interesse hat, das verlinken auf unserer Webseite. Mhm. Ihr findet auf YouTube-Kanal Fabrik der Gesundheit unsere Podcast-Folgen. Ladet uns zum Podiumdiskussion ein, nehmt euch auf unseren Themen in Newsletter, sprecht darüber. Also wie gesagt, dieser Podcast ist dafür da, dass wir einfach darüber reden und dass es nicht mehr totgeschwiegen wird. Wir möchten die Gesellschaft erreichen und die gesellschaftliche Mitte, um Menschenrecht und Würde im Kontext der Psychiatrie zu etablieren und weiter voranzutreiben. Dankeschön.
0: Ja gut, dann möchte ich noch mal kurz auf die Radiosendung noch hinweisen, von der hier so gesprochen wurde. Die findet man nämlich auch in der Mediathek von Radio Dreieckland. Mhm. Radio Dreieckland, www.rdl.de/Mediathek. Und da kann man dann suchen nach Themensendung Magazine und muss durchscrollen, bis man irgendwann die eine Sendung Vielfalter Magazin für Polyphonie findet. Und wenn man die gefunden hat, dann kann man auch da irgendwie auf die Sendereihe kommen. Aber die Sendereihe hat noch den alten Namen.
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4: Mit Luisa Deppe. Gestern fand erneut das jährliche Hoffest des regierenden Berliner Bürgermeisters im Roten Rathaus statt. Bürgermeister Kai Wegener von der CDU empfing am Abend rund 4000 geladene Gäste aus Politik und Gesellschaft. Bürgermeister Wegener nutzte die Feierlichkeiten, die dieses Jahr 2,5 Monate vor den Berliner Wahlen ausgerichtet wurden, um den Fokus auf die Zukunftschancen der Stadt zu legen. In seiner Rede rief er zu mehr Zuversicht und Zusammenhalt unter den Bürgerinnen und Bürgern auf. In Potsdam schränken 2 große Krankenhäuser aufgrund der bundesweiten Krankenhausreform ihre Leistungen ein. Das berichtet der RBB, der außerdem mitteilte, dass das Klinikum Ernst von Bergmann die Bereiche Orthopädie und Gefäßchirurgie künftig nicht mehr anbieten werde. Hier sind, laut einem Sprecher, die Stellen von 12 Ärztinnen und Ärzten bedroht. Außerdem schließt das Alexianer St. Josephs Krankenhaus Potsdam zum 1. August die Bereiche Neurologie sowie Frauenheilkunde und Geburtshilfe. Das bedeutet, dass es ab dem nächsten Monat in Potsdam nur noch eine Geburtsstation gibt. Die bundesweite Krankenhausreform soll Kosten sparen und die Qualität der Versorgung erhöhen. Stillende wollen mit der Kampagne #ichstillwoichwill auf die Selbstverständlichkeit

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1: Hier spricht Hermine Granger. Nein, Scherz. Ich bin's, Christabel. Ich zeige euch jetzt ein Lied, was, wenn ich es höre, gibt es mir Energie und ich habe viel Spaß dabei. Und wenn ihr Auto fährt, dann bitte tanzt nicht.
2: J-Lo, ja, du sagst, nein, Mann.

0: Wassertor Medienmagazin am Mikrofon für euch, Ralf Pierau, und heute bin ich nicht allein im Studio. Heute sind mit dabei.
1: Hallo, ich bin Christabel, ich bin 12 Jahre alt, wohne in Berlin-Kreuzberg und komme aus der Nütting-Grundschule.
2: Bonjour, ich bin Lilia, 11 Jahre alt und wohne in Berlin-Kreuzberg.
3: Annyeonghaseyo, ich bin Julia, ich bin 10 Jahre alt und ich wohne in Berlin-Kreuzberg.
0: Und warum wir heute zu viert hier am Mikrofon sind, das erklären wir gleich. Und was das mit Schule zu tun hat, das erklärt uns jetzt mal Lilia.
4: Hallöchen, hier ist Lilia und jetzt kommt ein Song, an den denke ich immer, wenn ich in der Schule bin. Und der Song heißt Kein Bock von Lina Larissa Strahl.

0: Das Wassertor Medienmagazin heute mit Christabel. Julia haben wir und Lilia haben wir. Julia, du bist neu, du bist das erste Mal heute am Mikrofon. Du kommst aus welcher Grundschule?
1: Nürtingen.
0: Die Nürtingen Grundschule, genau?
1: Ja.
0: Ja, und wo ist die?
1: Kreuzberg.
0: In Kreuzberg, genau. Okay, Lilia und Christabel, wir haben ein Projekt miteinander gemacht. Was haben wir da miteinander getan?
1: Wir haben Umfragen gemacht und Interviews und Songs uns ausgesucht und die eingesprochen.
0: Genau, zwei Wunschsongs, die haben wir schon gehört. Einmal von Christabel und einmal von Lilia, von euch beiden. Ja. Und die Umfrage, könnt ihr euch da noch dran erinnern, was wir da gefragt hatten?
2: Was würden Sie gegen die Umwelt tun?
1: Für die Umwelt tun.
2: Für die Umwelt.
0: Ja, besser ist für die Umwelt, ne? Was tun Sie für die Umwelt und was wir da gemacht haben? Da sind wir, wo seid ihr langgelaufen? Ihr seid ja ganz verschiedene Strecken abgelaufen.
1: Ja, also wir waren am Anfang am Mariantenplatz.
0: Ja.
1: Und da auch so immer in der Nähe und dann mal in den Straßen, aber eigentlich immer am Mariantenplatz.
0: Ja, da hin und her. Okay, dann hören wir uns das mal an. Eure Umfrage, was tun Sie für die Umwelt?
3: Wer seid ihr? Stellt euch bitte in 3 Sätzen vor.
0: Nee, das war's nicht. Jetzt mache ich ja den Fehler. So, dann müssen wir jetzt nochmal die Umfrage. Jetzt geht's los. Was tun Sie für die Umwelt? Ja, genau. Das haben wir nicht. So, dann nehmen wir jetzt erst einmal einen Song und gleich geht's weiter.
3: Was?

0: Wir waren in Kreuzberg auf der Straße und haben Umfragen gesammelt.
1: Mit der Frage, was tun Sie für die Umwelt?
2: Weniger Autofahren, mehr zu Fuß gehen.
3: Nachhaltigkeit. Wir möchten mehr Grün haben, weniger Autos.
4: Build more efficiently. Housing.
5: Weniger Pappbecher, keine Strohhalme mehr, keine Einwegbecher mehr. Diese Einweg-, diese Take-Away-Sachen von Restaurants auch nicht mehr. Das muss alles so Recycling-Sachen sein. Ne? Oder so, nicht so Recycling, sondern Reusable-Sachen sein. Ne?
6: Und dass keine Kohle mehr abgebaut wird, wäre auch super.
7: Ich denke, dass jeder Einzelne seinen kleinen Teil dazu beitragen kann, dass wir eine bessere Umwelt haben werden. Weil das ist einfach ganz wichtig, gerade für die Zukunft, auch gerade junger Menschen, dass wir auf unsere Umwelt Acht geben. Und damit tun wir der ganzen Welt etwas Gutes.
8: Auf jeden Fall denke ich, dass Mülltrennen dazugehört.
9: Dass wir mehr Müll sammeln sollen und das nicht so viel verteilen sollen.
10: Ich gehe davon aus, dass die Umweltbewegung schon sehr aktiv geworden ist. Es gab in den 70er und 80er Jahren die Gründung der Grünen. Die Partei kennt ihr wahrscheinlich.
11: Ja.
10: Und da ist sehr, sehr fundamental Natur, Naturgedanke, Vegetation, Tiere, Bäume nach vorne gebracht worden. Und mittlerweile ist es so, dass die Grünen selber auch politikfähig geworden sind und immer noch an ihrem Naturgedanken, wenn auch etwas abgeändert, festhalten. Da bin ich sehr, sehr froh drüber.
12: Ja, ich kann das gar nicht verbessern. Das muss ja jeder für sich tun. Es geht darum, dass sich das Konsumverhalten der Menschen ändert. Na, solange wir so viele Wegwerfartikel produzieren und so leben, wie wir leben, wird das nicht klappen.
13: Also wir zu Hause, wir sind ja zwei Kinder und zwei Erwachsene. Wir fangen zu Hause an, zum Beispiel den Müll zu trennen. Wir fangen aber auch bei so Kleinigkeiten an, wie dass wir zum Beispiel Seife nur noch als Stück kaufen und nicht in so einem Plastikbehälter. Dass wir versuchen, nicht so viel Wasser zu verbrauchen. Damit reden wir ganz viel über mit unseren Kindern darüber schon. Dass wir Strom sparen, dass wir immer das Licht ausmachen zum Beispiel, die Stecker ziehen. So Kleinigkeiten schon mal.
14: Überhaupt wenig Sachen kaufen. Wenig neue Klamotten. Ich trage immer die alten Sachen.
5: Weniger fliegen. Keine Inlandsflüge mehr. Und bei Langstrecken auf jeden Fall wirklich 5-mal überlegen, wenn nicht 10-mal.
15: Dann auf jeden Fall auf den Wasserverbrauch achten.
16: Das Allerwichtigste für mich ist, dass ich mich vegan ernähre. Ich esse keine Tiere und ich trinke auch nicht Milch und esse keinen Joghurt. Das ist nämlich ganz toll. Nicht nur für die Umwelt, sondern auch für unsere Gesundheit und für die Tiere.
17: Ich würde weniger konsumieren, einkaufen, weniger fliegen und reisen. So wenig wie möglich Auto fahren, dann Müll schön trennen und darauf achten, dass ich so wenig wie möglich Plastikverpackungen kaufe und überhaupt Verpackungen.
18: Ich denke, wir müssen alle aufpassen, was wir verbessern können in unser alltägliches Leben. Und das heißt, dass wir essen, was wir entsorgen und wie wir das, was wir haben, wir besser noch mal nutzen können.
19: Okay, wenn ich machen dürfte, was ich wollte?
20: Ja.
19: Okay, ich würde den PKW-Individualverkehr in den Städten abschaffen und den öffentlichen Nahverkehr stärken und gucken, dass alle Geschäfte, die irgendwas geliefert kriegen müssen, das in kleineren LKWs, die möglichst umweltfreundlich betrieben werden, geliefert bekommen. Und wenn Leute denn unbedingt am Wochenende aufs Land fahren wollen, dann muss es natürlich auch irgendwie gehen, wenn sie das mit dem Privatwagen machen wollen. Aber die sollen den halt eben nicht benutzen, um zum Supermarkt zu fahren, wenn es irgendwie geht.

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1: Hallo, ich bin Franz. Das war ein Scherz, ich bin Mats. Habt ihr die Kokosnuss gesehen? Nein? Dann könnt ihr mit den Affen durch den Wald rasen. Die Affen rasen durch den Wald.

0: Ihr seid unterwegs und habt nichts zu trinken. Was macht ihr?
1: Die meisten kaufen sich ihr Trinken in einer Plastikflasche.
2: Hannes hat echte Becherhelden gefunden. Die haben eine andere Idee.
3: Wer seid ihr? Stellt euch bitte in 3 Sätzen vor.
4: Seit Jahren ist ein zunehmender Wegwerftrend durch Coffee-to-go-Becher zu beobachten. Wenn wir uns jetzt hier Berlin anschauen, sind es allein pro Tag runtergerechnet auf die EinwohnerInnenanzahl rund 1,5 Millionen To-Go-Einwegbecher und Boxen. In ganz Deutschland sind es jährlich sogar 5,8 Milliarden Einwegbecher für Getränke. Und die sehr kurze Lebensdauer dieser Einwegverpackungen von etwa 15 Minuten steht dabei in keinem Verhältnis zu den Auswirkungen auf Umwelt und Klima. Und genau deshalb haben wir das BecherheldInnen-Projekt gestartet, um auf die unnötige Umweltverschmutzung und Ressourcenverschwendung durch Coffee-to-go-Becher aufmerksam zu machen und auch die bereits vorhandene Lösung, nämlich Mehrwegbecher, die viele Male wiederbefüllt werden können, zu fördern.
3: Wie seid ihr auf eure Idee gekommen?
4: Seit Jahren ist ein zunehmender Wegwerftrend durch Coffee-to-go-Becher zu beobachten. Wenn wir uns jetzt hier Berlin anschauen, sind es allein pro Tag runtergerechnet auf die EinwohnerInnenanzahl rund 1,5 Millionen To-go-Einwegbecher und Boxen. In ganz Deutschland sind es jährlich sogar 5,8 Milliarden Einwegbecher für Getränke. Und die sehr kurze Lebensdauer dieser Einwegverpackungen von etwa 15 Minuten steht dabei in keinem Verhältnis zu den Auswirkungen auf Umwelt und Klima. Und genau deshalb haben wir das BecherheldInnen-Projekt gestartet, um auf die unnötige Umweltverschmutzung und Ressourcenverschwendung durch Coffee-to-go-Becher aufmerksam zu machen und auch die bereits vorhandene Lösung, nämlich Mehrwegbecher, die viele Male wiederbefüllt werden können, zu fördern.
3: Wie lange macht ihr das schon?
4: Die Deutsche Umwelthilfe gibt es bereits seit 1975. Gegründet wurden wir damals am schönen Bodensee und mittlerweile arbeiten ca. 170 hauptamtliche Mitarbeiterinnen bei der Deutschen Umwelthilfe an verschiedenen Standorten, unter anderem eben auch in Berlin. Und das Becherheld-Projekt ist in 2015 gestartet und seitdem setzen wir uns in diesem Projekt für eine aktive Abfallvermeidung durch die Reduzierung von Einwegbecher ein.
3: Seid ihr erfolgreich?
4: Durch eine zunehmende Sensibilisierung der Gastronomiebetriebe und VerbraucherInnen für die negativen Konsequenzen des Einwegbecherkonsums ist der Markt für Alternativen tatsächlich gewachsen. Also inzwischen finden sich Cafés und weitere Ausgabestellen von Pool-Mehrwegbechern in allen Berliner Bezirken. Und auch auf politischer Ebene ist das Bewusstsein für das Problem des Einwegbecherkonsums gestiegen. Der Berliner Senat hat beispielsweise ein Pilotprojekt zur Ausweitung von Poolsystemen für Mehrwegbecher ins Leben gerufen und macht da eben auch auf das Aufkommen von Einwegbechern aufmerksam und möchte die dadurch reduzieren.
3: Wo bekomme ich mehr Informationen von euch?
4: Auf unserer Webseite www.duh.de bekommst du mehr Informationen oder könnt ihr gerne mehr Informationen bekommen. Und über das Becherheld-Projekt könnt ihr euch auf der Webseite www.duh.de/becherheld informieren. Und natürlich könnt ihr uns gerne auch auf Facebook, auf Instagram oder Twitter folgen, um immer alle aktuellsten Entwicklungen mit im Blick zu haben.
3: Vielen Dank.

0: Ihr habt jeden Tag Verpackungsmüll, Essensreste, Schmutz, einen ganzen Eimer voll mit Müll.
1: Was passiert damit?
2: Mats hat mit Sebastian Seibel gesprochen, Abfallberater der Berliner Stadtreinigung.
3: Die Berliner Stadtreinigung ist für die Müllentsorgung in der Stadt verantwortlich. Ich habe jetzt am Telefon Sebastian Seibel von der Abfallberatung der BSR. Hallo, Herr Seibel.
4: Hallo.
3: Die BSR hat tolle Sprüche auf den Mülltonnen, wie die Fahrscheine bitte, du bist voll in Ordnung, das tapfere Eimerlein. Könnt ihr meinen Spruch auch auf die Mülltonnen schreiben? Rein damit?
4: Ideen, oder wir sammeln immer auch gerne Ideen von neuen Sprüchen und die kann man uns immer gerne zuschicken und dann schauen wir immer, ob die gerade passen, ob die dazu passen und dann übernehmen wir die gerne, ja.
3: Wie viele Sprüche habt ihr überhaupt insgesamt bei der BSR?
4: Das sind inzwischen schon ganz schön viele Sprüche, da kann ich gar keine genaue Zahl sagen, aber Monat für Monat kommen da jede Menge neue hinzu bei neuen Aktionen. Wenn die Berlinale ist, kommen neue Filmsprüche hinzu. Das wird ganz schön viel mit der Zeit.
3: Was passiert mit dem ganzen Müll aus Berlin?
4: Die meisten Abfälle, die richtig getrennt werden in den Tonnen, die werden versucht zu recyceln. Das heißt, da wird wieder versucht, was Neues aus ihnen zu machen. Aus Papier und Pappe kann dann zum Beispiel neues Papier werden. Aus den Kunststoffen in der Wertstofftonne können beispielsweise neue Kunststoffe werden, also neue Kunststoffe, Gegenstände daraus. Und aus altem Glas kann neues Glas gemacht werden. Aber wie gesagt, das funktioniert nur, wenn die Sachen auch richtig getrennt werden.
3: Wie wird der Müll wiederverwendet?
4: Die verschiedenen Abfälle, die dann in den richtigen Tonnen landen, die kommen alle in eigene Anlagen. Und dort werden sie dann sortiert. Dort wird versucht, dann all das rauszuholen, was da nicht reingehört. Also wenn beispielsweise Glas in der Wertstofftonne gelandet ist oder Papier mit in der Glastonne gelandet ist, dann wird das dort rausgeholt und raussortiert. Und alles, was dann richtig sortiert wurde in den Anlagen, geht in weitere Anlagen und geht dort dann ins Recycling. Ja, beim Beispiel Glas, das wird dann beispielsweise eingeschmolzen, um dann Neues wieder daraus herzustellen.
3: Ich habe gesehen, dass unterschiedliche Mülltonnen in einem Müllabfuhrwagen gelandet sind. Trennen wir den Müll umsonst?
4: Nein, das wird häufiger beispielsweise bei Glas gesagt, weil wenn die Glascontainer geleert werden, dann sieht das so aus, als ob die Container in das gleiche Fahrzeug geleert wird. Das wird er auch, aber auf der Ladefläche ist der ganze LKW getrennt. Das heißt, die verschiedenen Glasfarben kommen dann in unterschiedliche Teile des LKWs und werden dort nicht vermischt. Also das Trennen ist wichtig, weil nur so kann es recycelt werden.
3: Wie wird die Müllentsorgung in der Zukunft aussehen?
4: Das ist natürlich eine sehr gute Frage. Ich glaube, das Wichtigste wird sein, dass wir in Zukunft vor allen Dingen weniger Abfall produzieren. Das heißt, dass mehr verwendet wird, dass wir mehr reparieren und einfach auch weniger wegschmeißen. Und wie die Müllentsorgung dann letztendlich in der Zukunft aussieht, das gestalten wir dann alle mit in unserem Verhalten und welche tollen Zukunftstechnologien da noch für uns alle bereitstehen, da bin ich auch sehr gespannt.
3: Was passiert mit dem Biomüll, wenn die Essensreste mit Plastiktüten in der Tonne landen?
4: Wenn Kunststoffe und Plastiktüten in der Biotonne landen, dann versuchen wir das alles rauszusortieren. Das Blöde ist dabei, wenn in den Tüten noch der ganze Bioabfall ist, die aber nicht aufgehen, also auch in der Tonne nicht aufgerissen sind oder so, dann wird oft der ganze Inhalt aus dieser Tüte auch mit aussortiert und wird dann mit verbrannt. Das heißt, es kann leider gar nicht recycelt und verwertet werden mit dem Bioabfall. Deswegen ist es ganz wichtig, jetzt überhaupt kein Plastik mit in die Biotonne zu werfen.
3: Wo kommt der Biomüll hin?
4: Genau, der Biomüll in Berlin, der kommt in unsere Vergärungsanlage nach Uhlin. Ganz, ganz viele kleine Mikroorganismen machen daraus dann Biogas. Und mit diesem Biogas können wir unsere Fahrzeuge betanken. Damit sparen wir dann ganz, ganz viel Treibstoff, nämlich Diesel ein. Und durch diese Einsparung sparen wir auch ganz viel CO2 ein. Das ist also richtig, richtig gut für die Umwelt und das Klima. Und neben dem Biogas stellen wir noch Kompost her aus dem Bioabfall. Und der Kompost wird dann auf den Feldern in der Landwirtschaft oder auch im Gartenbau eingesetzt. Und dann können damit neue Pflanzen wachsen.
3: Werden Reste wirklich an Tiere verfüttert?
4: Nein, wenn keine Reste an Tiere verfügt hat, das kommt alles bei uns in die Vergärungsanlage, in die Verwertungsanlagen und wird dort dann verwertet und wie gesagt zu Biogas und zu Kompost.
3: Wie viel Müll gibt es überhaupt täglich in Berlin?
4: Täglich kann ich natürlich nicht genau sagen, aber ich nehme das Beispiel beim Hausmüll. Beim Hausmüll, das was in der grauen Tonne, in der schwarzen Tonne landet, fallen jedes Jahr etwa 800.000 Tonnen an. Ja, das ist eine recht große Zahl, um sich das ein bisschen besser vorstellen zu können. Das ist ungefähr die Menge, mit der sich das Olympiastadion in Berlin fast dreimal komplett füllen lässt. Und das ist natürlich sehr, sehr viel. Deswegen ist es hervorragend, wenn das weniger wird und besser getrennt wird. Das heißt, viel mehr, was auch wirklich in die Papiertonne, in die Wertstofftonne oder in die Biotonne gehört, auch da reinkommt und nicht in die schwarze Tonne kommt. Dann kann die Zahl hier auch deutlich kleiner werden.
3: Und monatlich? Wie viel Müll gibt es überhaupt monatlich in Berlin?
4: Monatlich können wir das leider gar nicht genau sagen, weil wir immer am Ende des Jahres wird dann immer genau geschaut, okay, wie viel haben wir denn jetzt in den Anlagen zur Verwertung gehabt, zur Verbrennung gehabt. Und beim Hausmüll ist es so, wie gesagt, pro Jahr 800.000 Tonnen und jeder von uns in Berlin verursacht davon dann also ungefähr 220 Kilogramm. Also 220 Kilogramm schmeißt jeder von uns in die schwarze Tonne jedes Jahr.
3: Vielen Dank für das Interview, Herr Seibel.
4: Sehr gerne.
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3: Hallo, ich bin Mats. Diesen Song höre ich sehr gerne, wenn ich mit meiner Familie weit, weit wegreise. Viva la vida von Coldplay.

0: Schutz beginnt bei uns zu Hause.
1: Hier am Mikrofon verabschieden sich Christabel,
2: Lilia
3: und Julia.
2: Und die Radiogruppe der Nötigen Grundschule. Tschüss.
1: Adios.
2: Ciao, Kakao.
3: Bye-bye.
4: Hallo, ich bin Hannes und ich wünsche mir von deiner Freundin das Schlagzeuglied.
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1: Ich bin Mats. Die Welt ist ein Lebensraum für uns. Leider gibt es hier noch sehr viel Müll. Wenn ich mir eine andere Welt vorstelle, dann diese von Louis Armstrong. What a world.

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1: Mit Luisa Deppe. Gestern fand erneut das jährliche Hoffest des regierenden Berliner Bürgermeisters im Roten Rathaus statt. Bürgermeister Kai Wegner von der CDU empfing am Abend rund 4000 geladene Gäste aus Politik und Gesellschaft. Bürgermeister Wegner nutzte die Feierlichkeiten, die dieses Jahr 2,5 Monate vor den Berliner Wahlen ausgerichtet wurden, um den Fokus auf die Zukunftschancen der Stadt zu legen. In seiner Rede rief er zu mehr Zuversicht und Zusammenhalt unter den Bürgerinnen und Bürgern auf. In Potsdam schränken 2 große Krankenhäuser aufgrund der bundesweiten Krankenhausreform ihre Leistungen ein. Das berichtet der RBB, der außerdem mitteilte, dass das Klinikum Ernst von Bergmann die Bereiche Orthopädie und Gefäßchirurgie künftig nicht mehr anbieten werde. Hier sind, laut einem Sprecher, die Stellen von 12 Ärztinnen und Ärzten bedroht. Außerdem schließt das Alexianer St. Josephs Krankenhaus Potsdam zum 1. August die Bereiche Neurologie sowie Frauenheilkunde und Geburtshilfe. Das bedeutet, dass es ab dem nächsten Monat in Potsdam nur noch eine Geburtsstation gibt. Die bundesweite Krankenhausreform soll Kosten sparen und die Qualität der Versorgung erhöhen. Stillende wollen mit der Kampagne Hashtag Ich still, wo ich will auf die Selbstverständlichkeit des Stillens im öffentlichen Raum hinweisen. Neue Mütter erfahren nach wie vor negative Reaktionen und Zurückweisungen, wenn sie ihre Babys an öffentlichen Orten stillen. In Berlin ließen sich insgesamt 120 Frauen für die Kampagne in der U-Bahn, Museen, Bibliotheken und im Supermarkt fotografieren.
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1: Heute bleibt es in Berlin und Brandenburg größtenteils sonnig bei einer Höchsttemperatur von 22 Grad. Regnen soll es nicht. Allerdings bleibt es weiterhin recht windig mit Windgeschwindigkeiten von bis zu 14 km/h. In der Nacht kühlen die Temperaturen auf 13 Grad ab und es

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Hallo und herzlich willkommen. Die Minute mit Aishan auf der DAB Plus und im Internet auf alexperlin.de hat angefangen. Am Mikrofon ist Tasnim und Aishan. Und an der Technik ist Ralf Pirau. Der Ralf winkt. Hallo Ralf.

0: sind jetzt bei den Minuten mit Ayşen, die deutsch-türkische Radiosendung aus Berlin. Seit 2004 gibt es die sehr schöne türkische Musik.
1: Nur für euch.

0: Lieber Tasnim, unsere Zeit ist leider fast um.
1: Bitte bleibt dran, auch nach den Minuten mit Aishin gibt es noch andere schöne Radiosendungen, die noch kommen.

0: Die Minuten mit Aishan, die deutsch-türkische Radiosendung aus Berlin seit 2004 mit türkischer Musik. Unsere Zeit ist leider für heute vorbei. Danke, liebe Tasnim, dass du mit dabei warst.
1: Ich habe mich gefreut, hier sein zu können.
0: Und danke, lieber Ralf, für die wundervolle Technik und Musikredaktion. Und wir sehen uns oder wir hören uns nächste Woche Mittwoch wieder um 13 Uhr. Wo hören wir uns?
1: Bei DAB Plus und im Internet.
0: Tschüss.
1: Tschüss.

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1: Mit Luisa Deppe. Gestern fand erneut das jährliche Hoffest des regierenden Berliner Bürgermeisters im Roten Rathaus statt. Bürgermeister Kai Wegner von der CDU empfing am Abend rund 4000 geladene Gäste aus Politik und Gesellschaft. Bürgermeister Wegner nutzte die Feierlichkeiten, die dieses Jahr 2,5 Monate vor den Berliner Wahlen ausgerichtet wurden, um den Fokus auf die Zukunftschancen der Stadt zu legen. In seiner Rede rief er zu mehr Zuversicht und Zusammenhalt unter den Bürgerinnen und Bürgern auf. In Potsdam schränken 2 große Krankenhäuser aufgrund der bundesweiten Krankenhausreform ihre Leistungen ein. Das berichtet der RBB, der außerdem mitteilte, dass das Klinikum Ernst von Bergmann die Bereiche Orthopädie und Gefäßchirurgie künftig nicht mehr anbieten werde. Hier sind, laut einem Sprecher, die Stellen von 12 Ärztinnen und Ärzten bedroht. Außerdem schließt das Alexianer St. Josephs Krankenhaus Potsdam zum 1. August die Bereiche Neurologie sowie Frauenheilkunde und Geburtshilfe. Das bedeutet, dass es ab dem nächsten Monat in Potsdam nur noch eine Geburtsstation gibt. Die bundesweite Krankenhausreform soll Kosten sparen und die Qualität der Versorgung erhöhen. Stillende wollen mit der Kampagne Hashtag Ich still, wo ich will auf die Selbstverständlichkeit des Stillens im öffentlichen Raum hinweisen. Neue Mütter erfahren nach wie vor negative Reaktionen und Zurückweisungen, wenn sie ihre Babys an öffentlichen Orten stillen. In Berlin ließen sich insgesamt 120 Frauen für die Kampagne in der U-Bahn, Museen, Bibliotheken und im Supermarkt fotografieren.
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1: Heute bleibt es in Berlin und Brandenburg größtenteils sonnig bei einer Höchsttemperatur von 22 Grad. Regnen soll es nicht. Allerdings bleibt es weiterhin recht windig mit Windgeschwindigkeiten von bis zu 14 Kilometer pro Stunde. In der Nacht kühlen die Temperaturen auf 13 Grad ab und es bleibt trocken.
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schönen guten Tag, Hallöchen. Am Mikrofon wieder ich, ihr und euer Jens Rückheim hier, natürlich mit der Musikbar. Jawohl, so, und ja, irgendwie klärte es das alles irgendwie verzerrt hier irgendwie, ich weiß auch nicht, irgendwas haut hier nicht so richtig hin, ich muss mal kicken, was das hier ist. Ja, na Juti, ich wünsche euch jetzt viel Spaß, Ihnen euch viel Spaß und ja, und freue mich hier wieder mal mit dabei zu sein, wenn es heißt hier Musikbar bei Alex Berlin. Und ja, und wir hören jetzt hier eine ganz aktuelle Single, nämlich die von ja, Marie Lind, I Can Love You Better.

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Jo, und da habe ich es doch wieder selbst hingekriegt hier mit diesem Mikrofönchen. Ach, das ist doch schön, ja. Ohne, dass ich jemand mal fragen musste, hier funktioniert was nicht. Ja, und ich bin wieder da. Ja, und hier ist die Musikbar, wie gesagt. Und die Musikbar gibt's natürlich wie immer hier bei Alex Berlin. Ja, alle 14 Tage neu. Und ja, und was soll ich sagen? In der Musikbar spielen wir auch immer mal wieder internationale Sachen, genauso auch wie die deutschen Sachen. Und diesen Mann, den wir jetzt gehört haben, das war auch eine Single aus dem aktuellen Bereich. Still a good feeling, nämlich von Peter Kent. Ja, und jetzt hören wir Musik von einer Künstlerin, die ist auch ganz aktuell. Es gibt auch eine Manuela in der heutigen Zeit. Wir hatten damals eine Manuela und heute haben wir wieder eine Manuela, aber eine neue. Die ältere Manuela, die wir schon seit vielen, vielen Jahren kennen, ist ja leider schon verstorben. Sie befindet sich auch im Bereich des deutschen Schlagers und eine Single davon hören wir uns jetzt mal an. Ganz neu erschienen. Und zwar bei Fiesta Records SOS.

Jo, und das war hier Manuela mit SOS, ganz, ganz aktuell und erschienen bei Fiesta Records. Ja, und was soll ich jetzt sagen? Wir haben eine andere Manuela, die wir jetzt singt. Und das ist die Dame, von der ich eben gesprochen habe, die leider schon verstorben ist. Und sie hatte ganz früher, ich muss doch mal mein Handy hier weglegen, ja, anscheinend hier. Also wirklich. Jetzt ja nun ja nicht hier, nicht? Ja, ich guck gleich mal danach. So, und diese Manuela hat einen Titel damals, sie hat 1973, den möchte ich gerne euch mal und Ihnen vorstellen, als ich ein kleines Mädchen war. Hören wir uns mal an. Ja, und ich glaube, ich mache das allzu laut hier, habe ich den Eindruck hier. Ja, gucken wir mal so, vielleicht ist es jetzt besser. Und Manuela hat einen Song, als ich ein kleines Mädchen war, 1973. Aber diese Single gab es in einer anderen Version noch, als ich ein kleiner Junge war, 1960. Und da hat es dann gesungen Peter Steffen. Und das hören wir uns auch mal an. Manuela und Peter Steffen.

So, ich habe mal geguckt, so wegen den Ferien, ne, wann die was losgeht hier. Also wenn ich mal nehme, Baden-Württemberg hat Ferien ab 30.07. bis 12.09. Bayern, Berlin, Brandenburg jeweils, Bayern hat erst am 3.08. und bis 14.09. Ja, und Berlin, Brandenburg hat dann ab morgen und in Bremen ist ab 2.7. schon. Und ja, irgendwie piept das irgendwie immer hier. Ich muss doch mal ein bisschen leiser machen hier. Dann haben wir Hamburg. Hamburg hat es ab morgen, ab 9.7. Und am 29.6. bis 7.8. Hessen. Mecklenburg-Vorpommern hat ab 13. Juli bis 22.8. Urlaub. Ja, oder Urlaubferien. Niedersachsen seit 2. Juli. Ja, und die haben alle jetzt um die Zeit herum so irgendwie. Ich kürze das mal ein bisschen ab. Manche sind schon im Urlaub, alle, die haben schon seit 4. Juli einige Urlaub. 29. Juni, 20.7. ist das letzte Bundesland, was noch hat, NRW. Ja, also ihr müsst noch ein bisschen schindern, liebe Kinder. NRW ab 20.7. Ja, und 13.7. eine Woche vorher, Mecklenburg-Vorpommern. Ja, und seit 2.7. auch schon Niedersachsen. Ja, Rheinland-Pfalz hat seit 29.6. bis 7.8. sowie auch das Saarland. Ja, Sachsen, da muss ich auch wissen, Sachsen. Seit 4. Juli bis 14. August. Ja, also ich glaube, ich habe alles erklärt. Und dann machen wir jetzt einfach mal das, was ich unbedingt machen will. Mal, und zwar deswegen das bekannteste Ferienlied überhaupt mit hier. Und zwar vom Frank Schöbel. Und der meint, wir machen Ferien.

Puff, Türe zu, jawohl. So, wir machen jetzt unsere ersten erfüllten Musikwünsche für heute. Nicht? Ja, unsere Hörergewinnwünsche kommen erstmal ran. Jawohl, und da darf sich erstmal freuen Ariane Müller aus Weißensee in Berlin auf Harpo mit Horoskop von 76 und natürlich vorher noch Billy Ocean soll ich spielen mit dem Titel Red Light. Jawohl, auch aus dem Jahre 1976.

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1: Na, dann gehen wir doch mal auf Entdeckungsreise auf der Seite von alex-berlin.de. Mal sehen, was ich dann so alles finde, ne? Ja, so, und jetzt erfüllen wir den Hörer-Gewinnwunsch Nummer 2. Und das kommt von Vinyl, eine ganz schwarze Schallplatte. Übrigens, ich hoffe, Sie haben heute gut aufgepasst schon, was ich so sage, so, nicht? Ja, und da verbirgt sich immer eine Antwort der heutigen Preisfrage, ne? Übrigens, bei Harpo wollte ich ja noch sagen, der hat ja viele Frauennamen auch besungen. Kleiner Frauenheld, du. Ja, wie zum Beispiel Valerie oder dann die Bianca. Ne? Das fallen mir erstmal als erstes ein, die Namen. Ja, aber naja, gucken wir mal. Ne? So, aber wir hören jetzt für Katrin Thiele aus Rostock Reinhard May. Das ist, das bleibt bei dieser Platte. Wie gesagt, die beiden Titel laufen miteinander und da ist automatisch eine kleine Pause dabei. Hören wir von Reinhard May, Ich hab nie mehr Langeweile. Und dann von Die erste Stunde. Und die Platte erschien 1983 und sie heißt Die Zwölfte.

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So, da ist er wieder, Jens. Jawohl. Ja, also Sie sehen, nicht? Ja, schon klasse, nicht? Reinhard May hier heute von Vinyl und das mitten im Juli. Heute am 8. Juli. Ja, heute, nee, gestern, glaube ich, gestern oder heute hatte übrigens auch ein ganz großer Sänger Geburtstag der Neuen Deutschen Welle, den es heute auch noch gibt. Und zwar Michael Zeit, den haben wir heute auch noch dabei. Und da möchte ich auch mal an dieser Stelle ganz, ganz liebe Grüße auch nachträglich bestellen, und zwar an Uwe Jensen. Uwe Jensen hatte auch Geburtstag. Ja, klasse Mann. Und er war ja bei uns hier auch schon im Studio, Uwe Jensen. Und ich hoffe, du hast schön gefeiert, sitzt mit deiner Familie zusammen oder hast gesessen mit deiner Familie zusammen und genießt den wunderschönen Mittwoch. Mensch, und ich habe jetzt nichts dabei. Mann, Uwe, ich pole nächste Woche nach. Ich werde dich nächste Woche spielen, versprochen. Nächste Woche gibt es nämlich am Mittwoch wieder 14 bis 15 Uhr hier, nämlich das Schlagerbüro. Ne? Ja. Und wenn alles gut geht, ja, ich weiß es noch nicht genau, gibt es am Samstag von 10 bis 12 Uhr den Boulevard bei RBS. Radio Sunset City. Und ich hoffe, es klappt doch alles wunderbar. Schauen wir mal. Ja, und wenn nächste Woche, kann ich noch nichts sagen zum Schlagerbüro, zum Schlagerkiosk und Boulevard genauso wenig. Einfach mich mal anrufen dann, ja, gerne über 0176 217 030 67. Und dann kann ich Ihnen dann noch mehr sagen, okay? Ja, oder 030 928 4759. Ja, und weil da sind gerade technische Umbauten mit neuen PC, neuen Anschlüssen und. Und da müssen wir dann immer mal gucken, wie das funktioniert. Aber ich bin immer noch am Quietschen hier so, nicht? Ja, wenn ich ein bisschen näher rangehe, ja, bin ich dann immer noch gut. Ja, also irgendwie haut heute alles irgendwie nicht so richtig hin, ne? Ja, geht's besser jetzt? Ich hoffe, geht's jetzt ein bisschen besser hier. Ja, aber nichtsdestotrotz, ich hoffe, Sie hören mich gut, nicht? Ja, das sollte man schon mal machen. Ich weiß auch nicht, was das ist hier heute. Mal gucken. Aber ich hoffe, jetzt habe ich es ein bisschen besser hingekriegt, noch die letzten Viertelstunde hier. Ne? Und ja, freuen uns auf wunderschöne Musik auf jeden Fall. Gewinner vom letzten Mal sind Stefanie König aus Bielefeld und Robert Wenzig aus Ahrensfelde. Sie wussten nämlich, wo Bert Biel und Stefanie Simon wohnen. Natürlich in Berlin. In Berlin. Jawohl, Berlin, Berlin. Und ja, das machen sie auch immer ganz gut, nämlich. Und dass sie da wohnen, weil sie waren auch schon ein paar Mal bei mir im Studio. Und ich war ja auch schon beim Bert Biel damals bei 88.8 beim RBB hier Volksmusik im Studio. Und habe ihn da auch schon mal gesehen. Oder beim Künstlerstammtisch mal hier in Charlottenburg war ich auch schon da. Und ja, wenn er jetzt in Aachen wohnen würde oder so, wäre es alles gar nicht wirklich so machbar, ne? Ja, so, und ich würde sagen, jetzt hat schon wieder so viel Quatsch, ne? Also Stefanie König aus Bielefeld und Robert Wenzig aus Ahrensfelde. Aber ich kann ja schon mal die Preisfrage stellen, dann haben wir sie hinter uns. Ich möchte gerne wissen, bis in 14 Tagen hier, Musikbar so am 852. Folge dann, über welchen weiblichen Vorname sang der Sänger mal, also der Harpo? Ja, über welche weiblichen Vornamen sang Harpo? Ist es A, Astrid und Jule, B, Bianca und Valerie oder C, Marianne und Antje? Ja, also A, Astrid und Jule, B, Bianca und Valerie oder C, Marianne und Antje? Ja, welche beiden Vornamen besang mal der Harpo? 030 928 4759 ist die Rufnummer von zu Hause. 0176 217 030 67 meine Handynummer oder musikbar@gmx.de beziehungsweise auch bei Facebook den Jens Rückheim suchen. Und dann geht alles, ich sage mal so schön, den sozialistischen Young.
Ja, ist eine Redensart. So, und jetzt hören wir Emilia mit Come Into My Life von 99 und dann noch mal was von Vinyl, nämlich Irene Cara, Cure Me Up aus dem Jahre 1983.

So, yo, und das war jetzt hier Irene Cara und davor Emilia. So, ja, die Sendung geht schon fast zu Ende wieder. Hab noch zwei Titel hier. Und war ganz, ganz liebe Grüße möchte ich nochmal an mein liebes Schlagerschwesterchen schicken nach Düsseldorf, so Katrin. Ganz liebe Grüße zu dir und auch dir nochmal nachträglich. Alles, alles Gute zu deinem Geburtstag. Alles Liebe. Dein Schlagerbrüderlein schickt ein wunderschönes Lied dir zum Schlagerschwesterlein mit dem Titel Brüderlein und Schwesterlein von Peter Alexander aus dem Jahre 1962. Und dann kommt noch der Star, der auch jetzt Geburtstag hatte, was zu einer richtigen Rarität geworden ist. Wenn, und zwar, ich hoffe, es klappt alles, so wie ich mir es vorstelle, noch Michael Zay, auch als Geburtstagskind der Woche mit dem Titel Zeppelin von 1983. Ich möchte mich an dieser Stelle verabschieden, wünsche Ihnen und euch natürlich alles Liebe, alles Gute. Ja, bis am Samstag 10 bis 12 Uhr bei Sunset City oder nächste Woche hier bei Alex Berlin 14 bis 15 Uhr im Schlagerbüro. Tschüss!

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1: Mit Luisa Deppe. Gestern fand erneut das jährliche Hoffest des regierenden Berliner Bürgermeisters im Roten Rathaus statt. Bürgermeister Kai Wegner von der CDU empfing am Abend rund 4000 geladene Gäste aus Politik und Gesellschaft. Bürgermeister Wegner nutzte die Feierlichkeiten, die dieses Jahr 2,5 Monate vor den Berliner Wahlen ausgerichtet wurden, um den Fokus auf die Zukunftschancen der Stadt zu legen. In seiner Rede rief er zu mehr Zuversicht und Zusammenhalt unter den Bürgerinnen und Bürgern auf. In Potsdam schränken 2 große Krankenhäuser aufgrund der bundesweiten Krankenhausreform ihre Leistungen ein. Das berichtet der RBB, der außerdem mitteilte, dass das Klinikum Ernst von Bergmann die Bereiche Orthopädie und Gefäßchirurgie künftig nicht mehr anbieten werde. Hier sind, laut einem Sprecher, die Stellen von 12 Ärztinnen und Ärzten bedroht. Außerdem schließt das Alexianer St. Josephs Krankenhaus Potsdam zum 1. August die Bereiche Neurologie sowie Frauenheilkunde und Geburtshilfe. Das bedeutet, dass es ab dem nächsten Monat in Potsdam nur noch eine Geburtsstation gibt. Die bundesweite Krankenhausreform soll Kosten sparen und die Qualität der Versorgung erhöhen. Stillende wollen mit der Kampagne Hashtag Ich still, wo ich will auf die Selbstverständlichkeit des Stillens im öffentlichen Raum hinweisen. Neue Mütter erfahren nach wie vor negative Reaktionen und Zurückweisungen, wenn sie ihre Babys an öffentlichen Orten stillen. In Berlin ließen sich insgesamt 120 Frauen für die Kampagne in der U-Bahn, Museen, Bibliotheken und im Supermarkt fotografieren.
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1: Heute bleibt es in Berlin und Brandenburg größtenteils sonnig bei einer Höchsttemperatur von 22 Grad. Regnen soll es nicht. Allerdings bleibt es weiterhin recht windig mit Windgeschwindigkeiten von bis zu 14 km pro Stunde. In der Nacht kühlen die Temperaturen auf 13 Grad ab und es bleibt trocken.
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5: 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Das waren die Nachrichten. Hier ist der Verkehr. Mir gegenüber sitzt Jan Henrik.
6: Mir gegenüber sitzt der Ludwig. Und dass wir nicht mehr auf der 91.0 sind, ist mittlerweile echt ein alter Hut, Ludwig.

0: Bal-Willi?
1: Der Bal-Willi, nein, der Wal-Billy.
0: Free Willy.
1: Der sitzt einfach nur im Ozean und schwimmt da fröhlich rum.
0: Du hast dir einfach irgendeinen Wal ausgesucht und hast den Billy genannt.
1: Ja, ich dachte, die Deutschen sind so dieses Jahr irgendwie fasziniert mit random Walen und dann ist das ein relevantes Thema.
0: Hast du den Wal absichtlich so ähnlich genannt wie der Wal aus dem Film?
1: Nein.
0: Okay.
1: Welcher Film?
0: Free Willy.
1: Ja, hab ich nie gesehen.
0: Ich auch nicht, aber okay. Ich weiß davon.
1: Wie hieß der Wal an der Nordsee? Charlie oder so haben sie den genannt?
0: Sie haben ihn nicht Charlie genannt.
1: Ich weiß nicht mehr, es war mir so egal. Aber es war so omnipräsent.
0: Ja.
1: Ja, letzte Woche war Hitzewelle. Das ist die ganze News. Falls ihr es nicht mitbekommen habt, dachte ich mir, ich erwähne es nochmal.
0: Okay, Ludwig.
1: Ja. Was? Bist du kein Fan von meinem neuen Format mit den unwichtigen News?
0: Ich warte nur darauf, dass daraus jetzt die Überleitung kommt, aber irgendwie so. Passiert das nicht.
1: Oh nee, ich dachte, ich führe einfach ein Bit ein, indem ich über irgendeinen Quatsch rede, statt über den Film. Zum
0: Zeitpunkt der Aufnahme hat es gestern bei uns geregnet, das war schön.
1: Ja. Oh, Moment mal, Jan-Henrik, wir machen ja gar keine zweite Klasse Nachrichten hier.
0: Doch. Wir reden das hast du jetzt eingeführt, das machen wir jetzt.
1: Wir reden doch eigentlich über Filme. Nur nein. Es gibt kein Zurück mehr, so wie man einmal im Drogenbusiness ist und dann aussteigen möchte.
0: Also da habe ich persönlich keine Erfahrung mit, aber ja. Also auch jetzt willst du die Überleitung machen. Wie?
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0: Wir machen seit einer Weile hier im Radio ein Format namens Verkehr Sneak Review. Und das ist jetzt schon, also ne, wir haben schon einige Filme geguckt und das Kernprinzip von der Sneak Review ist, dass wir uns gegenseitig Filme zeigen, ohne dass der jeweils andere weiß, auf was er sich da einlässt.
1: Ganz genau. Denn, das hier ist eigentlich, wir machen eine Sendung mit Filmen, wir machen keine mit Nachrichten.
0: Ach so.
1: Ja.
0: Bist du sicher?
1: Diesmal warst du mit der Sneak Review dran und hast mir einen Film gezeigt. Ich glaube mal wieder einen, den du nicht gesehen hast, oder?
0: Ja, genau. Also kurz, ein kleiner Recap ist vielleicht angemessen mittlerweile. Aber wir machen das jetzt schon ein bisschen. Ich habe angefangen mit Crimes of the Future.
1: Und den hattest du gesehen, aber ich nicht.
0: Den hatte ich gesehen und der war mir sehr wichtig. So, ich liebe diesen Film und ich wollte den dir unbedingt mal zeigen und so.
1: Ich erinnere mich noch daran, als du mir den Trailer für diesen Film gezeigt hast.
0: So way before.
1: Vor so 5 Jahren oder so. Mhm. Und es war so, so eklig. Und ich dachte mir so, boah, also ja, kann ich schon verstehen, das ist irgendwie ein Cronenberg und Videodrome war echt geil. Aber so, Jan-Henrik, das ist doch too much. Wie kannst du daran interessiert sein? Das sieht so furchtbar eklig aus. Und stellt sich raus, der war echt geil. Der war richtig, richtig gut.
0: Das war ein sicker Film, ja. Dann hast du mir einen Film gezeigt, den du auch noch nicht gesehen hattest, nämlich K-Pop Demon Hunters.
1: Ja, ich dachte mir, der ist kulturell relevant, den sollte ich mal gesehen haben.
0: Und?
1: War okay.
0: War nett.
1: Ja.
0: Ich hatte Spaß. War okay. Okay. Ja, kann man machen.
1: Also, war ja nicht der erste so animierte Kinderfilm, den wir geschaut haben. Mhm. Ich denke da an den Film, der war so Puppentheater, so Claymation. Mit dem Jungen, mit dem chinesischen Jungen von Laika.
0: Kubo,
1: genau.
0: Kubo and the Two Strings.
1: Genau, Kubo haben wir gesehen. Und auch Kubo war cool. Und K-Pop Demon Hunters war auch so schwer in Ordnung. Ich kann verstehen, warum das so ein Film war, der in der Jugend.
0: Das ist so ein Phänomen geworden,
1: so
0: ein, ne?
1: Genau, ja. So seinen Moment hatte und irgendwelche Kids haben das Titellied nachgesungen und so.
0: Dann habe ich dir The Other Guys gezeigt, einen Film, den ich auch noch nicht gesehen hatte. Mhm. Eine Komödie über inkompetente Cops.
1: Auch das ziemlich gut.
0: War ziemlich unterhaltsam. Ich weiß noch, dass wir echt Schwierigkeiten hatten, darüber eine Folge zu machen, weil. Ich irgendwie nicht so richtig weiß, wie ich über Comedies reden kann. So da fehlt mir irgendwie viel mehr das Werkzeug als bei anderen Genres.
1: Man redet einfach nur drüber. Ja, und dann
0: war da noch ein lustiger Gag. Bit passiert. Genau. Und dann hast du mir Jumanji gezeigt. Und dann haben wir dann gemeinsam mit Special Guest Millie drüber gesprochen. Jumanji war funky, weil wir hatten ja die Reboot-Reihe gesehen vorher.
1: Die, ja, genau.
0: Also die zwei Filme, die da bis jetzt rausgekommen sind.
1: Die Reboot-Reihe haben wir vorher geschaut, ja.
0: Genau, also du hattest Jumanji schon vorher gesehen, das Original mit Robin Williams, aber ich nicht. Es war sehr anders als die Reboot-Filme.
1: Absolut.
0: Ja. Genau, können wir kurz ein bisschen schneller durchgehen, an die letzten Filme erinnert euch vielleicht auch noch. Ich habe Ludwig Possessor gezeigt, auch einen Film, den ich

0: sehr, sehr mag. Auch von einem Cronenberg, aber von einem anderen Cronenberg, nämlich dem Sohn. Mhm. Dann hast du mir Dogma gezeigt. Sehr interessantes, lecker Komödie über Religion. Und ich habe dir Alpen gezeigt. Ein Lanthimos-Film, weil ich kann nicht irgendwie vier Iterationen Sneak Review durchmachen, ohne einen Lanthimos-Film zu zeigen. So, wo kämen wir denn dahin?
1: Ja, tatsächlich, ja, wir hatten Possessor mit drin.
0: Genau.
1: Und das ist natürlich auch ein Cronenberg.
0: Aber ein anderer Cronenberg.
1: Genau, aber 50% der Filme, die du mir gezeigt hast, haben einen Cronenberg.
0: Deswegen habe ich mich auch dieses Mal sehr zurückgehalten und dir nicht schon wieder einen Cronenberg gezeigt, auch wenn ich richtig Bock drauf gehabt hätte.
1: Yeah.
0: Du hast dann noch GoldenEye rausgehauen.
1: Ja.
0: Und du hast da am letzten, so zum Ende hin gesagt, boah, ey, ich muss mehr Dude-Bro-Filme gucken oder sowas in die Richtung.
1: Ich weiß nicht, ich glaube nicht, dass Dude-Bro war, weil so wirklich Dude-Bro ist es ja nicht. Es ist ja mehr so
0: Filme für Herren mittleren Alters.
1: Genau, das sind ja keine Dude-Bros. Dude-Bros sind ja junge Männer.
0: Mhm. Ja, fair, ja. Fair.
1: Aber ja, genau. Ich dachte mir so, oh, ich sollte irgendwie mehr so klassisch maskuline Filme aus den 90ern schauen. So.
0: Mhm.
1: Fragwürdiges Geschlechterbild, aber schon irgendwie cool.
0: Ist ganz wichtig, dass ein fragwürdiges Geschlechterbild drin ist.
1: Naja, das ist mehr so, das ist der unangenehme Geschmack, der so Teil von der Erfahrung ist.
0: Okay.
1: Da kann man nichts dran ändern.
0: Also,
1: das ist wie Steak essen. So.
0: Wenn ich dir jetzt so, wenn ich mir Mühe geben würde, die Handlung zusammenzufassen von dem Film, den ich dir diesmal gezeigt habe, und ich mir dabei Mühe geben würde, das so zu machen, dass gewisse Aspekte vielleicht ein bisschen hinten runterfallen, dann könnte man den relativ einfach als genau so eine Art von Film bezeichnen. Es geht irgendwie um krasse Militärs, die oder geheimen Agenten oder whatever, die sich mit Drogenkartellen anlegen und irgendwie krasse Moves machen, um die in eine Falle zu locken. Und es geht um irgendwie einen Guy, der auf einem Rachefeldzug ist und die staatlichen Institutionen ausnutzt, um an sein Ziel zu kommen, und aber eigentlich voll der Lone Wolf ist und
1: wow.
0: So. So, da würdest du denken, boah, ey, krass. Genau so ein Film, wie ich mir gewünscht habe nach GoldenEye, zeigt mir jetzt Dan Henrik. Aber wenn man sich den Film dann anguckt, ist es doch ein bisschen was anderes, würde ich sagen.
1: Ja, es ist was sehr anderes, würde ich sagen. Also,
0: aber die ganzen Zutaten sind da.
1: Die Zutaten sind da, ja. Die Zutaten für den Kuchen sind da, aber...
0: Aber Denis Villeneuve hat sich gesagt, das mischen wir ein bisschen anders zusammen.
1: Denis Villeneuve ist hier natürlich ein sehr interessanter Name. Den kennen wir von Dune. Ich glaube, das ist mit Abstand sein erfolgreichster Film.
0: Ja. Ja, absolut. Ja. Das ist sein kommerzieller so Mega-Hit gewesen, auf jeden Fall.
1: Und ich finde es fast gut, dass ich im Vorfeld nicht wusste, dass es Villeneuve ist.
0: Mhm.
1: Weil ich bei Villeneuve so, klar, der hat auch viele andere sehr coole Dinge gemacht.
0: Mhm.
1: Aber trotzdem hat man da so ein bisschen eine Erwartungshaltung. Erst recht, wenn es dann Mexiko spielt, was so Mexiko
0: ist so ähnlich wie Arrakis.
1: Dune. Ja.
0: Come on.
1: Es ist so Wüste und Prärie. So, ich kenne einen anderen Wüste- und Prärie-Film von Villeneuve und das ist Dune.
0: Aber Arrakis ist doch viel mehr so Nahe Osten.
1: Arrakis ist vor allem viel mehr in der Wüste. Und
0: genau.
1: Hier sind wir tendenziell viel stärker in der Stadt.
0: Ja.
1: Aber das wäre trotzdem meine Erwartungshaltung, wenn ich reingehe.
0: Aber genau deswegen ist es ja auch so spannend, in solche Filme reinzugehen, ohne Kontext zu haben und den einfach mal so für sich wirken zu lassen und dann vielleicht nachts zu verstehen. Und du hast ja tatsächlich irgendwann in der Mitte, habe ich dich gefragt, so hey, was meinst du, wo sind wir gerade? Was für ein, du bist nicht auf den Namen gekommen?
1: Nee, das aber so, der Film hat mir auch überhaupt nichts gesagt,
0: du als warst ich den nicht, Namen wusste. Ich habe, glaube ich, dir gegenüber schon mehrfach erwähnt, dass ich den gerne mal mit dir schauen wollte, aber du hast keinen größeren Kontext gehabt. Also, du hast nie einen Trailer gesehen oder sowas.
1: Mhm.
0: Aber als ich dich dann gefragt habe, was für ein Regisseur es ist, hast du relativ schnell den Villeneuve rausgehauen.
1: Mhm.
0: So, du hast ihn irgendwie wiedererkannt.
1: Ich habe ihn irgendwie wiedererkannt. Wir sind irgendwann auf die Frage gekommen beim Schauen, welcher Regisseur ist es. Und ich bin so in meinem Kopf durchgegangen, so, wer könnte das sein?
0: Also du hattest insofern schon den Hinweis, dass es ein Regisseur ist, von dem ich davon ausgehe, dass du ihn beim Namen nennen kannst.
1: Stimmt, ja.
0: Das schränkt es schon mal ein bisschen ein.
1: Da hast du recht, aber gleichzeitig, manchmal erwartest du da mehr von mir, als ich leisten kann.
0: Fair.
1: Und ich bin so im Kopf durchgegangen und ich dachte so, okay, also es könnte irgend so ein So, welche Regisseure könnten sein? Es könnte irgend so ein super, so ein Regisseur, der irgendwie alles macht, sein. Mhm. Wie so ein...
0: Das ist so ein Ron Howard oder sowas, ja.
1: Ja, so ein Steven Spielberg, so... Ich meine, der macht auch nicht alles, ne? Aber so...
0: Ich würde sagen, ne, Steven Spielberg macht schon sehr unterschiedliche Genres, aber man erkennt ihn eher als ein Ron Howard oder sowas. Ja, ja, auf jeden Fall. Ja.
1: Es könnte ein Michael Bay sein.
0: Ja, aber und so, das ist nicht der Film, den Michael Bay machen würde.
1: So, es passt so ein bisschen von der Philosophie her, aber Michael Bay hätte das, wenn er es gemacht hätte, sehr anders umgesetzt.
0: Michael Bays zurückhaltendster Film ist 13 Hours.
1: Ja, genau. So,
0: also nein, ja, das passt schon mal gar nicht.
1: Genau, gleichzeitig so vaguely right-wing-Drogendrama darüber, wie furchtbar die Welt ist und wie korrupt die Institutionen sind. Das ist Michael Bay.
0: Das stimmt. Und Sicario ist vom, oder man könnte ihn ziemlich einfach als konservativen Film auslegen. Vielleicht auf eine Art und Weise, wie man irgendwie Dragged Across Concrete als konservativen Film auslegen kann. So, er hat so einen etwas konservativen Bent. Ich würde aber sagen, dass er ein bisschen, also dass er viel zu sehr an Nuance interessiert ist, um tatsächlich zutiefst so rechts zu sein. Konservativ und rechts kann man vielleicht nochmal drüber diskutieren und nicht jeder Konservative ist nicht interessiert an Nuance. Ja. Versteht uns da nicht falsch, aber Ich finde Villeneuve als Regisseur halt einfach deswegen insofern auch spannend, dass er so einen sehr, sehr interessanten Pfad zum großen Blockbuster-Kino genommen hat. Mhm. Also ne, der hat ja angefangen im Quebecoisen in der Kinoszene von Quebec, sagen wir es mal so, und hat mit vier französischsprachigen Filmen begonnen, die ich alle noch nicht gesehen habe, nämlich 32e Haute sur Terre, Maelstrom, Polytechnique und Incendie. Und dann hat er die Sprache gewechselt und ist Richtung Hollywood gewackelt mit Prisoners, mit Enemy und mit Sicario.
1: Genau.
0: Prisoners und Enemy, by the way, beide 2013 rausgekommen. Ich weiß gar nicht, wie man das macht. Aber wurden wohl irgendwie parallel produziert. Prisoners und Enemy haben auch beide Jake Gyllenhaal in wichtigen Rollen. Also vielleicht ist das so ein Ding. Weiß ich nicht. Aber Sicario kam 2015 raus. Und dann seit 2016 macht er Sci-Fi.
1: Mhm.
0: So, er hat einfach irgendwie so...
1: Ja, aber weirdes Sci-Fi.
0: Ja, ich meine, so, dein erster war Arrival, den ich auch nochmal mit dir irgendwann schauen möchte. Auf denn jeden Fall. Den hast du immer noch nicht gesehen. Und der ist so geil. Und dann Blade Runner, so zum ersten... So, das ist auch seine erste IP, by the way. Blade Runner 2049 von 2017 war seine erste so IP, wo er innerhalb von einer Reihe was gemacht hat, die vorher schon irgendwie ein Name war. Und dann war es direkt Blade Runner 2049, so eines der besten Legacy-Sequels, die wir bis jetzt bekommen haben. Mhm. Incredible.
1: Ja.
0: Und dann macht er jetzt Dune und Dune Part 2 und er wird auch noch Dune Part 3 machen nächstes Jahr. Ende diesen Jahres kommt er schon raus. Und so kaum jemand könnte diesen Film machen. Aber Villeneuve hat es hinbekommen. So, das ist schon sehr beeindruckend. By the way, jetzt, wenn wir gerade schon mal über den Regisseur reden, weitere möglicherweise anstehende Projekte. Ich habe mir zwei Sachen rausgeschrieben, die ich sehr, sehr spannend fand. Erstens, ein historisches Drama namens Cleopatra.
1: Das ist okay.
0: Ich gehe davon aus, dass er auf einem ähnlichen Bombast-Level arbeiten wird damit da wie Dune. So, das klingt für mich wie so ein
1: es passt so ein bisschen in den
0: Film, ja.
1: Es ist so ein bisschen in dem so, natürlich ist Cleopatra nicht so Mittlerer Osten auf die gleiche Art wie Dune, aber es ist auch so ein bisschen so vaguely so Kultanbetung von seltsamen Göttern.
0: Sure, und
1: so, das passt irgendwie zusammen.
0: Er hat auch noch, das vielleicht nur kurz am Rande, er ist attached an eine Sci-Fi-Adaption von einem Klassiker, Rendezvous with Rama von Arthur C. Clarke, dem 2001 Space Odyssey-Autor. Und das ist der wichtige Part, er wird den nächsten Bond machen.
1: Das ist eine große Nummer.
0: Das überrascht mich insofern so, es haben gute Regisseure Bond gemacht.
1: Mm, ja.
0: Aber so ein Villeneuve-Bond fühlt sich so, das passt für mich von den Sensibilities überhaupt nicht. Villeneuve ist nicht so schlockig, wie Bond es sein sollte.
1: Ja, aber sie wollen Bond halt in eine neue Richtung treiben. Für mich macht das, also es klingt nicht so, als wäre es ein Return to the Roots. Da stimme ich dir zu.
0: Nee.
1: Aber kommt mir jetzt auch nicht so absurd vor, muss ich sagen. Irgendwie der kann bestimmt einen interessanten Actionfilm machen.
0: Okay. Ja, nee, genau. Also ich bin mir sicher, der wird geil.
1: Ja?
0: So,
1: ja,
0: Villeneuve hat mich noch nie enttäuscht.
1: Ich mein,
0: von allen Filmen, die ich von ihm gesehen also habe.
1: Die Filme, die ich von ihm kenne, sind halt tendenziell ein bisschen meditativer als ein Bond. Da sehe ich eher den Bruch.
0: Allerdings, wenn man sich so Dune und Dune Part 2 anguckt, so, da sind auch schon mächtige Actionsequenzen drin. Ja, so, das kann ich mir schon vorstellen, dass er da auch was rausholen kann. Mhm. Okay, bevor wir zur Musik übergehen, möchte ich noch kurz einen anderen Namen droppen. Mhm. Taylor Sheridan.
1: Den hattest du mir neulich schon erzählt. Das ist der Yellowstone-Typ, ne?
0: Das ist der Drehbuchautor. Und der Yellowstone-Typ, genau, sein bürgerlicher Name, by the way, Sheridan Taylor Gibbler Jr.
1: Gibbler Jr., okay.
0: Das ist einfach ein funky Name, den wollte ich kurz genannt haben. Er hat seine erste Karriere war als Schauspieler. Mhm. Hat seine wahrscheinlich bekannteste Rolle war in Sons of Anarchy, in der Serie. Und ging dann so in seinen 40ern zum Drehbuchautoren über. Und Sicario war sein erstes verfilmtes Drehbuch.
1: Mhm. Okay.
0: Also so, das war so sein Debüt auf dieser Bühne irgendwie. Es ist auch Teil einer Trilogie von Skripten, die alle drei verfilmt wurden. Mhm. Der Frontier-Trilogie oder American Frontier-Trilogie.
1: Okay.
0: Und das ist Sicario 2015 von Villeneuve. Mhm. Hell or High Water 2016 von David McKenzie verfilmt.
1: Mhm.
0: Und Wind River 2017 von Taylor Sheridan selbst verfilmt.
1: Okay. Interessant dann, dass er Sicario nicht selbst verfilmt hat.
0: Ja, ich weiß nicht, ob er da noch nicht bereit für war oder so.
1: Ja.
0: Ich habe von ihm auch noch Those Who Wish Me Dead gesehen, einen Film mit Angelina Jolie in der Hauptrolle,
1: mhm.
0: Wo es auch ziemlich cool, da geht es um eine Smokejumperin.
1: Was sind Smokejumper? Ach so, so in so Brandherden.
0: Genau, das sind so spezialisierte Feuerwehrleute, die irgendwie über einem Waldbrand abspringen, um so die erste Line of Defense zu sein oder
1: crazy.
0: Whatever.
1: Und die aber begegnet, stimmt, ich erinnere mich, wie du mir von dem erzählt hast. Sie begegnet irgendwie einem Kind oder so?
0: Sie begegnet einem Kind und das ist auf der Flucht, weil es von zwei Auftragskillern gejagt wird, weil es irgendwie...
1: Wer kennt es nicht?
0: Der Junge hat so den Mord an seinem Vater aus Versehen mitbekommen und ist jetzt quasi dadurch auch auf der Hitlist gelandet. So.
1: Mhm.
0: Fühlte sich sehr an wie so ein Throwback zu so einer einfacheren Zeit von Actionfilmen aus den 80ern oder so, wo so ein kleines Konzept und irgendwie eine Location reicht und du machst irgendwie einen coolen Film draus.
1: Ja.
0: Und es war ein cooler Film. Ich habe Angelina Jolie überhaupt nicht geglaubt, dass sie eben in American Heartlands irgendwo existiert, weil sie einfach, sie sieht nicht so aus, als würde sie da existieren.
1: Ja.
0: Aber abgesehen davon war der echt cool.
1: Ich meine, das ist auch ein interessanter Punkt zu Sicario.
0: Genau, und hier haben wir auch noch, du hast es gerade schon gesagt, vielleicht der wichtigste Part für Sheridan ist, dass er der Creator von Yellowstone ist, von den Spin-Offs, die es dazu gibt, aber eben auch von Tulsa King mit Sylvester Stallone und Landman mit Billy Bob Thornton, und das sind alles irgendwie Filme, Serien, die so mitten in Amerika spielen, und da geht es um irgendwelche coolen Typen, die ihr Imperium aufbauen oder verteidigen oder irgendwie so. Es geht, weißt du, so es sind so konservativ coded TV-Shows, die aber so 50% von Amerika erreichen, so insane erfolgreich sind und so relativ prestigig, aber immer noch so ein bisschen stupid guy clever sind auf eine gewisse Art und Weise.
1: Mhm.
0: Und der hat jetzt also Sicario geschrieben und Villeneuve hat den verfilmt.
1: Seltsam.
0: Hä?
1: Ich sehe die Connection nicht.
0: Das ist irgendwie so eine, so Villeneuve, der Quebec-Guy, is doing something about. Und dann geht es natürlich auch noch um die amerikanisch-mexikanische, US-amerikanisch-mexikanische Grenze. Ne?
1: Yeah.
0: Also so, ich frage mich wirklich, wie das zusammengekommen ist.
1: Quebec-Guy,
0: wie das zustande gekommen ist.
1: Quebec-Guy ist vor allem sehr passend, weil er wie die Quebecois so einen europäischen Arthouse-Touch hat.
0: Genau, so das fühlt sich irgendwie so high class, so arzi-fazi an.
1: Ja.
0: Und dann macht er so einen Film?
1: Und dann macht er den Film von dem Typen, der so irgendwie an einem See ein Bier trinkt, während er fischen geht.
0: Der vor allem irgendwie einen Biker-Gang-Guy in Sons of Anarchy gespielt hat. Und jetzt macht er ein Drehbuch. Und das ist direkt so in Highbrow-Prestige-Ding.
1: Was er nicht alles kann.
0: Irgendwie wild.
1: Ja.
0: Okay, Ludwig, es ist Zeit, bevor wir auf den Kern des Films übergehen, für ein bisschen Musik. Ich habe dir mitgebracht Bob Dylan mit It Ain't Me, Babe.

0: It Ain't Me, Babe von Bob Dylan aus dem Jahr 1964 oder so.
1: Der Bobby D.
0: It's been a second, aber immer noch ein nicer Song, wenn du mich fragst. Wir reden heute über Sicario, einen Film von Denis Villeneuve aus dem Jahre 2015, den ich dir komplett blind habe zu Gemüte geführt. Mhm. Und Ludwig, was hast du denn da gesehen, als du den angefangen hast zu schauen mit mir?
1: Naja, also zunächst mal die erste Szene, wo ein Auto durch eine Wand fährt.
0: Fuck ja.
1: Nein, was das für ein Film war, wenn ich ihn beschreiben müsste, ist, wir haben hier Emily Blunt in der Hauptrolle.
0: Richtig.
1: Sie spielt eine SWAT-Lady, beschreibt es vielleicht. Sie ist irgendeine Form von Offizierin in so einer Spezialeinsatzeinheit und der Film beginnt damit.
0: Im FBI.
1: Genau.
0: Ja.
1: Und der Film beginnt damit, dass sie irgendwie ein Drogenlager stürmen und da allerlei Gangmitglieder festnehmen und dann finden sie aber keine Drogen, sondern sie finden in die Wand eingemauert.
0: Irgendwie 20 Leichen.
1: Genau. Ja. Ne? Also, aber es ist Amerika, also sind die nicht eingemauert, sondern in so
0: dünnen Plaster irgendwie.
1: Genau.
0: So. Ja, genau.
1: Hinter Karton, wie das die Amis halt machen.
0: Und so, auch da ist der Film sofort bedacht auf so extrem so emotionale Nähe an Emily Blunt und an ihr Team. So, wir sind mit ihr extrem schockiert davon, was sie da finden. So, es ist nicht so ein, oh mein Gott, ich bin so abgehärtet und oh mein Gott, ja, das ist mein Alltag, sondern sie ist so, oh fuck, damit habe ich überhaupt nicht gerechnet, das ist total krass. Man sieht mehrere von diesen Mitgliedern dieses Teams, wie sie sich draußen übergeben, weil sie damit nicht klarkommen und so, ja.
1: Ich finde, ihr Team ist da ein wichtiger Punkt, denn wir sind nicht nur mit Emily Blunt unterwegs, sondern auch mit ihrem Partner.
0: Ja.
1: Gespielt von, such du das raus.
0: Jetzt habe ich gerade kurz einen Namen blank. Ich kenne den Guy natürlich, der war in Get Out.
1: Der Guy, ne?
0: Aus
1: Get Out.
0: Der Guy aus Get Out.
1: You know.
0: Hat auch eine Nebenrolle in Black Panther gespielt.
1: Er ist also nochmal ein bisschen extremer emotional mitgenommen von den Ereignissen des Emily Blunt.
0: Daniel Kaluuya.
1: Und
0: der hier Reggie spielt, ja.
1: Reggie hieß der Charakter. Emily Blunts Charakterin ist in diesem Film, wird so ein bisschen so von den Ereignissen mitgerissen. Und es ist eine Geschichte, die sich auch um ihren Kontrollverlust dreht.
0: Ja.
1: Aber interessanterweise ist sie nicht wirklich der Audience-Insert-Charakter. Der Audience-Insert-Charakter ist ihr Partner.
0: Okay, ja. Ich würde sagen, dass sie übernehmen beide so ein bisschen Aspekte der Rolle.
1: Mhm.
0: Weil so, ja, er ist definitiv, er repräsentiert den Impuls der Audience zu sagen, oh nein, geht da Räder raus, oh Gott, oh Gott, oh Gott, das ist irgendwie zu heiß.
1: Ja.
0: Und sie repräsentiert vielleicht eher den Impuls der Audience, na, ich will aber schon wissen, was es damit auf sich hat.
1: Mhm.
0: So, da sind sie vielleicht ein bisschen aufgeteilt auf eine gewisse Art und Weise, ja.
1: Ja, aber das fand ich eine super interessante Dynamik für diesen Film, zu sagen, ja, wir haben hier Emily Blunt und die wird von allem mitgerissen, aber dann ist da noch dieser andere Typ und für den ist das alles viel zu extrem.
0: Mhm.
1: Es sagt auch irgendwann jemand, unter dem Emily Blunt dann letztendlich arbeitet, zu ihr, ja, dein Partner Danny, der ist ja explizit nicht dabei, weil ich weiß, dass der das nicht hinbekommt emotional.
0: Ja.
1: So, der ist zu seinem eigenen Schutz, darf der nicht mitmachen.
0: Geschaffen.
1: Obwohl er ein harter Special-Einsatz-FBI-Typ ist.
0: Und so, wir sehen auch in dieser ersten Szene direkt, wie Emily Blunt jemanden erschießt.
1: Mhm.
0: In Selbstverteidigung, also sie wird zuerst beschossen, bevor sie abdrückt. Mhm. Aber so, ja, das, und auch da ist sie nicht irgendwie disaffected von. Ne? So, auch das nimmt sie mit. Sichtlich. Und vielleicht das schon mal vorweg, Emily Blunt spielt fantastisch in diesem Film. Sie ist sehr oft, es ist eine understated Performance. Ich würde nicht sagen, dass sie irgendwie krass aus sich herausgeht oder so. Es ist oft wirklich einfach nur Reaktion, es ist oft Schweigen und Gucken. Aber sie macht es emotional sehr, sehr greifbar, was sie da erlebt.
1: Also,
0: sie ist incredible.
1: Du hattest vorhin Angelina Jolie genannt, als so Feuerwehrfrau, die in der Rolle sicherlich auch super tough war und das emotional super rübergebracht hat. Aber du meinst, du hast es ihr nicht so ganz abgenommen, weil sie halt, ja. sie hat so ein, sie hat erstens, würde ich sagen, Angelina Jolie hat so ein krasses Hollywood-Gesicht.
0: Mhm.
1: Und dann sieht man natürlich auch einfach, dass sie Angelina Jolie ist. Und die kenne ich in Glamour-Rollen. Und sie sieht nach Glamour aus.
0: Mhm.
1: Und hier ist, und dann ist sie da als Feuerwehrfrau und irgendwie passt es nicht so ganz.
0: Es sorgt zumindest für eine gewisse Dissonanz. Ja, also ich würde sagen, der Film überbrückt das ganz gut tatsächlich, aber genau, man stutzt erstmal. Mhm.
1: Blunt ist da ein interessanter Fall, weil die sieht auch gut aus. Das ist auch eine wunderschöne Frau. Ja.
0: Absolut.
1: Ja. Aber ich würde sagen, während Blunt in Glamour-Rollen auch gut funktioniert, funktioniert sie vielleicht genauso gut in so ein bisschen schmutzigeren Rollen wie hier in Sicario. Denn ich habe sie abgenommen.
0: Ich muss auch da, so jetzt wo du es gerade sagst, sofort an Edge of Tomorrow denken.
1: Mhm.
0: Wo sie ja quasi die Mentorin von Tom Cruises Charakter spielt.
1: Ja.
0: Und so sie als irgendwie extrem taffe Badass-Soldatin ist sofort believable. Irgendwie funktioniert das bei ihr sehr gut, ja.
1: Vielleicht wurde sie tatsächlich auch auf Basis von Edge of Tomorrow für diese Rolle ausgewählt.
0: Ich glaube, der war ein Jahr vorher, ja, das könnte sein.
1: Ja.
0: Könnte hinkommen von der Timeline.
1: Genau, Emily Blunt ist hier mit einer fantastischen Performance mit dabei. Du hast vorhin schon Benicio del Toro angesprochen.
0: Fuck, Benicio del Toro, ey.
1: Benicio del Toro ist so gut.
0: Also vielleicht ganz kurz, ne? Sie kommen aus dieser traumatischen Erfahrung von dem Raid. Da explodiert auch noch eine Bombe kurz darauf und sorgt für Tod und Verletzungen und so. Ist ziemlich dramatisch. Sie werden irgendwie debrieft, sie kommt da raus und dann wird sie in einen Meetingraum geholt und gesagt, hey, wir würden gerne, dass du bei dieser anderen Taskforce dabei bist.
1: Ja.
0: Von der CIA. Also eigentlich eine ganz andere Agency, aber wir würden dich gerne dabei haben.
1: Und man so ein Interagency-Ding und wir kollaborieren mit denen zusammen.
0: Und da ist dann auf der einen Seite sitzt da Josh Brolin, der irgendwie... By the way, Josh Brolin in diesem Film auch großartig. Und
1: Er spielt so eine von diesen Rollen, die einfach nur dazu da sind, um gehasst zu werden.
0: Er ist so shitty, aber auf so eine so unglaublich magnetische Art und Weise. Ja. Ich finde ihn so geil.
1: Aber wirklich, ich habe ihn so gern gehasst.
0: Er hat mich ein bisschen an so eine kompetentere Variante von Bigfoot Bjornsson aus Inherent Vice erinnert, wo er ja auch spielt. Und er sitzt da mit seinem irgendwie halboffenen Hemd und den nackten Füßen in den Flipflops. Das ist incredible. Er ist großartig.
1: Es ist großartig.
0: Und genau, er ist irgendwie ein Consultant in dem Team und leitet es so ein bisschen. Mhm. Und dann ist da eben noch Benicio del Toro, Alejandro, der auch irgendeine Form von Consultant ist. Und es ist am Anfang überhaupt nicht transparent, woher die kommen und was deren Rolle ist.
1: Mhm.
0: Aber irgendwie sind sie in diesem Team und irgendwie callen sie die Shots, aber so richtig klar, der Chain of Command und überhaupt, was das Ziel ist, ist alles nicht so richtig klar. Aber Emily Blunt soll erstmal einfach dabei sein.
1: Genau, Emily Blunt ist so, steht so ein bisschen am Rand und ihr wird einfach gesagt, ja, du bist jetzt hier Teil von dem Team, wir können dich jetzt nicht schnell einführen, hör einfach zu, pass auf.
0: Genau.
1: Das hier sind die zwei Advisor, die geben hier den Ton an.
0: Du machst jetzt einfach Training on the Job sozusagen, so ein bisschen. Du guckst einfach und machst mit und it's fine. Genau, und dann heißt es ja, also wir fahren jetzt an die mexikanische Grenze.
1: Mhm.
0: Ich glaube El Paso war es, oder? Genau, also ja, da irgendwo eine Grenzstadt. New Mexico oder so. Und dann sind sie dort und dann heißt es relativ schnell so, ja, also, wir gehen schon nach El Paso, aber so nicht nur. Das ist nicht unser eigentliches Ziel. Beziehungsweise so.
1: Sind sie da denn je tatsächlich nach El Paso?
0: Ich schätze, sie gehen von dort aus über die Grenze. Ich glaube,
1: so als Zwischenstation.
0: Aber ja, also es ist dann sehr schnell klar und so. Sie wird auch gar nicht so richtig so, hey, übrigens, by the way, sondern es ist so, und dann, wenn wir über die Grenze gehen, Moment mal, über die Grenze gehen, was meint ihr, wenn wir über die Grenze gehen?
1: Mhm.
0: Davon war nie die Rede. Und so, ja, doch, wir gehen rüber nach Juarez und dann, so. Okay. Sie wird also irgendwie wieder mitgeschleift und Daniel Kaluuya, ihr Partner, ist schon gar nicht mehr mit von der Partie, weil, ne, wie du vorhin sagtest, so, da sagt Josh Brolin so, dein Buddy so.
1: Ja, der hält sie nicht aus.
0: Das kann man gleich vergessen und so. Und dann werden wir quasi mitten in eine extrem tense, wahnsinnig präzise inszenierte Invasion, mehr oder weniger, mit Hilfe der mexikanischen Polizei nach Juarez begleitet, wo dann, wie wir nach und nach irgendwann einfach so eher aus dem Kontext herausschließen müssen, das Ziel ist, irgendwie einen High-Ranking-Guy in diesem Kartell, in diesem Drogenkartell zu entführen, über die Grenze nach Amerika.
1: Einen Typen zu entführen, ist schon mal ein sehr interessanter Move. Wir haben im Film gerne Leute, die gekidnappt werden, selten die Kidnapper.
0: Das und stimmt, ja.
1: Diese Entführungssequenz ist dann auch interessant, weil wir von der Entführung selbst nichts mitbekommen. Das passiert in zwei Minuten.
0: Wir sehen einfach irgendwann so kurz, wie so der Guy aus irgendeinem Haus gezogen wird und dann ist er in einem anderen Auto und wir sind wieder bei Emily Blunt, die einfach in diesem Auto sitzt und sich denkt, ah, fuck, wo bin ich hier reingeraten? Und dann geraten sie in den Hinterhalt und so und es ist einfach, also so, hier wieder wahnsinnig tense, wahnsinnig, wahnsinnig intensiv inszeniert, diese Spannung. Kommen wir hier durch? Müssen wir irgendwie zu den Waffen greifen, um hier durchzukommen? All das wird so nach und nach ausgebreitet. Und wir sind aber in diesem POV-Charakter, in diesem Sort of Audience Insert von Emily Blunt, die überhaupt keinen Schimmer hat, worauf sie sich hier eingelassen hat. Die einfach nur so mit von der Partie ist und die ganze Zeit sagt so, hä? Wie? Was? Was ist der Plan? Warum machen, seid ihr sicher, dass das ist doch vollkommen illegal? Was machen wir hier?
1: Ja.
0: Und er ist so, ja, ist illegal. Und?
1: Ist halt so.
0: So.
1: Es ist auch so ein bisschen so eine Sache von, wo kein Kläger, da kein Richter. So, das ist mit den mexikanischen Autoritäten abgeklärt.
0: Absolut.
1: Und was willst du? Wo ist dein Problem, Emily Blunt?
0: Exakt. Nee, und ich glaube, ein Aspekt, der da auch noch mit reinkommt, ist so, wir kommen jetzt nach und nach, ne? Also wir werden jetzt nicht den ganzen Plot des Films aufschlüsseln, weil das würde zu weit führen und das ist vielleicht auch etwas, was so ihr euch am besten einfach selber anguckt, weil das ist ein fantastischer Film, der absolut sehenswert ist. Aber es kommt so ein bisschen zu so einer Gegenüberstellung von Emily Blunts Charakter, Kate, die schon noch irgendwie an diese Idee von Recht und Ordnung glaubt und Ideale hat und Prinzipien hat, die sie nicht Grenzen hat, die sie nicht überschreiten möchte, Prinzipien hat, denen sie folgt. Und Josh Brolin und Benicio del Toro, die die Position vertreten, wir befinden uns hier in diesem War on Drugs und was auch immer wir tun müssen, um den zu gewinnen, werden wir tun.
1: Es ist interessant, weil wir ja in letzter Zeit ein bisschen eine Konversation über Kriegsverbrechen haben, die von den Amerikanern in aktiven Kriegen verübt werden. Speziell war das jetzt im Kontext von Venezuela gab es da so ein paar Geschichten.
0: Unter anderem,
1: auch das so nicht wirklich ein Krieg. Das war einfach nur, das amerikanische Militär macht was.
0: Ja.
1: Da gab es keine formelle Kriegserklärung oder so. Aber man hat sich so ein bisschen verhalten, als wäre es ein Krieg. Und dieser War on Drugs, dieses amerikanische Buzzword, ist ja auch nicht wirklich ein Krieg. So ein Krieg gegen Drogen, das ist, aber man verhält sich wie in einem Krieg. Und man ist auch bereit, Kriegsverbrechen zu begehen. Und das ist ja genau, was sie in diesem Film regelmäßig tun.
0: Und es ist auch insofern ein Krieg, dass die USA ihn verloren haben. Wie viele der letzten Kriege, in denen sie teilgenommen haben.
1: Welchen Krieg haben die USA gewonnen?
0: Ja, also sie waren zumindest auf der Seite der Sieger im Zweiten Weltkrieg.
1: Fair, ja, mit, also da mit in, als Teil einer größeren Teil Koalition.
0: Genau,
1: ne? Ich möchte nicht sagen, dass sie nicht viel beigetragen haben,
0: absolut,
1: aber sie waren als Teil einer größeren Koalition. Davor, den Krieg in den Philippinen haben sie gewonnen, I guess.
0: Erster Weltkrieg.
1: Waren
0: sie auch beteiligt, oder? Ja, doch.
1: Aber seitdem. Vietnam haben sie verloren.
0: Ja, Vietnam lief nicht gut.
1: In Afghanistan haben sie aufgegeben.
0: Kann man nicht von einem Gewinn besprechen. Wirklich nicht.
1: Korea haben sie verloren.
0: Oh,
1: also, oder was heißt verloren? Aber definitiv nicht gewonnen.
0: Ja. Und so, ja, die, der Output an Drogen hat eher zugenommen.
1: Das ist ja dann auch eine Message, die der Film später hat. Denn was sich im Endeffekt herausstellt, über so ein paar Wendungen, und ich würde sagen, der Plot ist hier nicht mal das Interessanteste, ist, es ging bei dieser Entführung dieses Drogenbosses nicht darum, an einen Drogenboss zu kommen. Das ist eigentlich auch schon relativ schnell klar. Es geht darum, da ein bisschen was aufzurütteln in diesem Drogenkartell, damit der amerikanischseitige Drogenboss los muss zu seinem Chef in Mexiko und man ihn da abfangen kann.
0: Ja, genau.
1: Man tut so ein bisschen auf einer unteren Ebene die Organisation ein bisschen schütteln, damit die Bosse oben aktiv werden müssen, damit man an die rankommen kann.
0: Genau.
1: Da wird die Geschichte schon mal ein bisschen komplexer, als diese relativ simple Racheplot, mit dem Emily Blunts Charakter eigentlich in diese Aktion eingestiegen ist. Nämlich, sie ist Teil von dieser Operation am Anfang vom Film mit den Leichen in der Wand und möchte die Verantwortlichen zur Rechenschaft ziehen.
0: Ja, genau.
1: Da ist dann auch tatsächlich, da war auch eine Falle gelegt und zwei von ihren Kollegen wurden explodiert.
0: Genau, das war diese Bombe, von der ich vorhin sprach.
1: Stimmt, ja.
0: Und genau, also ne, an dem Punkt wird es schon komplizierter und dann ist, glaube ich, noch der zweite Schritt der Komplikation ist, die Verbündeten, die USA sich sucht in diesem Kampf gegen die Drogen, sind dann, wie sich relativ schnell auch herausstellt und dann immer klarer und immer expliziter und nochmal verkomplizierter wird, sind auch einfach andere Drogenkartelle.
1: Ja.
0: So, die sind genau. Da mittendrin.
1: Ja. Emily Blunts Charakter wird dann irgendwann erzählt, du glaubst doch nicht, dass es wirklich was bringt, wenn wir da irgendeinen hochrangigen Kartelltypen festnehmen. Der wird nur ersetzt. Das ändert nichts am eigentlichen Problem. Solange das amerikanische Volk drogenabhängig ist, werden wir den Krieg gegen die Drogen immer nur verlieren können. Und das Beste, was wir machen können, ist, wir können mit einem Kartell zusammenarbeiten, die wir wenigstens in gewisse Wege lenken und mit denen wir verhandeln können.
0: Genau. Und deswegen sorgen wir dafür, dass das gewinnt in diesem Interkartellkrieg.
1: Ja. Es ist so, wir kämpfen gegen das Kartell, aber eigentlich nur, damit das andere Kartell, mit dem wir zusammenarbeiten, gewinnt.
0: Fuck.
1: Ja.
0: Ja.
1: Und Benicio del Toros Charakter, das ist dann so ein bisschen der letzte Part, Twist.
0: Wollen wir darüber reden?
1: Ach so, wir können es auch weglassen.
0: Ja, oder lass uns vielleicht darüber reden nach der Musik. Dann habt ihr jetzt noch kurz Zeit, ein bisschen abzuschalten, wenn ihr wirklich nicht komplett gespoilert werden möchtet. Weil ich würde schon gern drüber reden, weil das ist total interessant und total cool. Aber vorher kriegt ihr noch ein bisschen Joanne, fuck, ich und Namen heute, Joanne Baez.

0: Das war Diamonds and Rust von Joan Baez. Baez, spricht man das, glaube ich.
1: Baez.
0: Ganz, ganz wunderschöner Song. Ihr hört Alex Berlin und mir gegenüber sitzt der Ludwig.
1: Mir gegenüber sitzt der Jan-Henrik.
0: Hallo, und das ist der Beiverkehr, wo wir heute über Sicario reden. Und wir sind jetzt kurz vorm Ende der Folge nochmal kurz im Spoiler-Territorium. Also duckt euch, versteckt euch hinter euren Sitzen. Klettert eure unter den Tisch.
1: Versteckt euch vor den Kugeln des FBIs, des CIAs und des mexikanischen Kartells.
0: Schaltet das Radio aus, wenn ihr noch ungespoilert in diesen Film gehen möchtet.
1: Ich denke, wir haben fast schon ein bisschen viel gespoilert, indem wir gesagt haben, in Wirklichkeit arbeitet die amerikanische Regierung nicht nur gegen das mexikanische Drogenkartell, sondern gemeinsam mit einem kolumbianischen Drogenkartell.
0: Das stimmt, das ist schon an sich ein Stück weit ein Spoiler für den Film, I guess.
1: Yeah. Es ist also weniger ein, wir wollen die Kartelle ausschalten, sondern ein, also wir wollen, dass das Kartell an der Macht ist, das bereit ist, mit uns zu verhandeln.
0: Genau. Das ist so das Systemlevel.
1: Mhm.
0: Das Ganze wird aber verkörpert von Alejandro, von Benicio del Toros Charakter. By the way, Benicio del Toro, ein Schauspieler, so, der ist in diesen Film reingelaufen und ich habe gejubelt, weil ich war so, oh fuck, hier Benicio del Toro, let's go.
1: Benicio del Toro, ich liebe ihn.
0: Er ist einfach immer ein absolutes Delight.
1: Er ist fantastisch.
0: Er war auch so toll in
1: One Battle After Another,
0: genau. Mhm. Er ist in fantastisch in Inherent Vice. Man kann nur Lobeshymnen über diesen Schauspieler singen. Ich finde ihn ganz, ganz großartig. Auf jeden Fall, er ist hier also zunächst mal so ein ominöser Berater dieses Teams.
1: Mhm.
0: Und scheinbar auch spielt auch irgendeine größere entscheidende Rolle. Und dann zum Ende des Films lernen wir fast mit einem Perspektivwechsel. Also irgendwann switcht die Kamera und folgt nicht mehr Emily Blunt, sondern folgt einfach Benicio del Toro auf den letzten Kilometern seines eigenen Plans. Denn er übernimmt an diesem Punkt einfach diese Operation und sagt so, ja, super, ihr habt mich so weit gebracht, jetzt kann ich meinen eigenen Plan endlich durchziehen.
1: Er übernimmt auch auf einmal die Protagonisten oder die Point of View.
0: Genau, wie er so das Kommando übernimmt und das, diese ganze Operation übernimmt er auch den Film. Denn, wie sich herausstellt, arbeitet er für ein kolumbianisches Drogenkartell und hat auch noch eine persönliche Vendetta gegen diesen mexikanischen Drogenboss, den sie hier eigentlich targeten, weil der seine Familie umgebracht hat.
1: Und dann erschießt er auch nicht nur den mexikanischen Drogenboss, sondern auch seine Familie, inklusive Frau und zwei Kinder.
0: Das ist für mich auch noch, also genau, das ist die heftige Konklusion der Geschichte.
1: Mhm.
0: Aber schon die ganze Zeit davor ist er ein Guy aus einem fucking Flughafen-Roman.
1: Ja.
0: Wie er so diesen korrupten Cop zwingt, ihn zu dem Handlanger zu fahren und dann den Handlanger zwingt, ihn zu dem Drogenboss zu fahren.
1: Mhm.
0: Und dann alleine so die gesamte Belegschaft dieses Drogenbosses, die ganzen Security Guys, die da rumstehen, alle ausschaltet und sich dann zu dem Drogenboss durchkämpft. Und
1: er ist so ein bisschen so ein John Wick-Charakter.
0: Eine fucking Rede hält, genau. Er ist so ein John Wick oder er ist irgendwie so ein Jack Reacher oder sowas. Mhm. So ein Lone Wolf, folgt seiner eigenen Agenda, kind of thing.
1: Ich sage jetzt schon auch John Wick, weil der auch Teil einer kriminellen Organisation war und dann den Sohn des Bosses töten wollte.
0: Ja, ich dachte jetzt an Jack Reacher gerade, wie er so seiner eigenen Justiz folgt und so außerhalb der Gesetze arbeitet und so. Es ist so ein klassisches Ding eigentlich.
1: Und gerade wo der Film einem die Chance gibt, irgendwie zu sagen, boah, nimm, seine Familie wurde umgebracht, das ist ja irgendwie tragisch. Und so, vielleicht kann ich irgendwie da so ein bisschen Sympathie für diesen Charakter aufbringen. Erschießt er die so vielleicht 10- und 14-jährigen Söhne des mexikanischen Drogenbosses. Und da sagt uns der Film dann so richtig schön nochmal, ja nee, du brauchst kein Mitleid mit dem Typen haben. Du kannst das nicht irgendwie gerechtfertigt finden. Das ist nicht in Ordnung. Selbst wenn es irgendwie gerechtfertigt ist.
0: Und das finde ich halt so spannend, dass wir auf der einen Seite, wir haben hier so diesen Flughafen-Roman-Protagonisten, der, wenn er tatsächlich der Protagonist des Films wäre, wäre es ein sehr anderer Film.
1: Ja.
0: Und der wäre viel palpiger und der wäre viel irgendwie, ja, mehr diese Art von Film, die irgendwie ein klischeehafter Mittelalter Mann.
1: Mehr ein James Bond.
0: Mehr James Bond, mehr irgendwie Jack Reacher, ne? Ja. Mit Tom Cruise ja. oder so. Also diese Art von, mhm. von Content. Genau. Da wäre vielleicht noch eine sexy Frau, die er abweist, weil er viel zu heterosexuell ist, um mit ihr Sex haben zu wollen ja. oder so.
1: Tatsächlich, so die James-Bond-Romane waren ja. ja auch mal so Flughafenlektüre.
0: Absolut, genau, mhm. genau. Also, und das ist so, wo ich dann sage, okay, aber es ist nicht der Protagonist. Emily Blunt ist die Protagonistin. Und ja. die sagt die ganze Zeit, ja, aber das ist total verknappt, was wir hier machen. Sind wir, hä?
1: Vielleicht ist das Bond-Girl die Protagonistin des neuen James-Bond-Films.
0: Danny, ich bin sehr gespannt, was du machst. So. Und das Ganze ist mehr eine Meditation darüber, wie dieser ganze fucking Drogenkrieg komplett vertrackt und mhm. aussichtslos ist und ja. vielleicht von Anfang an ein Riesenfehler war.
1: Mhm.
0: Und absolut. So, wenn wir mit Leuten wie Benicio del Toro's Charakter zusammenarbeiten, um unsere Ziele zu erreichen, dann wie wert sind diese Ziele, als überhaupt erreicht zu werden, mhm. wenn das die Mittel sind, die wir einsetzen müssen, so. Das sind die Fragen, die ja am Ende vielleicht uns stellen lässt.
1: Absolut. Das sind die großen Fragen dieses Filmes. Jetzt haben wir darauf, glaube ich, nochmal ein bisschen eine andere Perspektive, insofern, dass wir keine Amerikaner sind mhm. und nicht seit 20 Jahren mit einem gigantischen Drogenproblem leben, von dem keiner so recht weiß, wie man damit klarkommen soll.
0: Das stimmt, ja.
1: Aber so ganz grundsätzlich, ich fand die Vision von, oh, die amerikanische Regierung arbeitet hier mit einem Drogenkartell zusammen, ganz interessant. Es erinnert mich an so ein paar Staples des Verbalverkehrs. Es erinnert mich ein bisschen an Michael Bay, von dem hatten wir es ja vorhin schon mal, mhm. mit dieser Perspektive von, oh ja, die Regierung ist super korrupt. Und wie sehr ist das im Bereich der Verschwörungstheorie?
0: Das, was wir hier gesehen haben, meinst du?
1: Ja.
0: Ich vermute gar nicht so weit.
1: Ich dachte auch an ja. God of War.
0: Lord of War?
1: Lord of War, sorry.
0: Aha. Ja. Was ja auf einer echten Person basiert, ne?
1: Ja. Lord of War. Ja, aber ja. in Lord of War war ja auch die Conclusio so, der Protagonist ist ein böser Krimineller, aber wird freigelassen, weil die US-Regierung einen bösen Kriminellen braucht, mit dem sie zusammenarbeiten können.
0: Ja. Also so allein basierend auch darauf, was jetzt auch in den letzten Jahren rausgekommen ist über mhm. den War on Drugs in ganz fetten, ironischen Anführungsstrichen. So, vielleicht ist Benicio del Toro ein bisschen zu cool und badass, um tatsächlich irgendwie eine Repräsentation für den echten Guy zu sein oder so. Mhm. Aber ich glaube, die Kernidee sind nicht so weit weg von der Realität dieses Drogenkrieges, dass da irgendwie auch ganze Länder militarisiert werden in diesem Krieg, dass da wahnsinnig viel Geld, also die Tatsache, dass diese Taskforce mit einem Privatjet
1: ja,
0: fliegt, ne? ist auch so eine Repräsentation von, wo das Geld irgendwie hin versickert. Mhm. Die Milliarden und eigentlich, ich glaube, es sind tatsächlich Billionen Dollar, die da reingeflossen sind über die Jahrzehnte. Und das alles für was? Für mehr Drogenkonsum und ja. Ein komplett abgefucktes Südamerika.
1: Mhm.
0: So, das ist das Resultat. Und das zeigt der Film, glaube ich, gar nicht so schlecht.
1: Gut, ihr könnt in 2 Wochen wieder mehr Verbalverkehr hören, hier bei Alex Berlin und außerdem im Podcast-Player eures Vertrauens. Da könnt ihr nach Verbalverkehr suchen und ihr solltet auch den Verbalverkehr finden. Nächste Woche kommt da eine neue Folge raus.
0: Die letzte Folge von Eine einfachere Zukunft.
1: Vorausgesetzt, ich lese nicht doch noch Allegiant.
0: Vorausgesetzt, du liest nicht noch Allegiant oder wir schauen dich doch noch die Spin-off-Filme von Hunger Games und ja. so, könnte alles passieren.
1: Aber zumindest vorerst voraussichtlich die letzte Folge unserer Reihe über die YA-Dystopia-Filme der 2010er.
0: Genau, wo wir Maze Runner The Death Cure noch schauen werden.
1: Ich bin sehr gespannt.
0: Oh, ich auch.
1: Er wird bestimmt schlecht, aber ich bin gespannt.
0: Der erste war sehr gut, vielleicht fängt er sich nochmal.
1: Klar, vielleicht war der zweite nur ein Dip.
0: Bis zum nächsten Mal, bleibt cremig. Gute Nacht, Kinder. Tschüss.
1: Bis zum nächsten Mal. Gute Nacht, Kinder. Sky High. Tschüss.
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1: Mit Luisa Deppe. Gestern fand erneut das jährliche Hoffest des regierenden Berliner Bürgermeisters im Roten Rathaus statt. Bürgermeister Kai Wegner von der CDU empfing am Abend rund 4000 geladene Gäste aus Politik und Gesellschaft. Bürgermeister Wegner nutzte die Feierlichkeiten, die dieses Jahr 2,5 Monate vor den Berliner Wahlen ausgerichtet wurden, um den Fokus auf die Zukunftschancen der Stadt zu legen. In seiner Rede rief er zu mehr Zuversicht und Zusammenhalt unter den Bürgerinnen und Bürgern auf. In Potsdam schränken 2 große Krankenhäuser aufgrund der bundesweiten Krankenhausreform ihre Leistungen ein. Das berichtet der RBB, der außerdem mitteilte, dass das Klinikum Ernst von Bergmann die Bereiche Orthopädie und Gefäßchirurgie künftig nicht mehr anbieten werde. Hier sind, laut einem Sprecher, die Stellen von 12 Ärztinnen und Ärzten bedroht. Außerdem schließt das Alexianer St. Josephs Krankenhaus Potsdam zum 1. August die Bereiche Neurologie sowie Frauenheilkunde und Geburtshilfe. Das bedeutet, dass es ab dem nächsten Monat in Potsdam nur noch eine Geburtsstation gibt. Die bundesweite Krankenhausreform soll Kosten sparen und die Qualität der Versorgung erhöhen. Stillende wollen mit der Kampagne Hashtag Ich still, wo ich will auf die Selbstverständlichkeit des Stillens im öffentlichen Raum hinweisen. Neue Mütter erfahren nach wie vor negative Reaktionen und Zurückweisungen, wenn sie ihre Babys an öffentlichen Orten stillen. In Berlin ließen sich insgesamt 120 Frauen für die Kampagne in der U-Bahn, Museen, Bibliotheken und im Supermarkt fotografieren.
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1: Heute bleibt es in Berlin und Brandenburg größtenteils sonnig bei einer Höchsttemperatur von 22 Grad. Regnen soll es nicht. Allerdings bleibt es weiterhin recht windig mit Windgeschwindigkeiten von bis zu 14 Kilometer pro Stunde. In der Nacht kühlen die Temperaturen auf 13 Grad ab und es bleibt trocken.
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5: 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Програма для українців у Берліні. 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

Mina mit Sä Telefonando. Eine italienische Pop-Ikone, die übrigens auch eine schweizerische Staatsbürgerschaft besitzt und dann auch Deutsch gesungen hat. Wir machen jetzt weiter mit einem Hit von 1968. Darin geht es um den sehnlichst erwarteten Sommer. Der Titel des Songs ist Azzurro. Das sagt ja eigentlich schon viel. Man kennt ja die Farbe Azurblau. Und was verbindet man damit? Strand, Sommer, ein azurblaues Meer mit einem azurblauen Himmel und warmen Sonnenstrahlen. Ihr merkt schon, ich bin gedanklich schon ganz woanders. Aber vielleicht geht es euch ja gleich ähnlich, wenn ihr den nächsten Song hört. Darin geht es nämlich genau um das. Sommer und Fernweh. Mina und auch die Toten Hosen zum Beispiel haben diesen Song übrigens auch interpretiert. Die Hosen haben das mit einer Punk-Version gemacht. Jetzt hört ihr aber erstmal das Original. Adriano Celentano mit Azzurro.

Das war die meistverkaufte Single im Jahr 1968. Azzurro von Adriano Celentano. Der Song wurde übrigens unter anderem von Paolo Conte geschrieben. Paolo Conte ist auch ein super bekannter Musiker, von dem wir dann gleich auch noch einen sehr schönen Song hören. Bevor wir das machen, hören wir aber erstmal einen Song von Umberto Tozzi und läuten damit das Ende der wilden 70er ein. Der Song ist nämlich von 1979 und wurde so erfolgreich, dass er gleich in mehrere Sprachen übersetzt wurde. Es geht um Gloria. Ihr kennt den Song ganz bestimmt oder zumindest eine Coverversion davon. Ein absoluter Klassiker und Tanzhit. We'll be right back.

Das war Umberto Tozzi mit Gloria. 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Ich bin Fiona und mache mit euch heute eine Reise durch die italienische Musik-Hit-Geschichte. Wir haben jetzt ja schon einen kleinen Eindruck der 60er und 70er Jahre bekommen. Und wie ich gerade auch schon angekündigt hatte, kommen wir jetzt zu Paolo Conte aus dem gleichen Jahr 1979 mit einem aber ganz anderen Song. Eher etwas zum Zurücklehnen, zum Träumen und Genießen. Es geht nämlich um Zitroneneis. Ich liebe es ja und deswegen natürlich auch diesen Song mit dem Titel Zitroneneis. Beziehungsweise auf Italienisch dann Gelato al Limon. Und dreimal dürft ihr raten, worum es da geht. Richtig, um Zitroneneis. Okay, also eine Frau und Sommer kommen auch darin vor, aber hauptsächlich geht es um das Eis. Ihr hört jetzt also ein bisschen Zitroneneis-Romantik für alle Eisliebhaber und für alle anderen natürlich auch.

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1: Gelato al limone von Paolo Conte. Ja, ihr habt jetzt sicher schon mitbekommen, ich bin wirklich ein Zitroneneis-Fan. Muss aber ganz ehrlich dazu sagen, da gibt es beim Eis ja auch wirklich große Unterschiede. Ihr kennt das ja bestimmt auch. Es gibt ja immer wieder so ein Eis, was man zwischendurch isst und man denkt sich nicht viel dabei. Dann gibt es aber auch Eis, was viel zu süß ist. Also ich bin da ja wirklich sehr empfindlich. Und dann gibt es aber auch Eis, was einfach unglaublich gut schmeckt. Und ich würde behaupten, hauptsächlich gibt es dieses Eis in Italien. Da schmeckt das Eis halt einfach besonders zitronig oder besonders gut. Und um Italien geht es jetzt auch in unserem nächsten Song. Er ist von 1983 von Toto Cutugno, der übrigens auch Fernsehmoderator war und 15 Mal am Sanremo Festival teilgenommen hat. Bei dem Festival muss man wissen, dass das der bedeutendste Musikwettbewerb in Italien ist und seit 1951 jährlich stattfindet. In, wie der Name schon sagt, Sanremo. Sanremo liegt direkt am Meer in Ligurien, also im Nordwesten von Italien. Und dort findet dann jedes Jahr das Festival bzw. dieser Wettbewerb statt. Die ursprüngliche Idee des Festivals war, jetzt muss ich mal genau ablesen, die Individualität des italienischen Liedes wieder aufleben zu lassen und es vom internationalen Einfluss zu befreien. Heute ist das Festival aber quasi die Bühne für italienische Newcomer, also die Bühne auf dem Weg zum wirklich großen, großen Erfolg. Toto Cutugno, den wir jetzt gleich hören, hat dort einmal gewonnen und er hat 1992 auch den Eurovision Song Contest für Italien gewonnen. Vielleicht kennt ihr den Song ja noch. L'Italiano heißt er. 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
1: Ja, herzlich willkommen. Und für alle, die neu eingeschaltet haben, ich bin Fiona und gebe euch heute einen Einblick in italienische Musikhits. Chronologisch natürlich. Und wir sind mittlerweile bei den 80ern angekommen und machen jetzt aber einen Sprung zu den 90ern. Vielleicht ist es euch ja auch schon aufgefallen, wir haben bis auf Mina bisher keine weitere Frau gehört. Das muss jetzt aber dringend geändert werden. Wir kommen zu Laura Pausini, die in der Kategorie Newcomer auch beim Sanremo Festival gewonnen hat und danach extrem erfolgreich geworden ist. Sie hat mehr als 70 Millionen Tonträger verkauft und viele Auszeichnungen erhalten. 2006 hat sie dann auch den Grammy bekommen. Den Song, den ihr jetzt hört, ist ihre Debütsingle von 1993. La Solitudine heißt er. Auf Deutsch die Einsamkeit.

wirklich ein super schöner Song. Eine tolle Stimme mit einer tollen, gefühlvollen Ballade. Und wir machen jetzt weiter mit einem italienischen Likör. Nein, Limoncello ist es nicht. Amaretto auch nicht. Oh je, jetzt fällt mir gar nicht mehr so viel ein. Es ist, tada, Ramazzotti. Und ich will gar nicht wissen, wie oft der Musiker diesen Witz schon gehört hat. Es geht natürlich um Eros Ramazzotti, der ja wirklich super, super bekannt ist. Viele Hits schon herausgebracht hat. Und ich habe mir jetzt mal einen davon rausgesucht, der mir persönlich besonders gut gefällt. Più Bella Corsa aus dem Jahr 1996.

Eros Ramazzotti mit Più Bella Corsa. Und auch er hat beim Sanremo Festival gewonnen. Ihr seht also, das Festival ist wirklich nicht so unwichtig für die Karriere der italienischen Musiker. Wir werden jetzt langsam immer aktueller und kommen zu einem Song von 2016, in Italien total bekannt, und der Musiker gilt sogar als Vater des italienischen Blues. Seine Musik ist demnach von Blues, aber auch von Gospel und Rock inspiriert. Zucchero, wie sich der Künstler nennt, heißt übrigens Zucker auf Deutsch. Und Zucker ist auch der Song, den ihr jetzt hört. Voci auf Deutsch, Stimmen von Zucchero.

Das war Voci von Zucchero und wir nähern uns so ganz langsam dem Ende der Sendung. Ich hoffe, meine kleine Musikhitreise hat euch gefallen und wenn ihr jetzt einen italienischen Klassiker vermisst habt, ich weiß, die Liste ist sehr, sehr lang und ich konnte mich auch kaum entscheiden und hier fehlen natürlich noch viele weitere tolle Künstlerinnen und Künstler, aber eine Stunde ist eben auch begrenzt. Schaltet beim nächsten Mal auf jeden Fall wieder Couch FM ein, täglich um 17 Uhr hier auf 91.0 bei Alex Berlin. Zum Schluss habe ich noch eine kleine Rätselfrage an alle, die aufmerksam den Eurovision Song Contest verfolgen. Wir hatten ja vorhin auch schon einen Hit, der dort gespielt wurde, das war 1992. Jetzt kommen wir zu einem Song, der beim Eurovision Song Contest zwar nicht gewonnen hat, aber den zweiten Platz erreicht hat. Die Frage an euch, in welchem Jahr genau war das? Hört euch den Song mal an, die Antwort gibt's dann danach. 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

Das war Mammut mit Soldi. Soldi bedeutet übrigens auf Deutsch Geld. So, ihr Lieben, ihr wollt jetzt auch sicher wissen, ob ihr richtig geraten habt. Die Antwort ist 2019. Dieser Song hat 2019 den zweiten Platz beim Eurovision Song Contest gewonnen. Und damit wir jetzt auch noch einen aktuellen Song dabei haben, hört ihr jetzt Hausparty von der Sängerin Annalisa. Man könnte fast meinen, dass der Song in der Pandemie entstanden ist, wegen Hausparty und so, und man soll ja nicht mehr draußen Party machen. Ist er aber nicht. Er wurde schon vorher geschrieben und als dann der Lockdown kam, konnte kein Musikvideo mehr gedreht werden. Das wurde dann stattdessen als bunte Animation umgesetzt von einem bekannten Illustrator. Dieser Song macht auf jeden Fall richtig Spaß. Und ich finde, es ist der perfekte Abschluss für unsere kleine musikalische Zeitreise. Ich bin Fiona und danke euch fürs Zuhören und wünsche euch jetzt ganz viel Spaß mit Hausparty.

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1: Mit Luisa Deppe. Gestern fand erneut das jährliche Hoffest des regierenden Berliner Bürgermeisters im Roten Rathaus statt. Bürgermeister Kai Wegner von der CDU empfing am Abend rund 4000 geladene Gäste aus Politik und Gesellschaft. Bürgermeister Wegner nutzte die Feierlichkeiten, die dieses Jahr 2,5 Monate vor den Berliner Wahlen ausgerichtet wurden, um den Fokus auf die Zukunftschancen der Stadt zu legen. In seiner Rede rief er zu mehr Zuversicht und Zusammenhalt unter den Bürgerinnen und Bürgern auf. In Potsdam schränken 2 große Krankenhäuser aufgrund der bundesweiten Krankenhausreform ihre Leistungen ein. Das berichtet der RBB, der außerdem mitteilte, dass das Klinikum Ernst von Bergmann die Bereiche Orthopädie und Gefäßchirurgie künftig nicht mehr anbieten werde. Hier sind, laut einem Sprecher, die Stellen von 12 Ärztinnen und Ärzten bedroht. Außerdem schließt das Alexianer St. Josephs Krankenhaus Potsdam zum 1. August die Bereiche Neurologie sowie Frauenheilkunde und Geburtshilfe. Das bedeutet, dass es ab dem nächsten Monat in Potsdam nur noch eine Geburtsstation gibt. Die bundesweite Krankenhausreform soll Kosten sparen und die Qualität der Versorgung erhöhen. Stillende wollen mit der Kampagne Hashtag Ich still, wo ich will auf die Selbstverständlichkeit des Stillens im öffentlichen Raum hinweisen. Neue Mütter erfahren nach wie vor negative Reaktionen und Zurückweisungen, wenn sie ihre Babys an öffentlichen Orten stillen. In Berlin ließen sich insgesamt 120 Frauen für die Kampagne in der U-Bahn, Museen, Bibliotheken und im Supermarkt fotografieren.
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1: Heute bleibt es in Berlin und Brandenburg größtenteils sonnig bei einer Höchsttemperatur von 22 Grad. Regnen soll es nicht. Allerdings bleibt es weiterhin recht windig mit Windgeschwindigkeiten von bis zu 14 Kilometer pro Stunde. In der Nacht kühlen die Temperaturen auf 13 Grad ab und es bleibt trocken.
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6: Und damit hallo und herzlichst willkommen zur neuen Ausgabe von All You Can Eat. Mein Name ist Lele Lukas. Ich bin komplett ohne Gewicht hier, denn heute beginnen die Sommerferien und somit habe ich jetzt 5 Wochen unterrichtsfreie Zeit. Und das heißt, ich bin hier so ein bisschen hergesprungen und habe dabei ein bisschen zu viel geschwitzt. Aber das wird mich abhalten, hier gute Musik zu spielen. Paula kommt auch gleich. All You Can Eat, die Musiksendung bei Alex Berlin mit ausgezeichneter Musik. Jeden zweiten Mittwoch hier um 18 Uhr hört ihr uns im Internet, in DAB Plus, im Kabel und wie auch sonst euch das glücklich macht. Der erste Song heute heißt Sunshower, der ist von Turnstile und den habe ich in der Mitte so ein bisschen zusammengekürzt, weil ich nur die erste Hälfte haben wollte. Zu der Musik habe ich heute einen Klassenraum ausgeräumt.

massentauglichsten Hardcore-Bands, die es überhaupt gibt. Turnstile, der Song heißt Sunshower. Und ich kann euch wärmstens empfehlen, zwei besondere Videos mit Turnstile. Das eine ist, also es sind beides Tiny Desk Concerts. Das eine ist ein Tiny Desk, was sie während Corona gemacht haben, wo sie in einem Raum sind, der voll ist mit Plüschtieren und ihre Musik auf so kleinen Akustikinstrumenten spielen. Und das zweite spielen sie im Büro von NPR in New York. Und es ist großartig. Hat ein riesig tolles Finale am Ende. So ein Gänsehautvideo, richtig, richtig cool. Tolle Sache. Weiter geht's mit einem Song, der heißt Winona. Tatsächlich, glaube ich, ein Name, der heute in der Sendung mehrfach vorkommt, wenn ich mich nicht richtig täusche. Ja, wir haben einmal jetzt Desolat mit Winona und später nochmal Winona Forever von Total Tommy. Mal gucken, wie die beiden so vergleichbar sind. Desolat, coole Band, cooler Song, Rock'n'Roll. Viel Spaß!

0: muss noch mich einsingen für meine Moderation.
1: Wie ihr hört, ist Paula wieder da.
0: Ich bin wieder da. Also,
1: sie war nie weg.
0: Ich war eigentlich nie weg. Eigentlich bin ich die ganze Zeit hier im Studio und überlege immer, wann erzähle ich was ins Mikrofon. Und heute am Mittwochabend um 18 Uhr bei All You Can Eat. Da habe ich mich dafür entschieden.
1: Das waren Desolat, die kommen aus Gelsenkirchen. Das ist eine erste Single, das neue Album ist noch nicht ganz angekündigt. Sie spielen den Sommer über auf diversen Festivals. Und der nächste Song, Paula, du hast den gesehen und gedacht, oh, den habe ich den nicht beim letzten Mal schon und so weiter und

0: so fort. Und ich war beim letzten Mal nicht mit dabei, ja. Leider.
1: Es ist ein Song, den ursprünglich Missy Elliott geschrieben und performt hat. Wir Millennials werden ihn alle kennen. Es ist ein Tip-Top-Song, auch bei Missy Elliott. Eigentlich würde ich sagen, den braucht man nicht antasten, der ist on point, geiles Musikvideo, Get Your Freak On. Und dann kamen die Alien Chicks und haben gesagt, da machen wir mal eine kleine rockige Nummer draus. Und was soll ich sagen, funktioniert.

0: habe neulich in diesem Internet drin ein Video gesehen, ein relativ kurzes Video, wo eine, ich glaube, sie hat mittlerweile so eine kleine Reihe draus gemacht, so Millennials und ihre Songs. Also Millennials, das ist ja so die Generation Ende, knapp Ende 80er bis ungefähr Mitte 90er. Ist schon relativ grob gefasst, diese Gruppe an Generationen. Und das wechselt und es kommen dann halt immer so Snippets Song für Song. Und es ist ein Genre nach dem anderen, was aufeinander gar nicht passt, aber für ein Millennial komplett Sinn ergibt. Man hört halt Missy Elliott und dann Linkin Park. Und dann noch irgendein Eurotrash-Song, dann kommt halt, keine Ahnung, Pitbull, dann kommt irgendwie wieder auf einmal System of a Down. So. Und alle Leute waren so drunter, ja, niemand versteht unseren Millennial-Musikgeschmack. Er ist schon sehr einzigartig.
1: Ja.
0: Wir sind einzigartig
1: leben. Allerdings, das waren Alien Chicks mit Get Your Freak On. Wenn die Gitarre euch gefallen hat, dann ist da eine Band, die heißen Perennial. Die machen genau so eine Gitarrenmusik, falls ihr noch mehr davon haben wollt. Und jetzt haben wir ein paar Songs lang richtig doll gewummert und jetzt wird es ein bisschen ruhiger.
0: Okay.
1: Um dann doch wieder auch ein bisschen lauter zu werden. Hier ist Chelsea Wolfe, die hat eine Doppelsingle rausgebracht und wir hören die erste davon, die da heißt Death Is Not The End. Ich hoffe jetzt sehr, Paula, dass ich nicht einfach die Musik nochmal spiele, die du vor 2 Wochen gespielt hast.
0: Nee, das hatte ich nicht.
1: Okay, gut.
0: Aber Stille hatte ich auch.
1: Ja.

0: wirklich entspannt.
1: Da war zwischendurch auch ganz schön Drone am Start. Ja,
0: Wie ist denn das jetzt, Lele? Du hast ja jetzt Sommerferien. Wir alle wissen ja, Lehrer haben ja 6,5 Wochen frei im Sommer. Ihr macht ja nichts in der Zeit. Weder Unterrichtsvorbereitung noch Tische von Raum zu Raum tragen, damit die Grundreinigung durchgehen kann. Ihr legt ja die Füße hoch komplett. Unterrichtsvorbereitung, das macht sich alles von alleine. Wirst du diese 6,5 Wochen jetzt nutzen, um zum Beispiel mal Gitarre zu lernen?
1: Nee. Okay. Also, es stehen Dinge auf dem Zettel, die auch mit Lernen zu tun haben.
0: Musst du selber was lernen?
1: Ich muss selber was lernen. Und 6,5 Wochen ist auch ganz, also sagen wir 5 Wochen habe ich, 5,5 habe ich, wenn ich Präsenztage nicht vergessen, ich muss ja schon wieder arbeiten.
0: Ja, eben, deshalb meinte ich. Aber du hast prinzipiell 5,5 Wochen zumindest freie Gestaltung.
1: Unterrichtsfreie Zeit.
0: Genau. Da kannst du dann freilegen, wann du was machst.
1: Tatsächlich, also ich muss lernen, weil ich, ich habe einst ich muss vorsichtig sein, wie ich das formuliere. ich bin im langen, für mich sehr langen Prozess, einen Führerschein zu machen.
0: Ja.
1: Und dann standen die Ferien an und sofort klang es aus allen Richtungen. Und dann kann der einen Intensivkurs machen, hat der richtig viel Zeit.
0: Ja.
1: Also ich muss halt Theorie üben. Und nächste Woche Mittwoch mache ich einen Erste-Hilfe-Kurs wahrscheinlich. Und dann hoffe ich, dass ich wenigstens diesen ersten Teil schaffe.
0: Okay, das schaffst du. Lele, ich habe Theorie mit 0 Fehlerpunkten bestanden. Wenn ich das kann, dann kannst du das auch.
1: Wir möchten an der Stelle hervorheben, wie alt warst du, als du das gemacht hast?
0: Ja gut, ich war 19 und hatte nichts zu tun, außer Arbeiten nichts zu tun.
1: Nicht das in diesen 11, 15 Jahren, die dazwischen, also die Unterschied sind mein Gehirn so stark abgebaut.
0: Du hast ja aber die ganze Zeit gelernt. Du hast ja zum Beispiel studiert die ganze Zeit.
1: Ja, also, egal. Genau, also ich werde damit etwas Zeit verbringen müssen,
0: aber
1: um was zu lernen.
0: Aber Erste-Hilfe-Kurs ist ein gutes Stichwort, was du sagst. Ich mache auch demnächst einen, hätte eigentlich diese Woche gemusst, aber das hat dann sich zeitlich nicht ausgegangen. Ich werde demnächst quasi für den Betrieb, damit ich Ersthelferin sein kann. Aber ich habe das tatsächlich schon seit ein paar Jahren auf der Liste stehen, dass ich dachte, ey, ich habe damals halt diesen Schnell-Erste-Hilfe-Kurs durchgeprügelt für einen Führerschein, so, und dachte, was habe ich davon alles vergessen? Wahrscheinlich vieles. Und eigentlich, um wirklich auch, nachdem ich dann mal mit Situationen konfrontiert war, wo auch Dinge passiert sind, so, dachte ich, eigentlich wäre es schon ganz gut, sowas ab und an mal aufzufrischen. Oder auch kleiner Tipp, wenn ihr zum Beispiel Eltern von Kleinkindern seid oder demnächst werdet oder in eurem Umfeld, welche habt ihr auch ab und an mal betreut. Da gibt es auch spezielle Kleinkind-Erste-Hilfe-Kurse und das kann man ja auch zusammen mit Freunden machen. Das ist, glaube ich, dann auch nochmal ein bisschen entspannter, wenn man das mit coolen Leuten macht oder eben über die Arbeit tatsächlich, weil es eben von so Berufsgenossenschaften eben auch kostenlose Kurse gibt, die die Arbeitgeber dann auch gar nicht bezahlen müssen, weil das über die Beiträge abgedeckt sind und die freuen sich, wenn dann jemand Bescheid weiß. Und es ist irgendwie gar nicht so schlecht, diese Dinge alle mal aufzufrischen. Man drückt sich so ein bisschen, weil es irgendwie wird ist. Aber nachdem ich auch in so ein paar Situationen war, dachte ich so, ja, eigentlich wäre es schlau, so ein paar Basics nochmal zu, zum Beispiel als ich selber eine Brandwunde hatte. So, und es Freitagabend war. Und das ist ja keine Sache, wofür ich, also es war eine kleine Brandwunde, wenn es natürlich eine großflächige Sache ist, natürlich, dann sollte man sich in die Notaufnahme begeben. Im besten Fall, wenn es noch geht, mit dem Taxi und keinen Krankenwagen blockieren. Aber das war dann so ein kleines Ding, wo ich dachte, wäre vielleicht jetzt ein bisschen schlau, wenn ich nochmal genau wüsste, was in diesem Erste-Hilfe-Kasten ist.
1: Das ist gut, dass du das sagst, weil dann checke ich nämlich nochmal, ob die GEW sowas macht.
0: Ja, vielleicht die Lehrergewerkschaft.
1: Da einfach nichts oder weniger bezahlen, als ich jetzt bezahlen würde. Aber eigentlich stand auch in der Schule wieder einer an, aber da ließ es sich nicht auf einen Termin einigen. Auf den hatte ich ein bisschen gepokert.
0: Großer Shoutout übrigens auch an die sogenannten Schulsanitätsdienste. Ich war tatsächlich letztes Wochenende an meiner alten Schule, waren wir zum Absolvententreffen.
1: Oha.
0: Und meine alte Schulfreundin und ich haben begeistert festgestellt, dass es immer noch den Schulsanitätsdienst gibt, den sie damals mitgegründet hat auf Initiative eines Sportlehrers. Und es gibt die immer noch und seit Jahren ist das ja jetzt wahrscheinlich jetzt ja im Grunde genommen 20 Jahren Tradition. Es gibt es auch an anderen Schulen, wo die wirklich die Schüler nach und nach alle, nicht nur die Basics lernen von Erste Hilfe, sondern auch so richtig tief reingehen. Cool. Dann auch in den Pausen, das, was dann manchmal noch die Schulsekretärin so irgendwie mitmachen muss, ach wie, du bist hier umgeknickt, bla bla bla. Aber natürlich auch psychische Notfälle, natürlich ist das jetzt keine Warnung, aber so
1: Kühlpacks geben wir alle raus.
0: Solche Geschichten, genau. Aber das bringt auch echt viele Skills mit fürs Leben und das ist so ein bisschen so wie Jugendfeuerwehr. Also falls ihr Bock habt, sowas in eurer Schule zu starten, liebe Lehrer und liebe Schüler, let's go. Wir habt ihr viel Zeit. Aber nee, das sind wirklich coole Sachen und DRK hilft immer. Jetzt haben wir hier so ein Serviceteil, Lele, was ist denn hier
1: passiert? Das ist okay. Es ist 18.21 Uhr, andere machen um halb die Nachrichten. Wir machen einen kurzen Serviceteil für Erste-Hilfe-Kurse, die ihr auf jeden Fall besuchen solltet irgendwann. Top. Ich habe auch, also wenn ich jetzt so drüber nachdenke, ein zweiter Kurs ist auch nicht verkehrt, weil beim ersten Mal lernt man ein paar Sachen, aber ich glaube, die Sachen nochmal zu hören, vertieft sie einfach traditionell.
0: Eben, voll. Und es gibt dann ja später, wenn man dann richtig reingehen will, eben auch so Aufbaukurse. Genau. Ne?
1: Aber den brauche ich hoffentlich erstmal nicht. Nee. Die nächste Band heißt Aqua und der Song heißt All Sides of Me. Und den habe ich mitgebracht, der steht nämlich hinter Featuring Jenny Lee and TT und die sind beide von Warpaint. Und von denen habe ich halt, glaube ich, echt lange nichts mehr gehört.
0: Haben sich lange nicht bei mir gemeldet, das gebe ich zu.
1: Ja, siehst du, was ist da los?
0: Grüße, Postfach ist offen.

0: All Sides of Me featuring Jenny Lee and TT von Warpaint. Die Band heißt Aqua oder ACUA. Ist auf jeden Fall was Amerikanisches, Englisches, weil sonst würden die nicht mit Warpaint zusammen machen, würde ich mal jetzt einfach sagen.
1: Würde ich auch sagen. Aber nicht verwechseln mit Akut macht neu. Das ist ja. Das cool. Na, das wird ja fast so geschrieben.
2: Wechseln Sie diese Band, von der Sie noch nie was gehört haben, nicht mit dieser Venue in Berlin.
1: Ja, aber die wird auch geschrieben. ACUD. Nee. Ja.
2: Und dann okay, macht
1: auch
2: neu.
1: Dann noch zwei deutsche Worte hinter. Aber das ist, ich weiß auch gar nicht, ob akut von dem Wort akut ist oder ob das nochmal irgendeine fancy Abkürzung ist.
0: Beides möglich.
1: You never know. Aber check doch mal aus, was das Akut macht neu gerade in den nächsten Wochen macht am Programm. Da geht immer gut was ab. Wenn ihr also vielleicht auch gar nicht Bock habt, irgendwo hinzufahren, Sommerorte oder Festivals, euch das reicht. Es geht ja auch trotzdem noch einiges in dieser Stadt. Und nicht zuletzt unterstützt natürlich auch die Venues gerade auf dem RAW-Gelände. Da gibt es eine Petition, die man unterschreiben kann, und ruft mal bei den Politikern an, was das denn soll, wieso das RAW-Gelände jetzt zum langweiligen Bürotempel ausgebaut wird, warum denn da gepennt wurde, und vor allen Dingen geht hin zu den Clubs, dass die ein bisschen Geld verdienen und auch ein bisschen Support und Liebe bekommen, denn die sollen alle weg, im Prinzip jetzt, und das wollen wir nicht.
0: Das wollen
1: Liebe
0: wir nicht.
1: Grüße an dieser Stelle. Hang the Choir ist das nächste Lied, ist genau. Auch aufbauend.
0: Ja, auf jeden Fall von John Coffey, die tatsächlich jetzt mit diesem Song ein bisschen auch ein neues Album ankündigen, hoffe ich vielleicht. Inspiriert steht hier, wurde der Song von dem Fall einer 64-jährigen Niederländerin, die nach einer beidseitigen Brustamputation oben ohne schwimmen gehen wollte und der das verboten wurde im Schwimmbad.
1: Das ist auf so vielen Ebenen absurd, weiß ich gar nicht, wo ich anfangen soll.
0: Ganz viel, ne? Und die hat dann gesagt, die hat es öffentlich gemacht und dann hat sie Unterstützung bekommen. Und es geht eben in dem Song um Diskriminierung und den Kampf dagegen. Und das ist auch ein interessantes Video, weil sie tatsächlich in einem Käfig sind und von der Seite Müll reingeworfen wird und sie dann so langsam im Müll verschwinden, während sie diesen Song singen.
1: Angenehm.
0: John Coffey spielen im September. Nee, im November, 27.11. spielen sie im Hole 44.
1: In Berlin, Neukölln.
0: In Berlin. Was, warst du schon mal im Hole?
1: Ich war da noch nicht. Ich gehe ja nur in Schokoladen.
0: Das stimmt. Also musst du dir vorstellen, warst du in der Verti Music Hall? Oder
1: nein, da war ich auch noch nicht.
0: Okay.
1: Da gehe ich erst zu den No Angels hin.
0: Okay, dann reden wir danach nochmal. Ja. Aber es gibt einen schmalen Eingang, dann ist da direkt die Garderobe.
1: Ja.
0: Dann kann man entweder hochgehen und auf so einem Rang stehen oder es gibt einen relativ kompakten Bühnenraum.
1: Okay.
0: Das wird eine richtig wilde Nummer mit John Coffey.
1: Ja.
0: Also so. Was ist jetzt ein kleines Ding, aber ich finde das schwierig, die Garderobe direkt neben den Ausgang zu machen.
1: Ja.
0: Weil sich dann einfach die Schlangen gegenseitig bedingen und das ist unangenehm. Und im November muss man ja auch wahrscheinlich eine Jacke abgeben, weil in so einem kleinen Ort kannst du die nicht irgendwo unterbringen.
1: Mhm.
0: Aber da freue ich mich sehr drauf. Habe auch schon ein Interview angefragt. Habe die ja mal vor Jahrzehnten inzwischen für Urban Music von Alex Berlin interviewt. Und dann haben wir auch das Konzert gefilmt. Ich hatte eine GoPro auf den Kopf geschnallt. Das war richtig, richtig gut. Da werde ich sie auf jeden Fall fragen, ob sie sich da noch dran erinnern. Das könnt ihr euch tatsächlich, glaube ich, auch noch angucken bei YouTube. Wenn ihr Alex Berlin und John Coffey eingebt, könnt ihr den Konzertfilm
1: im Prinzip
0: sehen. Wird ihr
1: perfekt vorbereitet. Und dann geht ihr hinterher, man stand zu John Coffey und sagt euch, I know you from the concert who was played on German television,
0: Alex Berlin. Die sich auf jeden Fall nicht mehr, dann alles, was sie sich noch dran erinnern, ist, dass der Sound. Aber egal. Den hat, glaube ich, Roman damals abgemischt.
1: Grüße gehen raus.
0: Also, lange Rede, kurzer Sinn. Hier sind John Coffey mit einem Song, der heißt Hang the Choir.

0: John Coffey, Hang the Choir, 27.11. im Hole 44 in Berlin. Das wird eine wilde Sause, sage ich euch.
1: Spannend wird auch die Sause im Columbia Theater mit My Ugly Clementine. Das ist ja das Venue neben der Columbia Halle am Columbia Damm. Und da ist das Fiese, dass es gibt die Bühne, dann gibt es ein Publikum und nach dem Drittel des Publikumraumens gibt es eine Stufe. Ja. Eine.
0: We hate it.
1: Es ist wirklich, es ist absurd. Aber wir werden natürlich trotzdem pogen. Wir freuen uns mal. Ugly Clementine bringen ihr drittes Album mit. Ich glaube, da ist auch so der Termin. Na, ich schätze mal Oktober, November. Da werden wir alle nur noch auf
0: Konzerten sein. Jetzt schon 4 Singles. Ist abgefahren.
1: Geil. Naja, hier ist auf jeden Fall Unlawfully Wedded. Ich kenne heute eine Person, die heute eine Blitzhochzeit hat. Der widme ich jetzt den Song. Aber sie hat mir versichert, dass es standesamtlich richtig ist. Also eine Richtigkeit hat.

0: My Ugly Clementine mit Unlawfully Wedded. Das Gute ist, wenn es ein My Ugly Clementine Album gegeben hat, dann gehen die wieder auf Tour. Mhm. Und dann, war es zumindest bisher so, gibt es auch wieder Musik von den Einzelteilen von My Ugly Clementine. Das heißt, dann kommt wieder ein Mary Lou Kovacs Album, was wahrscheinlich auch sehr gut ist. Und dann kommt auch wieder ein Leia-Album, was sicherlich auch wieder sehr gut ist.
1: Sagst du gerade, dass du hoffst, dass sie jetzt schnell vorbei sind mit einem Magneten?
0: Nein, ich freue mich einfach darüber, dass sie neue Musik machen, okay, weil dann kommt vielleicht wieder was von den anderen, was ich auch sehr gut finde. Das heißt, ich werde einfach weiterhin versorgt mit dieser Art von sehr guten Musik.
1: Okay, das kannst du ihnen ja sagen, persönlich am 11. Oktober, da spielen sie mich im Kolumbia Theater in Berlin.
0: Alrighty, können wir auch nochmal anfragen. Der nächste Song heißt Blitz und Donner und kommt von einer Band namens Pförtner. Ich liebe Bandnamen.
1: Entschuldigung,
0: Bandnamen sind einfach,
1: ich finde es einen guten Bandnamen. Wirklich, ja, der ist gut, der ist um die Ecke gedacht. Ja.

0: die Band Pförtner mit dem Song Blitz und Donner war das, ne?
1: Ja, Blitz und Donner.
0: Blitz und Donner. Spielen auch tatsächlich auf dem Reeperbahn-Festival, wenn ich das richtig sehe.
1: Ja.
0: Und
1: im September.
0: Ich liebe das ja, wenn, also ich muss es mal ganz kurz sagen, dass ich das ein Unding finde, wenn Webseiten von Kulturdingen einfach nur ein Instagram-Kanal sind. Ich finde das richtig ehrlich Mist.
1: Ja.
0: Weil das ist für, ich glaube, für einen nicht unbeachtlichen Teil macht es einfach die Tür zu.
1: Ja.
0: Weil kein Instagram-Account da ist oder sich nicht ein, also ich will mich hier bei Alex Berlin, nichts gegen Alex Berlin, aber ich will mich hier nicht auf dem Rechner in Instagram einloggen.
1: Yeah.
0: Weil vergesse ich einfach, mich auszuloggen, pipapo. So, wie oft wir hier schon Leute hatten, die sich aus ihren E-Mails nicht ausgeloggt haben.
1: Das ist ja wie quasi, was zum Beispiel Lage der Nation, die sind ja mit die erfolgreichsten Independent-Podcaster. Sie sind natürlich doch Independent, weil sie gehören zu keinem Verlag und so weiter. Und die finanzieren sich hauptsächlich aus der Hörerinnenschaft, natürlich auch mittlerweile mit Werbung. Und die predigen so von Anfang an, wenn du etwas machst, ein Content-Produkt, ein Inhaltsprodukt zum Beispiel, Kunst, Musik, sonst was, ne? Oder eben ein Podcast mit journalistischen Inhalten, stell von Anfang an den Hut auf. So, und sie haben sich auch dazu entschieden, überall einen Hut aufzustellen. Also bei Patreon und bei da. Neulich bin ich auch nochmal über Holger Klein, habe ich geguckt, wie kann ich den supporten, auch ein Podcaster, ehemaliger Radiomoderator. Und der hat auch einfach so gemacht, hey, ihr könnt mir hier Geld überweisen, ihr könnt, wenn ihr einen Steady-Account habt, macht es da, wenn ihr einen Patreon-Account habt, macht es da. Also das, was für euch der bequemste Weg ist, natürlich hat das dann für die Leute einen gewissen Verwaltungsaufwand. So, voll, und wenn du mehrere Quellen, das verstehe ich schon, und okay, bei Steady wird die Besteuerung so berechnet oder kriege ich die Rechnung so und so, das sehe ich dann ein, dafür hat man dann ja auch Labels, ne? Jetzt rede ich so über, aber es macht halt Sinn, dass du versuchst, wo kann ich die ganzen Leute erreichen. Das ist natürlich total viel Arbeit, das verstehe ich schon, ne? Früher hast du irgendwie in der Stadtzeitung inseriert, dass das Konzert nächste Woche ist und hast alle erreicht, aber ich finde auch zu gucken, dass man es breit streut, dass man schaut, darum finde ich es auch immer noch in Ordnung, wenn KünstlerInnen zum Beispiel auch bei Spotify und so sind.
0: Voll,
1: manche gehen Manche gehen ja zum Beispiel auch darüber, zum Beispiel Stella Sommer, die sagt, ich lade nicht mein ganzes Album hoch, aber zum Beispiel Singles, und verweise darauf, hey, wenn du mehr von meiner Musik hören willst und mich mit vergüten willst, komm rüber zu Bandcamp.
0: Ja.
1: So, das finde ich zum Beispiel auch ein total gutes Modell.
0: Es ist halt, ich glaube, es ist heutzutage wirklich kein Hexenwerk mehr. Und also, so, wenn du, sagen wir es mal so, wenn du einen Instagram-Kanal gut mit Content füllen kannst, dann kannst du dich auch für 2-3 Stunden damit beschäftigen, eine statische Website zu haben. Da ist dann kein Blog drauf, da ist kein was auch immer, sondern da sind einfach nur deine Informationen drauf und die gehört dir.
1: Ja.
0: So, ich verstehe das mit Domains, Pförtner ist bestimmt eine Domain, wie auch immer, aber und es, keine Ahnung, ich weiß es ja jetzt von All You Can Eat, es kostet halt irgendwie, keine Ahnung, wenn man da das Billigste nimmt, was es gibt, dann zahlt man da, keine Ahnung, 50 Euro im Jahr.
1: Aber ich verstehe natürlich schon, wenn du davon, ich habe da ja auch Berührungsängste und bin dann so, Lena, wie kann ich das machen, bla bla bla. Ne?
0: Voll,
1: und
0: na
1: auch
0: klar,
1: so eine
0: aber
1: Mischung.
0: Dann hast du, wenn du eine Promo-Firma hast.
1: Wissen wir ja nicht. Wir wollen
0: doch,
1: übrigens nichts gegen
0: ja,
1: die Band.
0: Darüber bin ich ja da hingekommen. Ich habe die Band gegoogelt, ich bin beim Reeperbahn-Festival gelandet und dann stand da das Booking und die heißen Rage Quit.
1: Ja.
0: Und wenn du bei Rage Quit auf den wundervoll illustrierten Schriftzug Pförtner gehst, kommst du zum Instagram-Kanal.
1: Dann würde ich jetzt sagen, im Sinne des Namens Rage Quit. Liebe Grüße an dieser Stelle. Schließt uns nicht von euren Konzerten auf. Beenden wir jetzt Leles Rage.
0: Hier, guck mal, der nächste Song passt da auch direkt.
1: Ich bin der Außenseiter dieser Republik. Ja,
0: anders. Ich glaube, es ist gut und wichtig und richtig, dass wenn du eigene Sachen machst, dann solltest du dir ein eigenes Stück Pflaster im Internet reservieren.
1: Okay, oder
0: weil
1: ein ganzes Handtuch.
0: Übermorgen, du wirfst irgendwo das Handtuch hin, weil übermorgen macht Instagram zu und Facebook explodiert auch. Und was hast du dann?
1: Aber im negativen Sinne.
0: Was meinst du?
1: Na, dass es nach der Explosion nicht mehr gibt. Also
0: ja,
1: nicht
0: genau,
1: im Sinne von, alle sind wieder bei Facebook.
0: Nein.
1: Ja, am Wochenende wurde mir jetzt zu mir gesagt, ich habe dir doch bei Facebook geschrieben. Ich war so, oh.
0: Facebook, ich habe letztens E-Mails bekommen, wo drin stand, du hast 280 nicht gelesene Nachrichten bei Facebook. Ich war so, ja und?
1: Sind alle von mir, Lele. Reagier doch mal.

0: Doch nichts kriegt mich so spät nach Eidelstedt.
1: Mich auch nicht.
2: Das klingt so nach so einer Peripherie im Norden. Grüße gehen raus an alle. Wir haben jetzt gleich einen Song. Wir heißen übrigens All You Can Eat, falls ihr euch das gefragt habt.
1: Genau, warte mal kurz,
2: ja?
1: Paula.
2: Ja?
1: Da fällt mir ein, damit wir keinen Ärger kriegen.
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2: In It heißt diese Sendung und hier gibt es gute Musik, neue Musik. Wir haben heute viel Musik gehört. Wenn ihr Interviews hören möchtet mit coolen Bands, mit coolen KünstlerInnen, zum Beispiel mit Paula, also nicht mit mir, sondern mit Marlene Kolle, die Paula ist, dann könnt ihr das tun, indem ihr den Podcast All You Can Eat Interviews abonniert. Und wenn ihr sagt, boah, da habe ich ja schon eine gute Idee, neuer Podcast-Check mache ich, was für einen Podcast-Tipp, Paula, hast du noch? Da habe ich jetzt den nächsten Podcast-Tipp passend zum nächsten Song, und zwar Famously Wynonna. Das ist ein Podcast von der BBC über Wynonna Ryder, gesprochen von Maisie Williams. Es war ja auch mal eine Zeit lang in den letzten Jahren, dass immer so berühmte Stimmen, berühmte Leute, die vielleicht ein berühmtes Gesicht haben, aber vielleicht gar nicht eine berühmte Stimme, das machen. Aber Maisie Williams macht das gut. Das ist, glaube ich, eine Schauspielerin von Game of Thrones.
1: Ja.
2: Watched it.
1: Arya Stark.
2: Und dieser Podcast beschäftigt sich in sechs Episoden mit Wynonna Ryder und auch mit dem Phänomen Wynonna Ryder, die ja sehr früh ins Schauspielerin-Business eingestiegen ist, die auch so eine Art Mythos ist. Und ich finde, er hätte an manchen Stellen noch ein bisschen kritischer auch mit dem Filmbusiness sein können, das muss ich schon sagen. Aber ich finde es dann doch immer wieder ganz interessant, weil man denkt dann immer, ja, Wynonna Ryder, weiß ich doch alles. Oder als ich die Memoir von Demi Moore gelesen habe, ich dachte so, naja, ich kenne auch, sie ist so Starschauspielerin, ich kenne 6 Filme mit ihr. Aber wenn man dann die Geschichte sich wirklich anguckt, dann finde ich das doch immer noch interessant und auch im Kontext mag ich total gerne, kann ich sehr empfehlen. Und der nächste Song, der
1: ist tatsächlich, nur ganz kurz, der zweite Song in dieser Sendung, in dem Wynonna vorkommt.
2: What?
1: Der erste war von Desolat, den haben wir ganz am Anfang gehört, die Band hieß Desolat und der Song heißt Wynonna und jetzt kommt Total Tommy mit Wynonna Forever.
2: Naja, wir Millennials halt, ne?

0: cooler Effekt hier am Schluss. Yeah, oh, I know that forever. Total Tommy. Ihr hört die Sendung All You Can Eat und ich wünsche allen SchülerInnen, die heute in die Sommerferien gegangen sind, schöne Sommerferien. Ich dachte gestern, als ich so an der verregneten Ampel stand, dachte ich, boah, ey, morgen ist Mittwoch, Sommerferienanfang in Berlin. Eigentlich ist immer, also ich würde sagen, zu 98, müsste man jetzt in den Wetterdaten nachprüfen, aber in meiner Erinnerung ist zu 98% der Anfang der Sommerferien immer strahlend blauer Himmel gewesen und Sonnenschein, egal wie scheiße das Zeugnis war. Leute, das ist übrigens mit dem Zeugnis in die meisten Jahre, es ist egal. Entspannt euch, es wird schon alles aus euch werden. Wenn ihr ein bisschen Spucke habt und durchhaltet, das wird schon was werden. Niemand interessiert sich für die Biologienote eurer 8. Klasse. So, das einmal am Rande.
1: Das sagt Paula genauso für sich wie für andere Leute.
0: Ja, selbstverständlich. Also nach der Biologienote hat mich nun wirklich noch nie jemand gefragt. Naja, jedenfalls, was wollte ich sagen? Ja, aus der Schule raus, verabschieden, aufs Fahrrad raus. Auf und dann blauer Himmel, Sonnenschein. Das ist Beginn der Sommerferien. Auch das Gefühl, es liegen so die ganzen 6 Wochen vor sich her. Ich weiß, für manche kann das auch sehr anstrengend sein, weil man irgendwie in einer kleinen Wohnung wohnt, noch mit den Geschwistern, sich ein Zimmer teilt oder man einen Ferienjob hat und solche Sachen und nicht in Urlaub fahren kann. Das weiß ich auch total. Deshalb hoffe ich, dass ihr euch alle kleine Inseln sucht in dieser großen Stadt, wo ihr eine gute Zeit habt.
1: Und oder mal zu einem See fahren.
0: Genau, das geht super in Berlin.
1: Das habe ich mir auf die Liste gemacht.
0: Auf jeden Fall. An die Endhaltestelle von der S-Bahn fahren und einfach mal da einen kleinen Spaziergang machen.
1: Ja.
0: Ja, es gibt gute Dinge. Ja, ich weiß gar nicht, warum ich jetzt hier so das erzählt habe.
1: Du, vollkommen richtig. Wir haben mehrere Service-Einlagen gehabt.
0: Ja, stimmt. Heute
1: das ist die, die sagt, geh auch mal raus aus der Stadt, auch wenn du den ganzen Sommer hier bist. Ja. Und wenn das nur bedeutet, dass du um die Ecke auf den Spielplatz gehst und da ein Buch liest oder eine Runde Fußball spielst oder du fährst halt bis zur Endhaltestelle und fährst da ein bisschen mit dem Fahrrad.
0: Genau. Oder ihr googelt zum Beispiel auch mal sowas, Touri in der eigenen Stadt sein. Zum Beispiel, was ich ja viel mache, wenn ich in anderen Städten bin, eine Free-Walking-Tour besuchen. Und da ist dann das Prinzip, so eine Stadtführung, manchmal auch zu einem Thema. Und am Ende gibt man das, was man möchte und kann. Also da kann man dann vielleicht auch mal nur einen Fünfer geben. So sowas vielleicht mal machen.
1: Oder du guckst mal, hey, gibt es eigentlich ein Museum in Berlin, in dem ich noch nie war?
0: Ja genau, unter 18 sowieso oder ich glaube sogar unter 19 bin ich ganz sicher, auch für viele Museen auch freier Eintritt. Also
1: es gibt ja auch, das habe ich auch diese Woche gesehen, die Jahreskarte für die Berliner Museen kostet 25 €.
0: Ja.
1: Und es bedeutet dann, dass man...
0: Staatliche
1: Museen, dass man dann irgendwie dienstags und donnerstags nur zwischen 13 und 18 Uhr hingehen kann. Ja. Aber
0: ist eine Sache oder kann man sich auch mal wünschen. So, es gibt viele Wege. Ansonsten abonniert unseren Podcast All Can Eat. Da habt ihr fantastische Unterhaltung. Und wir hören in zwei Wochen um 18 Uhr wieder. Da wird auch Lele Kalle Lukas die seine Verantwortung wieder haben.
1: Richtig. Hier hören wir jetzt Tränen mit einem Song, der heißt Chrom im Wald. Und danach kommt schon hier die nächste Sendung. Also bitte nicht abschalten.

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1: Mit Luisa Deppe. Gestern fand erneut das jährliche Hoffest des regierenden Berliner Bürgermeisters im Roten Rathaus statt. Bürgermeister Kai Wegner von der CDU empfing am Abend rund 4000 geladene Gäste aus Politik und Gesellschaft. Bürgermeister Wegner nutzte die Feierlichkeiten, die dieses Jahr 2,5 Monate vor den Berliner Wahlen ausgerichtet wurden, um den Fokus auf die Zukunftschancen der Stadt zu legen. In seiner Rede rief er zu mehr Zuversicht und Zusammenhalt unter den Bürgerinnen und Bürgern auf. In Potsdam schränken 2 große Krankenhäuser aufgrund der bundesweiten Krankenhausreform ihre Leistungen ein. Das berichtet der RBB, der außerdem mitteilte, dass das Klinikum Ernst von Bergmann die Bereiche Orthopädie und Gefäßchirurgie künftig nicht mehr anbieten werde. Hier sind, laut einem Sprecher, die Stellen von 12 Ärztinnen und Ärzten bedroht. Außerdem schließt das Alexianer St. Josephs Krankenhaus Potsdam zum 1. August die Bereiche Neurologie sowie Frauenheilkunde und Geburtshilfe. Das bedeutet, dass es ab dem nächsten Monat in Potsdam nur noch eine Geburtsstation gibt. Die bundesweite Krankenhausreform soll Kosten sparen und die Qualität der Versorgung erhöhen. Stillende wollen mit der Kampagne Hashtag Ich still, wo ich will auf die Selbstverständlichkeit des Stillens im öffentlichen Raum hinweisen. Neue Mütter erfahren nach wie vor negative Reaktionen und Zurückweisungen, wenn sie ihre Babys an öffentlichen Orten stillen. In Berlin ließen sich insgesamt 120 Frauen für die Kampagne in der U-Bahn, Museen, Bibliotheken und im Supermarkt fotografieren.
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1: Heute bleibt es in Berlin und Brandenburg größtenteils sonnig bei einer Höchsttemperatur von 22 Grad. Regnen soll es nicht. Allerdings bleibt es weiterhin recht windig mit Windgeschwindigkeiten von bis zu 14 Kilometer pro Stunde. In der Nacht kühlen die Temperaturen auf 13 Grad ab und es bleibt trocken.
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4: Ich hoffe, dass meine
5: Hallo, liebe Leute.
6: Sind wir schon auf Sendung nach?
5: Ja, sind wir.
6: Oh, jetzt haben wir den Einsatz verschlafen.
5: Deswegen habe ich so random Hallo gesagt.
6: Aber das ist ja gut. Hier ist noch eine Sendung, die live ist, nicht? Und genau. Nichts KI.
4: Nee.
5: Die Fehler mache ich noch selber.
4: Genau. Da brauche ich keine KI für.
6: Und deshalb haben wir auch so viel Spaß.
5: Genau.
6: Also, wir haben heute einen Gast da.
5: Genau, ihr habt schon eine weitere Stimme gehört.
6: Genau. Eine Musikerin.
5: Genau.
6: Und zwar Grace, Künstlername?
7: Double G.
6: Double G. Und wir haben heute die Ehre und das Glück, eine Weltpremiere zu präsentieren.
5: Ja.
6: Das erste Mal wird dieser Song im Radio gespielt. Wann hast du den Song denn veröffentlicht oder released?
7: Ich habe den letzte Woche released. Ich habe den aber geschrieben, ich glaube, als ich im Februar bei meinem Papa in Ghana war und dann habe ich meinen Producer angerufen und habe gesagt, ich bin bald 2 Wochen in Berlin, weil danach bin ich wieder nach Bali geflogen und habe gesagt, wir müssen in den 2 Wochen diesen Song aufnehmen und wir haben nur diese 2 Wochen, weil meistens liegen, das wissen manche vielleicht nicht, aber es ist nicht so, dass man an einem Tag einen Song aufnimmt, sondern oft liegen Wochen dazwischen.
5: Nein. Dieter Bohlen behauptet auch, ich kann so 15 Minuten schreiben und aufnehmen.
7: Ah, okay.
6: Bei Dieter Bohlen passt das ja auch.
5: Ja, da klingt ja auch alles gleich.
6: Oh.
5: No judgment. Also er hat damit Milliarden gemacht. Also.
6: Ich weiß nicht, schreibt er auch tatsächlich selber? Der lässt das schreiben, oder?
5: Also ich glaube, damals zu Modern Talking Zeiten hat er wirklich nur selbst geschrieben.
6: War das nicht der andere, der anders hieß oder so?
7: Ich glaube
5: das
7: auch,
5: kann, oh, das ja, das kann natürlich auch sein.
6: Ich glaube, der, ja.
5: Aber er war im Marketing sehr stark. Ja.
6: Von die Selbstdarstellung.
7: Er sah gut aus damals. Ja.
5: Damals für die damalige, na, wobei ich tatsächlich den Dunkelhaarigen besser fand.
7: Ja, ich habe das gar nicht gehört. Cherry, Cherry, Lady.
5: Das ist es, ne?
6: Wenn du später berühmt bist und zu den Partys eingeladen wirst. Und dann kommen so Senioren, Ü80, weißt du?
5: Ja.
6: Und die sagen das.
5: Cherry, Cherry, Lady und alle schon.
7: Das genau. War der Hit.
6: Ja, aber jetzt zurück zu dir. Also das hat jetzt ein bisschen gedauert. Es ist ja sehr international. Also erst warst du bei deinem Vater in der Heimat höchstwahrscheinlich, genau. Bei deinem Vater. Dann wieder zurück nach Berlin.
7: Genau.
6: Und dann bist du gleich wieder nach Bali.
7: Dann bin ich wieder abgehauen. Und dann habe ich gesagt, du musst, wenn ich dann in Bali bin, den Song fertig produzieren. Wir haben wirklich zwei Termine gefunden. Und dann hat er mir den geschickt. Und

0: aber so habe ich gemerkt, oh, ich verstehe gar nichts. Ja. Und deswegen habe ich dann mit einem Programm versucht, mir so selber Beats zu machen und die Melodien so ein bisschen einzuspielen. Mhm. Und damit bin ich dann zum ersten Producer. Also nee, es war sogar noch ein anderer Song, das hat gar nicht funktioniert. Mhm. Shoutout an Lara Hulo, tolle Künstlerin, die mir gesagt hat, wechsel den Producer, wenn du merkst, der Vibe stimmt nicht, sonst wird der Song auch nichts. Mhm. Und ja, dann bin ich da hingegangen, habe gesagt, so ungefähr will ich es haben. Mhm. Und dann haben wir da so eine Mischung aus dem, was ich gebracht habe. Mhm. So, was hat er mir dann nachgebaut? Und dann hat sich die Melodie auch beim Singen nochmal ein bisschen verändert und alles. Und dann haben wir bearbeitet und nochmal nachbearbeitet und irgendwann war es fertig.
1: War es perfekt.
0: Ja.
1: Nice. Und du hast ja auch gesagt, du musst das fühlen.
0: Genau.
1: Nicht? Also, weil es ja auch ein sehr persönlicher Song ist. Finde ich gut. Also, ich persönlich finde es sehr gut. Nicht? Aber weil das stelle ich mir manchmal ja schwierig vor. Nicht? Weil, ich meine, du hast ja jetzt ja den Text auch selber geschrieben. Nicht? Denn viele schreiben, lassen den Text ja von fremden Leuten schreiben, auch die Melodie und singen dann halt. Nicht? Und wie fühlst du das? Also,
2: ja.
1: Nicht? Also, und ja, wir wollen noch nicht zu viel verraten. Wir reden dann hinterher, ja. wenn wir den Song gleich hören. Aber. Hast du denn schon vorher Musik gemacht oder bist du jetzt auch wirklich eine Newcomerin im wahrsten Sinne des Wortes?
0: Also tatsächlich wollte ich schon Musik machen, seit ich ganz klein bin. Und ich war dann auch, es gab einmal eine Sendung, die hieß Star Search, da war auch Bill Kaulitz. Und da war ich eingeladen, dass ich da singen soll. Und ich bin krank geworden und wir dachten, ich krieg das hin, wieder gesund zu sein bis da. Es kam dann aber raus, dass ich eine Gehirnhautentzündung mit einer Veralterung habe.
2: Oh nein.
0: Und daran bin ich auch fast gestorben. Und deswegen war danach, weil ich dann auch linksseitig gelähmt war und alles neu lernen musste, war Musik erstmal kein Thema mehr.
1: Mhm.
0: Und ich habe dann, als ich irgendwann auf eine Körperbehindertenschule gewechselt bin, weil ich so gemobbt wurde auf der normalen Schule von meinen Freunden, habe ich dann in der Schulband wieder gespielt. Das ist so lustig. Mein Papa hat mir gestern dieses Video komprimiert, irgendwie in der Bibliothek und hat mir das heute gestern geschickt. Und ja, das war irgendwie kein Thema mehr. Und letztes Jahr bin ich so ein bisschen in K-Pop reingerutscht auf TikTok. Mhm. Und dann dachte ich, wie cool ist das denn? So, ich habe K-Pop ganz falsch eingeschätzt.
2: Ja.
0: So, wie cool ist das denn? Das ist so ein Song, es hört sich an wie drei Songs. Es ist alles so danceable, es sind Choreografien. Und ich war so, Das macht
1: das. Das möchtest du.
0: Ich war so eifersüchtig und dann dachte ich, okay, wenn du eifersüchtig bist, musst du es selber machen.
1: Mhm. Und mein Gott, wird immer besser.
0: Ja. Dann habe ich einfach mir ganz viele Seiten angeguckt, wie sind K-Pop-Songs aufgebaut, was machen die aus, was steckt dahinter, was das so besonders macht, wie schreibe ich überhaupt einen Song. Und dann habe ich einfach einen Song geschrieben, damals noch auf Koreanisch, Deutsch und Englisch. Also,
2: kannst du Koreanisch?
0: Ich habe angefangen, Koreanisch zu lernen. Ich kann auch nicht perfekt Koreanisch.
2: Wow.
0: Und hab dann gemerkt, irgendwie so, das ist ja gar nicht so schwer.
2: Klar.
0: Und
2: Klar, muss ich auch mal noch fragen, also, eben Koreanisch.
1: Leute.
0: Nein, nicht die Sprache.
1: Ja, ja. Also, nächstes Jahr Oberstufe in Berlin. Ja, Koreanisch wird aufgenommen.
0: Also, ich meinte jetzt nicht nur die Sprache, ich meinte generell so das Songschreiben. Fiel mir nicht so schwer. Es ist halt so, wenn es einmal geklickt hat, dann schreibt sich das für mich. Und ich finde zum Beispiel, ich hatte heute ein Gespräch und da meinte jemand zu mir, ja, mit den Songs, mit dem Schreiben, da könntest du noch besser werden. Da habe ich gesagt, weißt du, ich finde, man urteilt nicht über Texte. Mhm. Weil die Texte sind, klar, es gibt auch Kacktexte, aber ich finde halt so, es ist einfach ein Text, den du nicht magst, aber vielleicht bedeutet das für den Künstler ganz viel. Und dann finde ich dann zu sagen so, du kannst dann noch besser, das ist immer so, ich mag das nicht.
2: Mhm.
0: Man kann sagen, man kann mehr Pep reinbringen oder ich hätte es anders geschrieben, aber das ist immer so, ich finde, wenn man jetzt nicht gerade vielleicht einen Ballermann-Song schreibt, sondern einen sehr emotionalen Song, dann finde ich, darf man nicht sagen, oder darf man sagen, aber dann finde ich es blöd zu sagen, du kannst noch besser werden. Für mich hat ja genau diese Texte genauso die richtige Bedeutung.
2: Yeah, also ich finde das, ich vergleiche das gerade in meiner Oberschulzeit, Gedichtinterpretation, Analyse eines Textes etc. pp. So was hat der Künstler sich dabei gedacht? Und alles, und ich saß in diesem Deutschleistungskurs und dachte immer so, ja, genau das, was da steht.
0: Ja, ja.
2: Also was soll der sich denn noch mehr gedacht haben, als das, was da steht? Natürlich verstehe ich, dass viele Texte gerade zu anderen Zeiten nicht

0: so formulieren konnte. Und dass auch immer was Weiteres mit in einem Text steckt, verstehe ich auch. Aber diese Kernaussage, die ist doch wohl offensichtlich.
1: Naja,
0: Da habe ich aber auch mit meiner Deutschlehrerin damals diskutiert, bis aufs Blut.
2: Was ich da rein interpretiere, ist ja dann eigentlich das, was dann, wie kann es dann falsch sein?
0: Du weißt
2: ja gar nicht, was er gemeint hat.
0: Oh ja, da habe ich mit der Lehrerin auch diskutiert. Wir haben uns gehasst.
2: Ja.
0: Wirklich.
1: Das sind schon auf Gegenseitigkeit und gehasst.
0: Damit war es fein für mich.
2: Also ich glaube halt, viele Leute wollen Texte schreiben und haben den Gedanken, dass damit das gehört wird und viral geht vielleicht. Und sie hat mich heute gefragt, was ist mein Ziel? Und ich habe halt gesagt, mein Ziel ist halt nicht Geld verdienen. Mein Ziel ist, dass Leute an den Texten, wenn sie hören, selber denken, wie krass sie selber eigentlich sind und was sie alles erreichen können und dass sie alles erreichen können. Und ich habe gesagt, das wäre mein Ziel, dass Leute meine Musik hören und mit diesen Songs an sich wachsen können, weil sie selber denken, boah, ich bin so krass, ich bin so geil und ich kann alles erreichen, was ich will. Deswegen auch mein G-Verse, weil das mein Universum ist, in dem sich alle wohlfühlen sollen. Und das ist erstmal mein Ziel. Und natürlich ist es schön, mit Musik Geld zu machen, aber ich bin sowieso jetzt noch am Anfang. Ich habe letztes Jahr angefangen, wirklich Musik zu machen. Und ich habe halt manchmal das Gefühl, voll viele Leute sind so, ach, ich werde nicht berühmt werden, ich werde nicht Geld damit verdienen. Und ich denke mir so, das ist gar nicht mein Ziel.
1: Vielleicht ist es auch, also ich finde es nicht schlecht, weil ich glaube, der Punkt ist immer auch schnell berühmt werden. Das ist ein Song vielleicht oder zwei. Mhm. Aber wenn du natürlich das Ziel hast, mit deiner Musik länger zu leben, nicht, dann ist es natürlich, glaube ich, wichtig, dass du selber die Freude und den Zugang dazu hast und dich dann höchstwahrscheinlich weiterentwickelst. Und es gibt ja auch, ich finde, Weltklasse tolle Musiker, die nur eine kleine Hörerschaft haben, aber trotzdem wirklich für mich so glaubwürdige Musik machen.
0: Ja.
1: Nicht? Und andererseits ist es mir aber auch so, nicht? Die Musik, nicht, warum hörst du die nicht? Hörst du die eben jetzt auch, weil du vielleicht nur tanzen möchtest? Hörst du die aber, weil die dich auch berührt? Nicht? Und ich glaube, man merkt dann schon, ob jemand, werden wir ja auch gleich bei dir sehen, nicht? Wenn der Text einen sehr persönlichen Bezug hat, bringt mir das einfach noch mal anders rüber. Ja, und gerade falls du dann später auch mal auf der Bühne bist, ja, und das dann singst, ja, dann weiß man ja, wenn es jetzt ein Song ist, der eben vielleicht familiär ist oder so. Und dann können die Leute es natürlich auch nachvollziehen, die dann vielleicht auch in dieser Situation waren oder vermissen das auch, nicht? Weil wenn sie es vielleicht nicht hatten, ja, ein Papa, der für einen da war oder sowas, weißt du? Ja. Und ob das jetzt dann K-Pop ist, ob das Rockmusik ist oder ob das ein Liedermacher ist, ja. Und dann ist das natürlich toll. Und ja, der Weg, also ich würde dich fragen, hast du denn auch Lust, irgendwann live vom Publikum zu singen? Weil das ist ja auch nochmal der nächste Schritt. Also
2: ich muss sagen, ich habe letztes Jahr tatsächlich beim Koreanischen Kulturzentrum, weil ich halt versucht habe, so günstig wie möglich an alle Möglichkeiten für Gesangsunterricht und Tanzunterricht zu kommen, weil ich ja auch Choreos für meine Musik habe, in so einem, die machen jedes Jahr so ein, ja, wie heißt es, so ein K-Pop-Learning.
1: Wettbewerb-Learning.
2: Ja, so, nee, so ein Wettbewerb Kurs. Haben die auch, aber so ein Kurs,
1: Academy,
2: genau.
1: Okay.
2: Und es gibt einmal Tanz und einmal Gesang. Dieses Jahr gibt es keinen Gesang, dieses Jahr gibt es nur Tanz. Ist aber fein für mich, ich habe mich für Tanz angemeldet, weil es ist halt recht günstig, da die gefördert sind. Und da stand ich letztes Jahr auf der Bühne und das war krass, das war einfach toll. Aber ich muss sagen, jetzt so nochmal zu denken, mit meiner eigenen Musik zu stehen, ich habe ein bisschen Angst. Also
1: Angst war, weil du dann zu emotional bist oder dass es nicht perfekt ist, wie du es dir vorstellst.
2: Ja, ich habe schon sehr
1: hohen Anspruch.
2: Ja, ich habe schon sehr einen hohen Anspruch an mich selbst, also auch mit dem Song jetzt. Mhm. Ich will gar nicht andere Künstler schlecht reden, aber ich habe natürlich auch Künstler kennengelernt, die auch am Anfang sind. Und ich sag halt so, den Standard, die vielleicht bei ihrer Musik haben, nicht alle. Oder vielleicht machen sie auch einfach andere Musik. Aber ich bin halt so, wenn sich das nicht anhört wie so ein professionell gemixter Song, dann kommt das bestimmt nicht auf Spotify. So, so, das ist gar nicht böse gemeint. Aber das ist halt mein Anspruch. Und ich habe auch schon öfter gehört, krass, das ist das schon so gut produziert und so. Und ich bin da halt, es ist vielleicht auch einfach, ja, weil ich keine 17 mehr bin oder keine 20 mehr bin oder so. Aber da ist mein Anspruch halt hoch. Und natürlich ist mein Anspruch dann auch hoch, auf einer Bühne zu stehen, alles richtig zu singen. Ich möchte meine Background-Tänzer, die alle die Choreografien können. Ich möchte eine Show abliefern. Ich möchte dann nicht auf die Bühne gehen und dann stehe ich da alleine und singe einen Song, sondern dann muss es eine Show sein. Und da setze ich mich halt immer sehr doll unter Druck. Auch. Ja.
1: Aber das Gute ist ja, nur du weißt, das ist natürlich ein Publikum, wenn du jetzt offensichtlich natürlich stolperst oder dich verhasst wird, dann merkt man das ja. Aber ich glaube, die Kunst ist, glaube ich, wäre auch, wie emotional kommt das rüber. Und wenn dann mal ein Ton nicht perfekt ist oder der Schritt nicht hundertprozentig, dann glaube ich, spielt das, also viel wichtiger ist, glaube ich, diese Glaubwürdigkeit und die Begeisterung.
2: Ja, vielleicht also muss ich mich da noch ein bisschen...
0: Also ich habe...
1: Weil sie spielt Theater.
0: Ich spiele Theater und ich habe auch eine Schauspielausbildung. Und was ich tatsächlich in den Jahren gelernt habe, ist, keiner aus dem Publikum weiß, wie es eigentlich ist, sein soll. Also klar, bei Tönen natürlich, um Gottes Willen, ne? Aber was Choreo angeht. Und natürlich, ne, wenn alle nach links laufen, aber eine Tänzerin nach rechts, denkst du auch so, das ist nicht geplant. Ne? Aber wenn jetzt du vielleicht den rechten statt den linken Arm machst, im Gegensatz zu den Background-Tänzern, ja, dann muss es so sein.
2: Ja.
0: Also ich verstehe deinen Anspruch. Aber, und das, ich kann dir sagen, das ist ein langer Weg. Versuche nicht zu hart mit dir selbst zu sein.
2: Ja, ja, also das Ding, ich glaube...
0: Du bist
2: also,
0: ein Mensch.
2: Ja, ich glaube, wenn ich dann auf der... Also bei mir ist es auch voll oft so, ich bin manchmal unsicher und sobald ich Publikum habe, ist das... Dann kommt die Double G raus. Dann bin ich so irgendwie hyped. Ich hatte das letztens, ich hatte einen Videodreh für meine Shorts und ich hatte... nicht so einen guten Tag und ich habe manchmal so auch depressive Phasen und es war halt so ein Tag, ich habe die zum Glück jetzt nicht so stark, ich würde jetzt sagen, es gibt bestimmt Menschen, bei denen es schlimmer ist, aber da fühle ich mich halt, als wäre ich nicht gut genug und alles ist scheiße und du wirst es nicht schaffen und an so einem Tag zu drehen und eine Choreo zu tanzen, war wirklich zum Kotzen und irgendwann haben aber Leute angefangen, mich zu filmen und dann war das plötzlich weg. Weil dann dachte ich so, oh geil, okay, jetzt musst du abliefern. Und dann war ich in meinem Modus und ich glaube halt, in den komme ich wahrscheinlich, wenn ich auf einer Bühne stehe, aber irgendwie, als ich Musik angefangen habe, dachte ich nur, ich will einen coolen Song schreiben und irgendwie habe ich nicht darüber nachgedacht, was passiert, wenn der Song dann fertig ist.
0: Ist vielleicht aber gar nicht so eine schlechte Einstellung. Also ich glaube, sonst hättest du dich, also so wie ich dich bis jetzt in den, weiß ich nicht, in der halben Stunde, die wir uns bis jetzt kennengelernt haben, hättest du dich, glaube ich, also so schätze ich dich ein, hättest du dich, glaube ich, noch mehr unter Druck gesetzt. Ja. Und so ist es, glaube ich, so, ja, du bist sehr selbstkritisch, du möchtest es perfekt machen, du möchtest deinem Publikum was für ihr Eintrittsgeld bieten. Aber erstmal klein anzufangen und zu sagen, okay, ich fange jetzt hier an und mache das und okay, jetzt ist der fertig, dann geht er jetzt auf Spotify. Also, dass du in kleinen Schritten denkst, ist, glaube ich, besser, damit du dich nicht selbst zu sehr unter Druck setzt und kaputt
2: auch
0: denkst.
2: Ich glaube auch, weil der erste Song online gegangen ist, da hatte ich mit einem Freund darüber geredet, dass er halt dann auch manchmal guckt und so, wie viel Views hat es. Und irgendwie diesen Druck habe ich gar nicht verspürt, weil ich so dachte, ich bin so glücklich mit diesem Song, ich brauche dafür keine Bestätigung.
0: Schön.
2: Es ist natürlich schön, wenn es Leute hören, aber es ist so, das ist auch, weil am Anfang haben Leute zu mir gesagt, ja, gib dir bei einem ersten Song nicht so viel Mühe, keiner hört sich das an. Und dann habe ich immer gesagt, aber ich höre mir das doch an.
0: Ja, ich und du musst ja auch dahinter, also ich stelle mir das so vor, ich möchte ja dann auch dahinter stehen können.
2: Ja.
0: Und wenn ich dann irgendwie, also ich habe mal Schlagzeugunterricht gehabt und dann haben wir damals tatsächlich auch einen Song eingespielt, ein Cover. Und wenn ich diesen Song jetzt höre, ich höre immer an die Stelle, wo ich mich verspielt habe.
2: Mhm.
0: Ne? Also ich verstehe dich da, ne? Man selber ist da auch viel kritischer als andere. Und nee, also ich verstehe dein Denken und ich glaube auch, dass sich das dann auf lange Sicht positiv auswirken wird, wenn man in 20 Jahren, wenn du die große Sängerin geworden bist mit dem Mega-Erfolg und dann irgendwie so, guck mal hier, ich habe noch den ersten Song auf Spotify von ihr gefunden und alle denken, oh mein Gott, wie geil. Und nicht so wie bei manch anderen, wo du denkst so, oh mein Gott, was ist das?
2: Mhm.
0: Also,
2: ja.
1: Ich denke auch wichtig ist, du fängst einfach an und wenn du Bock hast, wirst du eine Show haben,
2: ja,
1: ne? Ja, und live und ich würde dich, mach es. Ich glaube, Erlebnis selber auf der Bühne nochmal ist nochmal was anderes. Ja. Ja?
2: Also ich manifestiere das auch immer.
1: Und das Gute ist ja, du musst ja gar nicht jetzt ein großes Konzert, sondern vielleicht hast du jetzt eine Truppe zusammen oder zu deinem Lied eine Choreografie, wo du die Tänzerinnen und Tänzer hast und dann trittst du auf eben bei einer Feier, beim Sommerfest so und so. Oder
0: deiner alten Schule, ja, wo du mit der Schulband angefangen
2: hast. Das wäre so cool.
1: Ich guck mal, oder ich bin ja
0: es ist so klein.
1: Ja. Oder ich bin ja im Eventbereich, wo man dann auch sagen kann, hey, wir haben hier einen Special Guest für heute, nicht? Zwei Songs irgendwie. Das reicht ja dann für die Abendveranstaltung, ja. Und da können viele sich ja auch gar keine Superstars leisten oder sowas. Und die sind trotzdem total froh, dass da was Cooles stattfindet, vor allem, wenn es was Neues ist.
0: Ja.
1: Und dann zugewandt. Und dann hast du, und ich sehe das so, ich finde, eine Bühne ist eigentlich ein geschützter Raum. Ja, so. Und natürlich, wenn jetzt alle Boom fahren und weggehen würden, das wäre frustrierend. Aber das wird ja nicht passieren, zumindest so, wie wir dich jetzt kennengelernt haben.
0: Und dann
1: wird das ja auch dann passend sagen, nicht? Also man wird dich jetzt ja nicht, sage ich mal, zum Akademikerball mitbringen oder so, ja, wo die alle Leute so schwer kopflastig sind, nicht? Oder zum Beispiel bei meinem einen Bildungsträger, wo ich arbeite, würde das auch nicht machen, weil das sind alles Tanzmuffel, ja?
0: Ja.
1: Nicht? So. Das wird nicht funktionieren, ja. So, aber wenn die Zielgruppe da passt, und dann kann ich mir sogar vorstellen, dass das richtig abgeht. Und dann hätte es nämlich ein Problem, wenn die schreiben Zugabe, ja. Weil dann müsstest du ja entweder improvisieren.
2: Also
1: oder
2: ich habe noch genug Zeit.
1: Genau.
0: Sehr gut.
1: Und es gibt ja auch, das finde ich auch, es ist wahnsinnig so. Wir haben ja schon in unserer Sendung, wir beide noch nicht, aber
0: dann
1: viele Musiker gehabt. Und dann gibt es Musiker, die sind so richtige, nennt man so Rampensauen. Mhm. Weißt du, die sind im Studio, brauchen die Ewigkeiten. Ja, und bist du so ein Song fertig. Und dann, wenn die auf die Bühne gehen, erkennst du die nicht wieder. Aber was du auch gesagt hast, so im Alltag sind die eher zurückhaltend, nicht? Oder auch, ja, manche aber auch schüchtern. Ja, und auf der Bühne erkennst du die nicht wieder.
0: Mhm.
1: Ja, das finde ich irre.
0: Ja.
1: Ja, das ist ja wie bei Schauspielern auch. Es gibt ja Schauspieler, die wenn sie auf der Bühne, also Theater, dann sind die ganz andere Wesen.
0: Ja, hier sitzt einer.
1: Echt? Und deshalb wäre das gut. Ja, wollen wir mal deinen Song spielen, oder? Ja. Ist noch zu früh.
2: Nee, gerne.
0: So, dann kündige deinen eigenen Song selbst an.
2: Ja, mein erster Song, Main Girl Aura, für eine Main Girl Aura, die wir alle haben. Hört ihr jetzt? Und ich freue mich.

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1: Ja, und hast du schon die Schritte im Kopf zu dem Song?
2: Ja.
1: Ja? Also, du kannst nachher aufrufen, wo sich die. Da, wie viele Tänzer brauchst du?
2: Also,
1: jetzt, wenn du so ganz, ganz spontan so.
2: Man kann nie genug haben, ne?
1: Okay. Ja, weiß ich jetzt ja nicht, was du für ein Bild du jetzt im Kopf hast.
2: Aber also, ich habe aktuell zwei feste Tänzerinnen für die Dreierkonstellation, okay, und noch zwei weitere Tänzerinnen für die Fünferkonstellation.
1: Okay.
2: Aber natürlich.
1: Kann man es auch mit 7 oder 9 machen? Oder?
2: Man kann es natürlich auch mit 7 oder 9 machen und kann es immer mit mehr machen. Und natürlich freue ich mich auch, wenn die Leute auf mein Profil gehen und den Tanz nachmachen. Das ist, wozu ich den mache. Ich versuche den auch nicht zu schwer zu machen, sodass der eigentlich einfach nachzumachen ist. Und ich liebe weirde Tänze.
3: Ah, ich bin gespannt. Ich werde nachher bei TikTok recherchieren.
2: Bei TikTok weiß ich nicht, aber bei Instagram auf jeden
3: Fall. Okay, dann werde ich bei Insta recherchieren.
2: Ja.
1: Aber das wäre doch was. Dann rufe ich nachher nochmal zu einem Contest auf, nicht, zu gucken. Nicht? Und,
2: ja,
1: und theoretisch könntest du ja auch überlegen, dich so einen Flashmob zu machen.
2: Das wäre natürlich,
1: oder?
2: Cool. Das wäre natürlich,
1: oder?
2: Cool.
1: Oder? So, müsstest du natürlich noch einen coolen Platz hier in Berlin haben.
2: Der
1: nicht?
2: Alexanderplatz.
1: Ja, okay.
3: Den habe ich auch gerade im Kopf. Also,
1: aber ja, dann ist das schon mal. Nicht? Alexanderplatz. Und dann müsste man nur, so von der Organisation, nicht? Wer aufruft zum Flashmob, ist verantwortlich. Ne?
2: Mhm.
1: Das müssen wir dann irgendwie anders machen.
3: Ich habe gehört, das.
1: Und ganz wichtig natürlich, wenn man den Flashmob macht auf dem Alexanderplatz, müssen wir natürlich höllisch aufpassen mit der Straßenbahn da, nicht?
2: Ja, also das muss man ja nicht da machen, man kann es ja auf der anderen Seite.
1: Ja.
3: Man kann es ja am Fernsehturm, der gehört ja, glaube ich, auch noch zum Alexanderplatz.
1: Naja, das,
3: also die andere
1: das ist
3: Seite
1: weit ausgedehnt.
2: Da ist auch immer tatsächlich der K-Pop Random.
1: Echt?
3: Als ob ich mich mit K-Pop auskennen würde.
1: Wahnsinn. Naja, aber das wäre natürlich was, nicht? Man könnte auch natürlich spontan die Oberbaumbrücke
2: natürlich auch.
1: Oder? So, stell mal vor.
2: Von
1: Kreuzberg nach Friedrichshain rüber. Oder,
2: oder man muss es unten machen, da wo ich Kimmel auch mal ein Video gedreht habe.
3: Ja.
2: Möglichkeiten, ne, die man umsetzen kann. Ja,
1: aber das kann man natürlich überlegen. Also, weil wie gesagt, lernt man deinen Tanz, dann ruft man auf.
2: Ja, also das ist ja auch eigentlich die Idee dahinter gewesen. Ja. Nur, wie gesagt, ich hatte das alles so schön in meinem Kopf ausgemalt und dann war ich so, oh, ja, ich habe zwar Ahnung von Social Media, weil ich das für Unternehmen mache, aber ich würde sagen, Musik, Social Media, eigentlich ist es ähnlich, aber ich habe immer schon Probleme gehabt, selber mein Social Media perfekt zu machen. Und ich habe viele Ideen, aber meine Ideen sind voll oft so groß, dass ich dann immer irgendwelche Leute brauche, die man entweder bezahlen muss oder kriegen muss, dass sie es umsonst voll machen.
1: Also, wenn du Eventmanager brauchst, ich bilde ja auch Veranstaltungskaufleute aus und die müssen Praktikum machen. Und da gibt es immer einige, die gerne im Musikbereich was machen.
2: Oh, also das finde ich
1: super. Und die sind eh dankbar, dass da was Lebendiges stattfindet. Nicht? Und,
2: ja, das finde ich richtig, weil da fehlt mir so ein bisschen
1: nicht? Und,
2: noch
1: und die theoretisch müssten die eigentlich auch, theoretisch müssten die auch ein Wissen haben, wenn sie ins Praktikum gehen. Und da gibt es einmal junge Leute, die Erstausbildung, dann gibt es aber auch Leute, die eine Umschulung machen.
3: Und die von der Umschulung, die sind kostenlos.
1: Nein, nicht ganz
3: kostenlos. Also denen musst du nichts bezahlen im Vergleich zu denen.
1: Du solltest aber schon.
2: Vielleicht müssen sie ja mal ein Projekt in der Prüfung umsetzen, dann können sie.
1: Ja, auch das ist möglich. Also früher, als die Teilnehmer noch ein bisschen zuverlässiger waren, da haben wir auch.
2: Naja, also, sage ich ehrlich, Zuverlässigkeit.
1: Nee, Zuverlässigkeit ist wichtig. Nee, wirklich, wenn du jetzt ein Konzert hast oder sowas, nicht? Oder nicht, das ist dann schon Arbeit und auch Verpflichtung, nicht? Und dann musst du natürlich nicht nur in der Vorbereitung zuverlässig sein, sondern auch am Tag der Veranstaltung. Ja. Denn du bist ja auf der Bühne, du bist voll konzentriert, du kannst ja nicht vorne die Kartenkontrolle machen, du kannst nicht die Technik machen, du kannst nicht gleichzeitig um die Presse kümmern. Ja? Und deshalb brauchst du eben schon Leute, die dann auch sagen, ich ziehe das Ding durch. Und dann ist es ja auch gerade, so kenne ich das wenigstens im Musikbereich, das ist dann ja auch ein Weg noch dahin. Probezeit, also Proben, nicht? PR-Termine und. Und dann zieht sich das ja auch mal hin.
2: Ja.
1: Nicht? Und das muss man dann eben auch wollen. Und dann eben vielleicht für wenig Geld.
2: Ja.
1: Nicht? Und das heißt ja auch nicht, dass die erst auszubilden und viel Geld, die kosten halt nur, weil man mit dem Träger was zahlen muss. Ja,
3: ja, ja. Ja, ja.
2: Bis jetzt läuft es ganz gut. Ja. Meine Tänzerin habe ich in den Tanzkursen kennengelernt.
1: Ja, ja.
3: Ach, cool.
2: Und dann habe ich jetzt vielleicht ab Mitte, Ende Juni ein Team, was mir beim Film hilft. Ich dachte eigentlich, es wäre nur eine Person. Sie meinte dann so, sie hat ein Team. Dachte ich mir so, cool, und die brauchen das für ihr Portfolio. Also mal gucken. Und jetzt habe ich eine Make-up-Artist.
1: Ja, siehst du.
3: Ja.
2: Ich fange mir das so. Ich suche immer so lange Leute.
1: Das ist doch gut.
3: Ja, aber ich finde also gerade halt auch so Make-up und so, also und auch Filmteam etc. pp. Also es muss ja auch matchen und viben. Also ich finde, die kann das tollste oder der kann das tollste Make-up machen, wenn du denkst, boah, jetzt steht ja hier eine Stunde vor mir oder die. Hm. Sorry, nee. Also,
2: ja, ich sehe das auch.
1: Ich brauche ja kein Make-up, weißt du?
2: Ja, bei mir gibt es so, ich kann halt nicht so gut Augen-Make-up schminken. Mhm. Und für mich habe ich so entdeckt, dass mein Konzept dieses beige-rot-weiß ist. Das passt irgendwie gut zu mir. Ich mag auch so Cherry, so Kirschen und also was ist irgendwie so, habe ich gemerkt, das ist so mein Vibe. Und ich kann halt diese Sachen aber einfach nicht so gut schminken und auch vor allen Dingen nicht so gut, dass sie so lange halten. Und deswegen hätte ich halt gern jemanden, der das macht, wo ich mich nicht drum kümmern muss.
3: Genau.
2: Und ich hatte zum Beispiel letztens auch eine Designerin, da habe ich einfach in Designschulen Aufhänger gemacht, dass ich jemanden suche, weil ich will nämlich ein Diddlemaus-Outfit.
3: Oh mein Gott.
2: Ich habe mir dafür jetzt so kleine Diddlemäuse auf eBay Kleinanzeigen gekauft. Die sind dann wie so süß. Groß.
3: Oh mein Gott, wie niedlich.
1: Leute, hier geht's jetzt ab hier.
2: Ich habe mir auch so eine Cocolotti-Kette gemacht, die habe ich jetzt leider nicht um heute. Mhm. Und ich will halt so ein bisschen extra sein. Ich finde, das ist alles immer so langweilig. Und die habe ich auch getroffen und da habe ich auch irgendwie gemerkt einfach, ich glaube, das ist es nicht, obwohl die sehr nett war. Und dann war sie auch so, aber wieso denn? Und ich war so, du, es tut mir leid, es ist einfach, ich glaube nicht, dass du die Passion hast, dass du genauso sehr dafür brennst wie ich.
1: Hm.
2: Also für nicht für die...
3: Für dieses Projekt.
2: Für dieses Projekt.
3: Ja.
2: Und dann dachte ich so, das ist einfach, vertrau deinem Gefühl, weil da habe ich auch gemerkt so, warum man unsicher ist, weil man sich selber nicht vertraut, also nicht auf seine innere Stimme hört. Und deswegen jetzt, wenn meine innere Stimme was sagt, dann denke ich so, scheiße, ich höre einfach drauf, um wieder zu lernen, mir zu vertrauen. Und ja.
1: Hm. Ja, genau. Und auch wenn du nochmal Leute, also erstens, hier zum Beispiel auch bei Alex, gibt ja auch Alex TV, sind ja auch ganz viele Praktikanten und Leute von der Uni. Und auch der eine Bildungsträger, der bildet sogar Mediengestalter aus. Mhm. Und die haben auch ein Studio. Nicht? Genau. Nicht? Also da auch nochmal.
3: Ich brauche gerade ein Studio.
1: Weil das ist ja total wichtig, nicht? Und die jungen Leute und auch die Dozenten haben natürlich Bock, wenn das was Reales ist.
3: Mhm.
1: Nicht? Und nicht fiktiv, natürlich muss die Stimmung natürlich passen, das stimmt.
3: Ja.
2: Ja, ja, das habe ich nämlich gerade auch das Problem, dass ich für nächste Woche ein Video drehe mit der Make-up-Artistin, also ein Reels drehe mache. Und da muss ich mir halt jetzt auch ein Studio buchen. Ich habe eins gefunden, was nicht ganz so teuer ist, aber ja.
1: Ein Studio für den Dreh jetzt oder?
2: Ich habe halt gemerkt, als ich in diesem Fotostudio war, dass dieser weiße Hintergrund richtig gut gepasst hat und nicht so viel drin.
3: Ja.
2: Und ich wollte das gerne nochmal machen mit einem coolen Make-up-Look. Und dafür brauche ich halt aber wieder ein Studio.
3: Mhm.
2: Und das Günstigste, was ich jetzt gefunden habe, ist 35 Euro die Stunde, was
3: okay.
2: Ich finde okay ist. Aber ich habe halt so ein extra Artist-Konto.
3: Ja.
2: Wo nur Geld für Musik drauf ist und wenn halt kein Geld drauf ist, kann ich
3: auch nichts benutzen.
2: Und da ist jetzt noch ein bisschen was drauf, aber es ist halt auch viel für Songs drauf gegangen. Also gerade auch mit neuen Songs. Musik machen ist teuer.
1: Also brauchst du eine Förderung oder einen Sponsor oder einen Mäzen?
2: Aber ich nehme einfach alles, oder?
1: Okay, dann musst du nachher auch nochmal dein Insta nennen, wo die Leute dich kontaktieren können.
3: Ja.
1: Ist ja menschlich ja selber. Ich meine, die Sache wird ja sein. Wenn du jetzt Erfolg hast, kommen die Leute ja dann auf dich zu.
2: Ich weiß noch, zu mir hat jemand gesagt, glaub gar nicht, dass du innerhalb von 2 Jahren Erfolg hast. Und dann habe ich gesagt, also vielleicht habe ich morgen Erfolg, vielleicht in 5 Jahren und vielleicht nie. Aber darüber denke ich jetzt noch nicht nach, weil das ist ja voll bescheuert. Und ich weiß nicht, warum die Leute dann auch immer so negativ sind. Ich wollte jetzt nichts Negatives einstreuen, aber.
3: Ich glaube einfach, dass viele sich das zu einfach vorstellen. Und dann das Durchhaltevermögen einfach nicht haben. Und ich glaube, wenn du sagst, okay, entweder vielleicht habe ich morgen oder in 5 Jahren oder nie, es ist eine Einstellung, die dir halt einfach auch Durchhaltevermögen gibt dadurch. Und du nicht denkst so, ja, in 3 Monaten habe ich 100.000 Euro auf dem Konto.
2: Und Geld ist ja eh nicht mein Ziel.
3: Genau, genau. Also klar, natürlich bist du wahrscheinlich auch die Letzte, die sagt, blöd gelaufen, jetzt habe ich hier 100.000 also, Euro auf meinem Konto. Wer will es haben? Ich schicke
2: mir gerne Geld, mein PayPal ist nicht.
3: Aber ich glaube halt, dass viele da halt einfach mit einer völlig falschen Vorstellung rangehen, weil sie einfach ein falsches Bild durch Social Media, auch durch Castingshows etc. pp. kriegen.
2: Ja, also ich finde halt, dream big und ich dream auch big, aber ich liege auch heulend im Bett, wenn ich eine Nachricht kriege und jemand sagt, oh mein Gott, ich höre gerade schon wieder deinen Song und ich fühle gerade den Vibe so. Oder wenn ich auf meinen Spotify-Artist gehe und da steht, eine Person hört gerade diesen Song, dann fange ich an zu heulen. Das ist schon für mich krass, weil ich so denke, ich habe doch vor einem Jahr erst angefangen und jetzt hören Leute meinen Song.
3: Ja.
2: Und das ist schon für mich Erfolg. Und ich denke mir so, dann habe ich doch jetzt schon Erfolg. Dann habe ich doch
3: und
2: schon.
3: Und unter den 2 Jahren.
2: Genau.
3: Und unter den 2 Jahren. Also.
1: Naja, und vor allem den größten Erfolg finde ich, du hast es gemacht.
3: Genau.
1: Ja. Das ist ja nicht, wie viele Ideen haben wir alltäglich, denken, das wollen wir machen. Und dann kommen wir noch nie mal dazu, weiter nachzudenken.
3: Ja.
1: Nicht? Und, oder trauen uns nicht, nicht?
3: Ja.
1: Und du hast jetzt ja schon so viel geleistet und. Ja, auch so gut letztendlich.
3: Ja.
1: Ja, nicht? Und dann wird sich vieles finden. Gut, dann ist glaube ich, auch klar, ein bisschen Marketing. Manchmal ist da, glaube ich, auch Glück. Ja, wenn
2: das glaube ich
1: nicht,
2: auch.
1: Wenn die das jetzt wieder hören, und das ist ja nicht umsonst, und nicht, was man auch gerade so in der Rap-Szene gesehen hat, wie denn das Pushen, dass es auch nach oben geht und gefaked ist und sowas erstmal. Ja. Und dann ist ja auch, nur weil dich so und so viele hören, heißt ja auch noch lange nicht, gerade mit Spotify ja eben auch, dass du dann von der Musik leben kannst.
2: Richtig,
1: nicht?
2: Also und eigentlich verdient man ja heutzutage eher über Auftritte.
1: Ja, Auftritte oder Merch oder andere Sachen, nicht? Und dann wird es ja eben auch so sein, weil also mein Partner davor, der Marvin, der hat ja bei einem ganz großen Label, arbeitet er vielleicht immer noch, wir wissen es nicht, der Kontakt ist abgebrochen, nicht? Aber bei einem der größten Label hier in Berlin, nicht? Und der hatte eben auch mit namhaften Musikern und Musikern zu tun, ja? Wobei er nicht jetzt produziert mit denen, sondern er ist fürs Merch zuständig gewesen, nicht? Und der hat natürlich dann auch erzählt, wie dann Leute eingekauft werden oder wir auch schon Musiker hatten, die dann unbekannt sind und sind dann zu diesem großen Label gegangen, nicht? Und dann bestimmt natürlich das Label und das Management auch mit.
2: Ja, also beim Label sehe ich mich gar nicht.
1: Nicht, genau. dann kommt so ein Berater, dann mach mal deine Haare ein bisschen anders.
3: Ja, in Blond würdest du viel besser aussehen.
1: Ja, genau.
2: Ja, und da muss ich sagen, das ist halt, ich will alles immer so machen, wie ich das will. Das ist mir heute auch bei diesem Beratungstermin aufgefallen. Ich brauche sowieso immer eine Nacht, wo ich schlafen muss, um zu realisieren, ist das eine gute Idee, was sie sagt? Weil ich sage immer erstmal nein. Ich weiß es besser oder ich will es anders. Und dann brauche ich immer ein bisschen. Aber gerade bei einem Label, ich könnte niemals oder ich will niemals Musik machen, wenn ich erfolgreich bin damit, aber es ist nicht das, was ich dass es mir Spaß macht. Aber dann, was ist dann der Sinn dahinter?
1: Ja.
3: Geld.
2: Ja, aber dann bin ich unglücklich.
3: Ja.
1: Oder du bist berühmt.
2: Aber was bringt mir das? Ich muss dann Songs singen, die ich nicht mag. Ich sehe aus, wie ich nicht mag.
3: Ja.
1: Aber
2: das macht mein
1: du bist mit Menschen zusammen, die du nicht magst.
2: Ja, das ist ganz furchtbar.
3: Ja, das unterscheidet dich aber ganz stark von anderen Künstlern. Weil du machst es, weil du für die Musik lebst.
2: Ja.
3: Und für dich lebst und andere machen Musik des Geldes wegen und die sagen, ah, hier kriege ich jetzt doch innerhalb von 3 Monaten meine 100.000 Euro. Ja, dann ziehe ich halt den Hoodie an, der mir nicht gefällt und ja, ich mache die Musik, die mir nicht gefällt, aber dafür habe ich Geld und bin berühmt. Also, ne, die machen das, glaube ich, dann aus einer ganz anderen Intention. Also vielleicht haben die auch angefangen, weil sie die Musik geliebt haben.
1: Das glaube ich schon.
3: Und dann haben sie, sind sie auf dem Weg nach rechts abgebogen, wo du nach links abbiegen würdest.
2: Ja, ich meine, im Endeffekt, ich laber jetzt schön, bin ja ein Jahr drin. Vielleicht sage ich so, im nächsten Jahr, ich mache jetzt alles, egal. könnte ich mir eigentlich nicht vorstellen, aber...
1: Das werden wir spätestens merken, wenn du berühmt bist und wir fragen dich nochmal an, willst du noch ins Studio zu uns kommen? Nee, zu euch komme ich nicht.
3: Ja, wenn ihr mir
2: 100.000 Euro nicht mal meine Tatlein gesagt.
3: Genau.
1: Die kenne ich gar nicht. Das ist gelöscht.
3: Wenn wir die Antwort kriegen, wissen wir Bescheid.
2: Sag dann, nee, Dieter hat gesagt, ich darf nicht. Genau.
1: So machen wir das. Ja, hast du noch einen Musikwunsch oder willst du noch was uns vorstellen?
2: Ich habe tatsächlich nochmal überlegt, weil erst dachte ich, ich zeige euch, was mich so inspiriert hat von K-Pop. Und das ist auch schön, aber ich glaube, diese, vielleicht nicht jeder kennt K-Pop, aber wenn ich jetzt hier so eine einmalige Chance habe, ich glaube, dann ist es schön, den Menschen auch eine Plattform zu geben, die, finde ich, zu meiner Musik was beigetragen haben oder wo ich auch finde, die haben jetzt gerade Aufmerksamkeit verdient. Und erstmal möchte ich nochmal ein großes Dankeschön an Sinduja natürlich aussprechen, die hier gearbeitet hat und mir hier die Möglichkeit verschafft hat, im Radio zu sein.
1: Wir grüßen Sie auch ganz lieb.
3: Ja, liebe
2: Tolle
3: Grüße.
2: Tolle Person. Ich bin dankbar, sie kennengelernt zu haben und in meinem Leben zu haben als Freundin. Und dann auch wollte ich gerne einen Song von Lara Hulu spielen. Die hat auch gerade einen neuen Song rausgebracht, der, finde ich, auch das widerspiegelt, was ich in meiner Musik ausdrücken will. Immer wieder weiter, genau, das ist ein neuer Song. Und tatsächlich, als ich angefangen habe mit Musik, wurde ich eingeladen, bei ihr in einem Musikvideo drin zu sein, Männer heißt es. Und da habe ich sie kennengelernt und wir haben es gut verstanden. Sie ist jetzt natürlich viel unterwegs, weil sie tourt auch, sie ist auf den Festivals und so. Ich hoffe, ich sehe sie bald mal wieder. Aber sie ist zum Beispiel ein Mensch, und das ist mir auch aufgefallen, es werden eher nicht die Freunde sein, die dich unterstützen werden, sondern vor allen Dingen fremde Leute oder die Leute, die verstehen, wie viel man in die Musik steckt. Und sie hört meine Sachen, sie schreibt mir Nachrichten dazu, obwohl sie nicht so viel Zeit hat und mir vielleicht im Privaten dann nicht so viel Kontakt, aber da nimmt sie sich die Zeit. Und das ist ja auch die Person, die mir von diesem einen Produzenten gesagt hat, komm, wechsel einfach. Das war das Beste wirklich, weil ich war schon da schon bei fast 2000 Euro und ich fand den Song Schrott. Ach, und ich glaube, vielleicht ist der Producer für jemand anders. Ich möchte keine Producer schlecht reden. Ich glaube, es liegt manchmal einfach am Vibe.
1: Ja.
2: Und der war halt für meine Musik nicht da. Mhm. So. Und da würde ich gerne ihren Song spielen, weil ich finde, sie macht tolle Musik mit tollen Messages. Sie ist eine tolle Künstlerin und auch da bin ich sehr dankbar, dass ich sie kenne und als Freundin haben darf.
1: Also, immer wieder.
2: Immer wieder weiter, ja.
1: Immer wieder weiter.

0: schnell.
1: Aber jetzt schnell.
2: Jetzt schnell. Ja. Auch wenn es nicht immer leicht ist, geht immer weiter, ne? Ja. Kernaussage, runtergebrochen.
1: Ja, die Frage ist ja eben mit diesem Weiter, genau. Es geht immer weiter, wenn es so, finde ich auch im Song, der ist ja jetzt nicht so, du musst weitermachen, sondern eben auch, finde ich, positiv besetzt.
3: Ja, es geht so ein bisschen darum, was auch immer passiert, ob es jetzt mal auch mal so tiefe Phasen war, schlägt das, oder du denkst, oh mein Gott, das ist das Schlimmste, was mir jetzt gerade passieren kann. Es ist nur aktuell und es ist nicht für immer so.
2: Ja.
3: Und ich glaube, warum ich vielleicht auch in meiner Musik so viel darüber spreche, dieses Main Girl Aura und dieses Starke den Leuten geben will. Ich hatte ja einen ungewollten starken Tiefpunkt mit meiner Krankheit. Ich hatte auch dadurch Epilepsie und war wirklich damals, ich glaube, damals wusste man noch weniger darüber. Die Leute haben sich gar nicht damit beschäftigt und ich hatte auch Anfälle, da hat mir einfach keiner geholfen und so. Und deswegen... Ich glaube, da habe ich das Leben noch mal anders auch zu schätzen gelernt. Und deswegen will ich den Leuten einfach mitgeben, ihr könnt auch krasse Tiefschläge haben, aber ihr müsst euch daraus kämpfen, ihr müsst an euch glauben, ihr habt dieses eine Leben, vielleicht haben wir mehrere, aber dann können wir uns davor nicht mehr erinnern.
2: Genau.
3: Und ihr könnt alles erreichen, weil manchmal begrenzen wir uns ja selber so in dem, was wir können. Ich könnte ja jetzt rausgehen, mich auf den Alex mit einer Box stellen, rumschreien wie eine Wilde und vielleicht wäre ich morgen in der Zeitung, ja? Theoretisch.
2: Nicht am Alex, aber.
3: Vielleicht nicht am Alex,
2: nein. Da wärst du nicht mehr so, es war wieder wie immer.
3: Okay, aber der eine Typ, der hat es auch geschafft mit seinem TikTok, der da immer rumschreit. Ne? Also ich will nur damit sagen, theoretisch ist auch berühmt werden möglich, wenn man sich bestimmte Sachen traut, schneller als man denkt.
2: Ja.
3: Vielleicht nicht für die richtigen Sachen. Aber es ist halt, manchmal sind wir so begrenzt. Oder wie ich gerade gesagt habe, ne, ich dachte, ich kann das jetzt nicht mehr machen mit der Musik. Und du hast mir gerade gesagt, doch, man kann auch später nochmal eine Umschulung machen. Und man kann das immer machen. Ist halt so, man denkt sich manchmal in seinem Kopf Sachen. Und dann ist das die Grenze.
2: Ja.
3: Und die ist aber gar nicht real.
2: Ja.
3: Und da möchte ich deswegen, ich höre meine Lieder ja auch selber gern. Die sind auch eine Message an mich selber, um mir zu sagen, ey, du bist hier das It-Girl. Und ich möchte nicht Songs machen. Ich finde, es gibt so viele Songs, die sind so, ja, ich bin geil, ich habe Money, ich bin der Krasseste. Und ja, ich möchte auch sagen, ich bin die Krasseste, aber es ist eine andere Message für mich. Es ist nicht einfach, ich bin krass aus dem Nichts, sondern es ist so deine, du hast das und du kannst an dich glauben. Und du solltest an dich glauben und was immer du tun willst, tu es einfach, weil wenn du es nicht schaffst, dann bist du ja da, wo du vorher bist. Also hast du ja eigentlich nichts verloren. Ich muss mir das selbst auch immer wieder sagen. Also wenn ich jetzt diesen Song veröffentliche und ich werde nicht berühmt, dann bin ich ja, wo ich vorher war, nur, dass ich wenigstens mal einen Song geschrieben habe.
2: Und dass du es versucht hast.
3: Genau.
2: Ne? Und den nicht im hohen Alter vorwerfen kannst, so, ah, hätte ich mal.
3: Genau.
2: Sondern, ja, ich habe es probiert.
3: Ja, und vielleicht, wenn ich es nicht gemacht hätte, hätte ich gedacht, oh mein Gott, hätte ich das versucht, ich hätte es bestimmt geschafft. Und dann hätte ich vielleicht so traurig gewesen und so.
1: Naja, und der Song kann ja auch sein, dass du vielleicht selber als Musikerin jetzt vielleicht nicht so den Weg gehst, aber was für eine tolle Produzentin.
3: Genau.
1: Weil du ja wieder neue Leute kennengelernt, Menschen zusammengebracht hast. Ja, das ist ja auch ein Werdegang, nicht?
3: Ja, das habe ich auch gesagt. Vielleicht führt mich das ganz woanders hin. Ich wollte auch jetzt versuchen, bei so einem Workshop, der hat so eine Musikagentur, wollte ich versuchen, ob der mir nicht vielleicht ein Praktikum oder ob der Marketing jemand sucht.
1: Ja, Praktikum oder Hospitation, nicht? Ja. Oder eine Kooperation.
3: Ja.
1: Nicht? Und ich glaube, wenn du gut vernetzt bist, so kriege ich das auch mit. Es sind ja ganz viele tolle junge Musikerinnen und Musiker in dieser Stadt unterwegs.
2: Ja.
1: Nicht? Und jetzt ist ja auch, wenn du jetzt die Standards-Radiosender hörst, dann hörst du überall denselben Mist.
2: Ja.
1: Meistens das Etablierte. Ja, ist leider so.
2: Ja.
1: Ja, und da ist ja oft auch so, dass die Redaktionen das gar nicht mehr zusammenstellen, sondern ein Computer stellt das zusammen, bei welcher Musik gespielt wird. Nicht? Und wir haben ja auch, wenn du guckst, auch als Konzertveranstalter, alles was größer ist, eigentlich fast Mainstream. Ja, und es fehlt ja auch an Berlin an kleinen Konzertveranstalter, weil das Blöde ist eben, ich verteidige die auch, weil du kannst kaum noch Geld damit verdienen, nicht? Weil die Mieten sind so teuer, GEMA musst du bezahlen. Ja, nicht?
2: Ja.
1: Und die Leute selber haben ja auch nicht mehr viel Geld, ja? Also die, viele junge Menschen oder überhaupt viele Menschen haben nicht mehr dieses Geld einfach nebenbei was auszugeben, nicht? Also guck mal, als Kriegsgeschichten, nicht? als ich jung war, ja, da brauchtest du nicht vorglühen, da bist du reingegangen, hast den Club nicht getrunken, in Anführungsstrichen, nicht? Und das konntest du bezahlen irgendwie, die Miete hat nichts gekostet, das ganze Leben hat eigentlich wenig gekostet.
3: Ja.
1: Ja? Und dann haben da so Größen, wenn nach bestimmten Konzerten Prinz irgendwo in einem Club aufgelegt hat, konntest du da reingehen, weißt du so. Und der hat einfach gespielt. Und auch da, auch diese Künstler, diese Weltklassenkünstler, bekannte Künstler, die haben einfach gespielt. Mhm. Nicht? Und das ist natürlich unheimlich schwer geworden.
3: Mhm.
1: Nicht? Und deshalb bewundere ich auch alle Konzertveranstalter und Clubmacher, die noch jungen Leuten oder überhaupt Musikern die Möglichkeit geben. Vielen, vielen Fall. Dank, nicht, ja. dass man auch noch für 10, 15 oder 20 Euro mal weggehen kann.
2: Ja, auf jeden Fall.
1: Und dafür brauchen wir auch mehr Räume. Und wenn du natürlich jetzt vielleicht gut vernetzt bist und vielleicht muss es auch wieder Plattformen geben. Nicht? Vielleicht muss es wieder 2, 3 mutige Macherinnen und Macher geben, nicht? Die, wo es dann wieder Orte gibt, wo einfach bekannt ist, okay, da können wir neue Musik hören oder da können wir uns austauschen. Und dann wäre es natürlich auch schön, muss ich sagen, wenn etablierte Musiker vielleicht so als Mentoren auftreten oder eben auch mal Bock haben mitzumachen. Ja? Also weißt du, einfach auch kommen und sagen, wow, ich war auch vor 20 Jahren da. So, nicht? Können ja anonym unter ihrem realen Namen auftreten oder was weiß ich.
3: Kaulitz, wie sieht's aus?
2: Ja. Stell dir doch mal schnell rüber zu uns.
3: Wir wären doch fast in einer Show gewesen.
1: Ja, unsere Sendung ist ja eine Berliner Sendung. Bist du in Berlin geboren oder bist du...
3: Ja, ich habe sogar ein Berlin-Tattoo.
1: Echt?
2: Ah, wie geil.
1: Ein Berlin-Tattoo, ja.
3: Ja.
1: Okay.
3: Ich würde es nicht wieder machen, aber es sollte aussehen wie so ein verwaschener... Clubstempel.
1: Okay.
2: Aber die Idee ist cool.
3: Und das hat quasi, meine Mitbewohnerin damals hatte mir ein Bild gemalt und ich habe das genommen, bin zum Tätowierer gegangen und gesagt, das ist ein klein. Mhm. Und er meinte, bist du dir sicher? Ich so, ja. Ja. Mhm. Ich war mir auch sicher ein paar Jahre.
2: Ich habe da aber einen guten Tätowierer, der würde bestimmt ein gutes Cover abmachen.
3: Ja,
2: deine Vorstellungen auch.
3: Vielleicht kann man ja ein Doppel-G draus
1: machen. Ja, vielleicht.
3: Ja.
1: Weiterentwickeln.
3: Genau.
1: Ja, und du hast ja schon viel durchgemacht in deiner Berliner Zeit jetzt, nicht? Aber die Stadt für dich positiv oder?
3: Also der wahre Ort für mich ist Köpenick.
2: Köpenick. Jetzt
1: wird es wieder ganz spannend.
2: Oder so, wo es also, wirklich geiles muss, Wetter ist.
3: So, also wenn es um Berlin geht, dann meine Freunde Köpenick. Ich weiß, die Leute denken alle, da rennen Nazis rum, aber das ist nicht so. Ich weiß nicht, wer das rum erzählt. Vielleicht gibt es welche im tiefen Köpenick. Aber
2: ich glaube, die gibt es in jedem Bezirk.
3: Ich glaube
2: oder?
3: Auch. Also in meinem Köpenick.
1: Ein paar Bezirken gibt es aber ein paar mehr.
2: Ja.
3: Ja, das ja.
2: Ja, aber, das stimmt schon, aber da zähle ich tatsächlich nicht Köpenick dazu.
3: Da muss ich sagen, was ich sehr schön finde, wo ich jetzt letztens spontan war, Bangkok.
1: Okay.
2: Ja, da genau, sowas hatte ich jetzt gedacht.
1: Aber das ist Thailand. Du machst so ein Crossover darüber von Korea nach Thailand.
3: Also ja, ich war ja bei meinem Papa in Ghana, da bin ich zurück für ein Kundenprojekt. Mhm. Dann bin ich nach Bali und dann bin ich nach Thailand, also nach Bangkok. Und dann wollte ich eigentlich nach China und dann wollte ich nach Korea. Und dann war ich aber krank und dann dachte ich, scheiße, wenn du jetzt da krank bist und ich muss ja trotzdem auch arbeiten mit meinen Kunden, die hier deutsche Zeit haben, dachte ich, dann werde ich nicht gesund, wenn ich immer nachts arbeiten muss. Und deswegen bin ich wieder zurückgekommen und ich denke, das war Schicksal. Ich sollte wahrscheinlich hierhin ins Radio. Ja. Dann ist auch leider meine Oma verstorben und natürlich wollte ich auf der Beerdigung auch da sein. Und meine Oma hat auch meinen ersten Song.
2: Hat sie noch gehört?
3: Den hat sie noch
1: super.
3: Und für gut befunden.
2: Sehr gut. Ja. Also wir haben ihn jetzt auch gehört und also er ist gut, aber spätestens wenn Oma sagt, es ist gut, dann muss es gut sein. Also Omas lügen nicht.
3: Ja, Oma hat nur immer gesagt, aber nicht die Brüste zeigen.
2: Klare Ansage von Oma.
3: Ja, die soll ich einpacken und ich soll bloß nichts mit Männern haben. Die sind furchtbar und keiner darf bei mir einziehen.
1: Oho.
2: Also einziehen lassen würde ich den auch nicht so schnell.
3: Ja, das hat sie immer gesagt.
1: Ja, aber Köpenick, da ist doch Union auch.
2: Genau, also wenn ich Köpenick höre, denke ich an Fußball.
1: Ja, und vielleicht wäre das ja auch, du trittst mal bei Union auf. Oh. Nee, Fußball ist nicht so dein Ding. Das sind zu viele Männer.
3: Das ist nicht die richtige
1: Sache. Nee, ich weiß.
3: Vielleicht die Frauenunion-Mannschaft.
1: Frauenunion, ja.
3: Die Frauenunion-Mannschaft, aber die Männerunion-Mannschaft weiß ich nicht, ob die...
2: Aber die Frauen sind doch jetzt, die spielen doch jetzt auch zweite Bundesliga.
3: Die sind doch auch... Da könnte man vielleicht mal gucken. Ich kann auch den Song von Union singen.
2: Entschuldigt.
1: Aber weißt du, wo du auch, es gibt ja noch hier von Victoria Berlin zum Beispiel. Die wollen auch aufsteigen in die zweite Liga, glaube ich. Und die sind ganz modern eigentlich.
3: Ja.
1: Ja, wieso das?
3: Ja, vielleicht brauche ich hier wirklich mal ein bisschen mehr Kontakt. Das Ding ist halt, ich habe jetzt auch extra so ein, wie kommt man ins Radio, wie macht man seinen Release-Plan, Workshop und so. Ich habe halt keine Ahnung und ich muss halt sagen, es ist irgendwie crazy, Sängerin und Managerin.
2: Klar. Ja.
1: Also da würde ich dir auch, wenn ich jetzt coachen würde, dann würde ich auch.
2: Ja, ist auch Coach.
1: Dann würd ich nämlich auch wirklich, vor allem wenn das jetzt mehr wird, überlegen, damit du dich auf deine Musik auch konzentrieren
3: kannst. Ja, ich weiß, aber dann müsste ich halt wirklich irgendwie nach einem Sponsor oder nach irgendwas gucken, weil ich kann.
1: Klar.
3: Ich sag auch ehrlich, hätte ich das Geld, ich würde sofort alle bezahlen. Weil ich finde. Es ist einfach auch eine Sache der Wertschätzung. Ich habe auch manchmal Angst, dass die Leute denken, ich wertschätze das nicht genug, weil ich schätze das sehr. Aber
1: also ich kann nur sagen, alle, die zuhören, wenn die dich kennenlernen, so wie du rüberkommst, bist du so empathisch.
3: Danke.
1: Nee, wirklich, so empathisch, dass diejenigen, die egal welchen Bereich das ja jetzt wäre, das eigentlich mitkriegen und schon merken, dass du die Leute bestimmt nicht ausnutzen wirst. Weil das finde ich auch frustrierend. Ich habe ja auch ganz viel früher so im soziokulturellen Bereich gemacht und da war es natürlich oft schon so, dass bestimmte Leute sehr egoistisch waren. Also der Regisseur wollte unbedingt berühmt werden oder einer aus der Schauspieltruppe wollte Karriere machen oder sowas. Ja, aber so kommst du nicht rüber. Und vor allem, wenn du ja auch das sagst, dass du deinem Vibe und deinem Herzen vertraust, dann wirst du auch schon die richtigen Leute finden.
3: Ja. Ich glaube nur, manchmal könnte ich tatsächlich noch ein bisschen egoistischer sein. Ich glaube, ich versuche immer ganz viel anderen Leuten zu geben und dann bin ich manchmal traurig. Manche verwechseln das mit sauer. Ich bin traurig, dass ich nicht das Gleiche zurückbekomme, vor allem wenn ich sehe, dass sie es an andere geben und an mich nicht. Ich habe so das Gefühl, es ist ganz komisch, dass Leute lieber Leuten zurückgeben, die sie schlecht behandeln, als Leuten, die sie gut behandeln, warum auch immer.
2: Ich verstehe, was du meinst und ich muss jetzt hier leider auch die Spielverderberin sein. Wir haben nur noch eine Minute.
1: Nein, das stimmt nicht. Ja, wir haben leider. Mehr, aber die Sendung ist, also du musst jetzt grüßen. Genau. Du musst grüßen, vor allem sagen, wo man dich noch hören oder sehen kann.
2: Dein
1: oder
2: Insta auf jeden Fall und alles.
3: Also ich grüße noch schnell meinen Papa und meine Mama, die hoffentlich zuhören, sonst bin ich sauer.
2: Und sauer, nicht traurig. Da ist ein Unterschied, haben wir gerade gelernt.
3: Diesmal bin ich sauer. Grüße ich, habe ich eigentlich schon gesagt, sind du ja ganz doll, meine Produzenten, Raffi und Felix, die Besten sind, die mir sehr helfen. Wenn ich es richtig ausspreche, Eugene, der mir jetzt auch nochmal geholfen hat, den habe ich letztens auf Insta kennengelernt. Und natürlich an meine Tänzerinnen alle ein ganz großes Dankeschön, die mir beim Tanzen helfen, die mir bei der Choreografie helfen und hoffentlich oder vielleicht auch zuhören. Ja, generell
1: alle. Hört den Song ganz oft bei
2: Instagram. Hört den Song. Wie ist dein Insta?
3: Mein Insta ist Double G und ich werde mit 2G.
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4: Mit Luisa Deppe. Gestern fand erneut das jährliche Hoffest des regierenden Berliner Bürgermeisters im Roten Rathaus statt. Bürgermeister Kai Wegner von der CDU empfing am Abend rund 4000 geladene Gäste aus Politik und Gesellschaft. Bürgermeister Wegner nutzte die Feierlichkeiten, die dieses Jahr 2,5 Monate vor den Berliner Wahlen ausgerichtet wurden, um den Fokus auf die Zukunftschancen der Stadt zu legen. In seiner Rede rief er zu mehr Zuversicht und Zusammenhalt unter den Bürgerinnen und Bürgern auf. In Potsdam schränken 2 große Krankenhäuser aufgrund der bundesweiten Krankenhausreform ihre Leistungen ein. Das berichtet der RBB, der außerdem mitteilte, dass das Klinikum Ernst von Bergmann die Bereiche Orthopädie und Gefäßchirurgie künftig nicht mehr anbieten werde. Hier sind, laut einem Sprecher, die Stellen von 12 Ärztinnen und Ärzten bedroht. Außerdem schließt das Alexianer St. Josephs Krankenhaus Potsdam zum 1. August die Bereiche Neurologie sowie Frauenheilkunde und Geburtshilfe. Das bedeutet, dass es ab dem nächsten Monat in Potsdam nur noch eine Geburtsstation gibt. Die bundesweite Krankenhausreform soll Kosten sparen und die Qualität der Versorgung erhöhen. Stillende wollen mit der Kampagne Hashtag Ich still, wo ich will auf die Selbstverständlichkeit des Stillens im öffentlichen Raum hinweisen. Neue Mütter erfahren nach wie vor negative Reaktionen und Zurückweisungen, wenn sie ihre Babys an öffentlichen Orten stillen. In Berlin ließen sich insgesamt 120 Frauen für die Kampagne in der U-Bahn, Museen, Bibliotheken und im Supermarkt fotografieren.
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4: Heute bleibt es in Berlin und Brandenburg größtenteils sonnig bei einer Höchsttemperatur von 22 Grad. Regnen soll es nicht. Allerdings bleibt es weiterhin recht windig mit Windgeschwindigkeiten von bis zu 14 Kilometer pro Stunde. In der Nacht kühlen die Temperaturen auf 13 Grad ab und es bleibt trocken.
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7: Hier ist die Rock City Radio Show Berlin bei Alex Berlin. Am Mikrofon ist Jens Fritze. Hallo. In dieser Ausgabe erwartet euch ein Interview mit der Frontfrau einer schwedischen Combo, die bereits diverse Male vorher in der Sendung zu Gast war.
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0: für ein Interview getroffen. Dazu kommen wir gleich. Vorab ein paar Infos zu dem Quartett aus dem schwedischen Örebro. Bereits ein Jahr nach ihrer Gründung, 2011, machten sie mit der EP Bliss auf sich aufmerksam. Seitdem haben sie 4 Studio-Longplayer sowie 3 Live-Alben auf den Markt gebracht. Neben Elin ist mit Zack Anderson nur noch ein weiteres Gründungsmitglied an Bord. Zack war ursprünglich der Bassist der Gruppe. Nach dem Abgang des Gitarristen Dorian Souriot 2018 hat Zack die Rolle des Leadgitarristen übernommen. Der damals hinzugekommene Basser Christopher Schander ist vor einigen Monaten ausgestiegen. Für ihn ist nun Agnes Roslund dabei. Da der seit 2014 für die Bluespilz trommelnde André Kvarnström nach einem Motorradunfall im letzten Jahr immer noch nicht wieder vollständig genesen war, wurden die Drums auch bei dieser Tour von Nina Anderberg bearbeitet. Ich habe die Gruppe um Sängerin Elin Larsson seit 2013 bei all ihren Berlin-Gigs gesehen. Klar, dass ich auch am 28. März am Start war, als die Double-Headliner-Tour von den Bluespilz und dem niederländischen Trio De Wolf im Heimathafen Neukölln Station machte. De Wolf wurden in der Rock City Radio Show Berlin ja ebenfalls schon gefeatured. Bei der Tournee wechselten sich die beiden Bands mit der Reihenfolge ab. In Berlin standen zuerst die Bluespilz auf der Bühne. Einige Stunden vorher habe ich Elin Backstage im Heimathafen Neukölln getroffen. Ihre Kolleginnen Agnes und Lina waren ebenfalls anwesend und schalteten sich auch ab und zu mal ins Gespräch ein. Zuerst habe ich Elin nach dem Befinden ihres Sohnes gefragt. Elin ist 2024 Mutter geworden. Auf dem Cover des in dem Jahr erschienenen Albums, das passenderweise Birthday betitelt wurde, war sie hochschwanger zu sehen. How's your child?
1: He's wild. He's a wild child, but he's lovely. I miss him a lot. Like, this is the first time I'm gonna be away from him for, like, it's almost 2.5 weeks. So, yeah. But I'm enjoying it, being, you know, playing shows and playing music. But I also enjoy my motherhood.
0: Some questions I think I wouldn't ask a man. Like,
1: yeah.
0: how can you deal with playing in a band and having a child? Because most of the time, as the cliche goes, the mother takes care of the child. So you have a band. And
1: yeah.
0: So it's a question, okay, how do you get all
1: yeah.
0: the things together?
1: No, that's, I mean, he also has a dad, so.
0: Yeah.
1: he's like doing the, what do you say, like the local work or like the housework?
0: Yeah.
1: Keeping the home base pristine. Yeah, but it's because he's also touring, like he's a touring technician, so it's a lot of puzzling the pieces together. But I think, like, also I'm getting a bit older, and like I want to be home. It's my only child. I want to, you know, be with my son as much as possible. Of course his dad wants that too, but I also want to play music. I think it's important that I show him that, you know, I'm his mom, but I'm also a musician, and this is what I do, you know. I'm just not like 100%. I mean, I am 100% mom, but I'm 100% musician too. Yeah,
0: sort both of. Things should
1: yeah,
0: work.
1: They should work, so, yeah, yeah, yeah. But it is interesting that, like, you probably haven't asked the male musicians this question, right?
0: I thought about it.
1: That should be the standard.
0: Yeah,
1: now.
0: Yeah. Apart from the interview, so
1: yeah.
0: Generally, society-wise, thinking about what can I ask, what is okay or
1: yeah.
0: what is not okay.
1: Yeah. No, I'll tell you.
0: Tja, würde ich einen männlichen Künstler auch danach fragen, wie es dem Nachwuchs geht? Gute Frage. Wie Elin sagte, das sollte normal sein. Bei Elin lag für mich die Frage nahe, einfach deshalb, weil wir uns schon eine ganze Weile kennen. Elins Lebensgefährte ist auch im Musikbusiness tätig. Als Techniker ist er ebenfalls auf Tour. Da muss man schon schauen, wie man das familienmäßig so alles organisiert kriegt.
2: Are you ready for some rock and roll?

0: Birthday, die Blues Pills mit einer Live-Version des Titelstücks ihres bislang letzten Albums, die ist vom aktuellen Release Birthday Live. Im nächsten Interviewabschnitt geht es nochmal um Geschlechter bzw. um Männer, die das zum Thema machen. Mit der neuen Bassistin Agnes Roslund und der Krankheitsvertretung Lina Anderberg am Schlagzeug sind die Blues Pills zumindest temporär eine zu drei Viertel aus Frauen bestehende Band. Eine von mir, nun ja, witzig gemeinte Anmerkung dazu, mit Zach Anderson nur noch ein männliches Mitglied zu haben, nimmt Elin zum Anlass darauf hinzuweisen, dass sie nicht in solchen Kategorien denkt. So, talking about females taking over the world, your band is one male and the rest is female musicians.
1: I mean, right now, but I haven't thought of it like that. I think it was quite funny because Pablo in The Wolf that we're playing with tonight, he during the show, he's like, oh yeah, there's, it's like Zach and the girls, because you don't think about it. Because, I mean, the thing is, I think of Lina and Agnes just as musicians. And yeah, it's nice that we can, you know, also bond over being touring musicians and female in like a man-dominated genre or like, you know, rock music. But other than that, I haven't, you know, it's nice. It's Zach and the girls, but doesn't, you know, we're just musicians anyway, so.
0: Yeah. Ob Männer oder Frauen, alle bei den Blues Pills machen einfach Musik. Das ist das, was zählt, nicht das Geschlecht. Dass The Wolf-Frontmann Pablo van der Poel mit Blick auf die Live-Besetzung der Blues Pills launig von Zach and the Girls sprach, war bestimmt nicht böse gemeint, aber sowas kann schon mal komisch rüberkommen. Elin wies allerdings darauf hin, dass der Austausch zwischen den drei Frauen schon besonders ist, da sie sich in einem nach wie vor sehr männerdominierten Genre bewegen. Hier kommt ein weiterer Auszug aus Birthday Live. Don't you love it?

0: those artists because they have no idea what they're soon about to experience, and if they don't have the support, that's gonna be crazy. You have to like write music, accomplish shit, do that. It's like a lot of pressure. Aside from that, you know, the show. I wouldn't say it's not for all.
1: But you're still here, so.
0: I'm still here, yeah. But I'm in a band. I play rock and roll. It's not like pop music. But I still feel for them. I root for them, but I still can remember my own process of it. Mm. Yeah.
2: Strong as fuck. So fühlt sich Bluespills-Freund Frau Elin heutzutage. Das war nicht immer so. Sie hatte während des steilen Aufstiegs der Band Probleme mit all den Begleiterscheinungen, die der Erfolg mit sich brachte, klarzukommen. Druck auszuhalten, Erwartungshaltung erfüllen zu müssen, bis hin zum Gefühl, als einzige Frau unter lauter bekannten Musikern auf einem Metal-Festival zu bestehen, das war nicht immer einfach. Ich habe die Bluespills bei diversen Berlin-Aufenthalten, Konzerten wie Promoterminen seit 2013 oft erlebt. Und da war dieser Druck, der auf der Band und speziell auf Elin als Aushängeschild lag, mitunter schon deutlich zu spüren. Elin hat nie rumgejammert, aber es war manchmal nicht zu übersehen, wie sich das Rad doch immer schneller drehte. Gut, dass sie das überstanden hat. Inzwischen ist das alles wieder auf ein gesundes Maß runtergedimmt. Wenn Elin heute auf die krassen ersten Jahre zurückblickt, ist sie stolz, wie sie da rausgekommen ist. Aufgrund ihrer eigenen Erfahrung regt sich bei ihr Mitgefühl, wenn sie TV-Casting-Shows sieht, wenn sie sich vorstellt, was die TeilnehmerInnen da durchmachen müssen. Soweit das Interview, das ich mit Elin Larsson im Heimathafen Neukölln in Berlin am 28. März geführt habe. Mit dabei waren die trommelnde Krankheitsvertretung der Bluespills, Lina Underberg, und die neue Bassistin Agnes Rosslund, die sich mal mehr, mal weniger ins Gespräch eingeschaltet haben. Ein bisschen Zeit haben wir noch bis zum Ende der Sendung. Die füllen wir natürlich mit Musik der Bluespills vom Anfang 2026 veröffentlichten Album Birthday Live. Hier ist Bad Choices.

Bad Choices von Birthday Live von den Bluespills. Mein Name ist Jens Fritz, ich bin der Sendeverantwortliche. Ich möchte mich verabschieden. Zum Ausklang der Rock City Radio Show Berlin bei Alex Berlin hören wir noch mehr von den Bluespills und von Birthday Live, nämlich den Song Top of the Sky. Viel Vergnügen damit, bis zum nächsten Mal. Tschüss. 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
1: Mit Luisa Deppe. Gestern fand erneut das jährliche Hoffest des regierenden Berliner Bürgermeisters im Roten Rathaus statt. Bürgermeister Kai Wegner von der CDU empfing am Abend rund 4000 geladene Gäste aus Politik und Gesellschaft. Bürgermeister Wegner nutzte die Feierlichkeiten, die dieses Jahr 2,5 Monate vor den Berliner Wahlen ausgerichtet wurden, um den Fokus auf die Zukunftschancen der Stadt zu legen. In seiner Rede rief er zu mehr Zuversicht und Zusammenhalt unter den Bürgerinnen und Bürgern auf. In Potsdam schränken 2 große Krankenhäuser aufgrund der bundesweiten Krankenhausreform ihre Leistungen ein. Das berichtet der RBB, der außerdem mitteilte, dass das Klinikum Ernst von Bergmann die Bereiche Orthopädie und Gefäßchirurgie künftig nicht mehr anbieten werde. Hier sind, laut einem Sprecher, die Stellen von 12 Ärztinnen und Ärzten bedroht. Außerdem schließt das Alexianer St. Josephs Krankenhaus Potsdam zum 1. August die Bereiche Neurologie sowie Frauenheilkunde und Geburtshilfe. Das bedeutet, dass es ab dem nächsten Monat in Potsdam nur noch eine Geburtsstation gibt. Die bundesweite Krankenhausreform soll Kosten sparen und die Qualität der Versorgung erhöhen. Stillende wollen mit der Kampagne Hashtag Ich still, wo ich will auf die Selbstverständlichkeit des Stillens im öffentlichen Raum hinweisen. Neue Mütter erfahren nach wie vor negative Reaktionen und Zurückweisungen, wenn sie ihre Babys an öffentlichen Orten stillen. In Berlin ließen sich insgesamt 120 Frauen für die Kampagne in der U-Bahn, Museen, Bibliotheken und im Supermarkt fotografieren.
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1: Heute bleibt es in Berlin und Brandenburg größtenteils sonnig bei einer Höchsttemperatur von 22 Grad. Regnen soll es nicht. Allerdings bleibt es weiterhin recht windig mit Windgeschwindigkeiten von bis zu 14 km pro Stunde. In der Nacht kühlen die Temperaturen auf 13 Grad ab und es bleibt trocken.
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7: Einen wunderschönen guten Abend. Herzlich willkommen zu 27FM in Kalenderwoche 28 in 26. Willkommen Berlin. Willkommen Weimar. Heute wird geredet. Wir müssen reden. Hier sitzt mir gegenüber mein alter Freund der Philipp, den Älteren oder den Gewohnheitshörenden. Nicht ganz unbekannt. Im 27FM Kosmos. Und normalerweise machen wir hier so eine Big Talk-Over-Sendung und leuchten irgendwie akustisch der musikalischen Sozialisation nach. Aber, so was ehrlich, haben wir zwei schon mal gemacht, Philipp. Hallo übrigens.
8: Tachchen, ich freue mich. Vielen Dank für die Einladung.
7: Wir haben sowas schon mal gemacht, deswegen hattest du eine Idee, etwas anderes zu versuchen. Nicht ganz sachfremd, aber was anderes, und du darfst die Idee erklären.
8: Wir treffen uns gar nicht als 2 ältere Herren heute, sondern wir treffen uns als 2 17-Jährige. Nun sind wir ja genau 12 Jahre auseinander, wie wir festgestellt haben. Du bist 12 Jahre älter als ich. Ich war 1999 17 Jahre alt und du warst dementsprechend 1987 12 Jahre alt. Und die Idee für die Sendung ist, dass wir quasi in unsere 17-jährigen Ichs eintauchen, du dich in eine Zeitmaschine setzt, 1987, und mich besuchen kommst in 1999 und wir uns dort gemeinsam über Musik unterhalten. Und zwar die Musik, die dich als 17-Jährigen total begeistert hat, abgeholt hat, berührt hat, und die Musik, die mich 1999 als 17-Jähriger total begeistert und fasziniert hat.
7: Okay, ich war 17, 1987, beziehungsweise bin ich ja 17 geworden, wir sind 12 Jahre auseinander. Lass uns das doch erstmal versuchen. Ja. Soll ich direkt anfangen?
8: Ja, los.
7: Ich habe nachgedacht, was 1987 liegt, eine ganze Weile zurück für mich. Ich kann mich gar nicht mehr an so viel erinnern, aber ein paar Sachen sind hängen geblieben. Nichts vordergründig Untergründiges. Ich sage das gerade mal vorweg, das ist mir selber aufgefallen, jetzt beim darüber nachdenken und Songs rauszusuchen, weil die Hauptbezugsquelle für mich war Radio. Und da am aller häufigsten DT64. Es gab eine Reihe von Spezialsendungen, die wir hier schon erwähnt hatten. Die Beatkiste, Heavy Stunde, das Paroktikum lief 1987. Ich glaube, lief das 87 schon mit Lutz Schramm? Ich kann es gar nicht mehr sagen, aber es war hauptsächlich Radio. Das heißt, was zu mir kam in der Zeit, musste auch irgendwie übers Radio. Also so ganz kleine Punkbands eher nicht. Und ich habe, also ich bin 87, bin ich 17 geworden. Ich habe im September Geburtstag. Und ich erinnere mich aber noch gut an den Jahreswechsel. 1986 zu 87, da war ich auf einer Feier in einem umliegenden Dorf. Da habe ich ein Mädchen kennengelernt, die war früher, Mitte der 80er, schon in die alte Bundesrepublik ausgereist. Mhm. Das war insofern ein Schlüsselerlebnis, die war super nett, also war jetzt keine körperliche Beziehung, sage ich mal, war einfach so auf derselben Wellenlänge, weißt du? Mhm. Und die hat mir im Anschluss ganz viel Musik auf Kassetten geschickt. Kassetten waren das Medium, ich hatte das hier schon mal erwähnt, die Geschichte. Davon kam auch ganz viel an, das war ungeniert in Briefen um. Es hieß ja immer, oh, die hätten alles abgefangen. Vielleicht haben sie auch was abgefangen, viel, aber es kamen auch ganz viele Kassetten an. Und genau, und nach dieser Feier war ich so um 2, um 3, weil es war nicht so spät, wieder zu Hause und habe noch am Radio rumgeschraubt. Und da kam noch, ich glaube, es war der Rias oder irgendein Berliner Sender ziemlich verrauscht. Ich musste ganz schön Feintuning betreiben, um es ein bisschen hören zu können und Antenne ausrichten auf meinem Schreibtisch, erinnere ich mich. Da lief ein Live-Mitschnitt von New Model Army.
8: Ach, wie schön.
7: In der Nacht. Mhm. Und also ich habe New Model Army in dem Jahr nicht kennengelernt. Die Ghost of Kane war aber die Platte, die erste Platte, die ich nennen könnte. Mhm. Ist der dritte ja schon, ne? Mhm. Dann war Vengeance, mhm. Dann war No Rest for the Wicked, mhm. Und die Ghost of Kane, die ist ja im Vorjahr erschienen, 85 oder so, aber deswegen assoziiere ich dieses Jahr, also krass, mit New Model Army, und da gibt es auch nur diesen einen Song, der da irgendwie immer, weißt du, ich habe irgendwann nach der Thunder and Consolation ist mir das entglitten, nicht bösartig, aber man hat so andere Sachen, und aber der Song ist immer...
8: Na warte mal, hol mich jetzt nochmal an diesen Schreibtisch, jetzt sitzt du da, ein bisschen angeschickert nehme ich an, nach dieser Silvesterparty sitzt da an diesem Radiogerät, schraubst an der Antenne rum, dass das halbwegs gut klingt, es rauscht. Übrigens, die Kassetten, finde ich, ist eine gute Brücke, denn das war auch 1999 noch das Medium, das quasi State of the Art, ne? Auch da lief alles noch über Kassetten. Ich bin mit dem Walkman auf dem Moped in die Schule gefahren. Aber jetzt kommt New Metal Army im Radio. Was kannst du dich da einfühlen? Was war das? War das so, dass manchmal entdeckt man ja neue Musik, gerade in dem Alter, in dem wir beide uns befinden, also damals, also da, wo wir uns jetzt treffen, dass man so wirklich komplett umgehauen ist davon?
7: Ich erinnere mich an die Atmosphäre von diesen Live-Tonen. Du weißt ja, Justin Sullivan ist very outspoken, lange Ansagen, die ich natürlich nicht verstanden habe. So. Und dann aber, man hat die Reaktion des Publikums gehört auf diese Ansagen und hatte eine Idee davon, dass es großartig sein könnte bei einem solchen Konzert. Ich muss dazu sagen, Konzerte damals, wenn, waren das nur sehr untergründige kleine Sachen, irgendwie in der Kirche in Jena oder so oder Leipzig. Aber was in der Größenordnung, habe ich erst später Festival der Rockmusik, irgendwie der FDJ, 88 erinnere ich mich auf die Art zum ersten Mal gesehen. Aber so Also ich wusste, mein 17-jähriges Ich wusste nicht, was ein Konzert ist in diesen Dimensionen. Mhm. So, und ich fand einfach so, abgesehen von der Musik, diese Stimmung. Mhm. Außerdem hatte Radio für mich immer was Faszinierendes, hatte ein bisschen gerauscht, gab so Interferenzen, aber man konnte folgen, so genau, mhm. so war das. Und ich habe gar nicht so viel getrunken, ich musste einfach so den Abend noch so ein bisschen Revue passieren lassen, ich konnte irgendwie nicht schlafen. Und da kam Newmalab. Ich glaube, ich bin drüber eingeschlafen.
8: Okay, lasst uns reisen. 1. Januar 1987, Rias, wir mischen ein bisschen Rauschen unter den Song.

0: Das Jahr 1987 beginnt für mich also mit New Model Army. Noch eine lustige Epistel dazu. Ich habe in meinem Langenscheid, ich hatte so einen kleinen gelben Langenscheid damals schon, frag nicht woher, keine Ahnung, weiß ich. Und ich erinnere mich, dass ich mich an dem Ausdruck WISPs die Zähne ausgebissen habe. Ich habe echt nicht rausfinden können, was das bedeutet inzwischen. Irgendwann später hat man es mal rausgefunden, aber damals halt Mist. Das weiß ich nicht irgendwie. Manchmal war es so, wenn du überhaupt keine Ahnung hast vom Englischen und willst das lernen und dann hast du irgendein dekliniertes Verb und du hast aber nur die ungewölbte Form im Wörterbuch, dann ist das schon manchmal anstrengend. So. Genau, aber dass es sich bei WISPs um weiße angelsächsische Protestanten handelt, habe ich erst sehr viel später. Mhm. Aber ich erinnere mich noch an die Zeile, ne? 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Das hatte ich schon, das konnte man schon verstehen. Und ich erinnere mich noch an das Video. Ich meine, das Video bei Formel 1 gesehen zu haben, aber auch das kann ich nicht beschwören. Übrigens, ich muss es nochmal, ich sage das mit dem Rudolf öfters, wer sich an die 80er erinnern kann, war nicht dabei. Also so viel zur Entschuldigung, wenn hier manche Sachen so im Dunkeln verschwinden. Es kann auch durchaus sein, dass das hier ein Jahr früher oder später war, aber das ist, was meine Erinnerung hergibt. Hm.
1: Tolle Band. Und eine Brücke übrigens zwischen unseren beiden 17-jährigen Ichs, denn ich habe die nicht mit 17 entdeckt, das war später, aber dann wurde es auch eine Liebe, die bis heute währt in meinem Leben. Mag ich auch sehr gerne, die Band.
0: Das letzte Album, das ich überhaupt reingehört habe, war The Land of Hopeless Courses mit der Single Here Comes the War. Ich mochte diese Bassläufe immer. Also gerade die auf der Vengeance, und das hatte auf dieser, also der Bass ist ja irgendwann ausgestiegen, und hier Comes the War, die war der Single, die erste Single von Land of Hope, na, ist auch egal, also, und da hatten die wieder so eine Basslinie. So, ich mache jetzt einfach mal, ich mische.
1: Nee, misch nicht, ich würde gleich sozusagen eine Brücke bauen, und zwar, du hast ja gesagt Konzerte, ne? Ich glaube, das ist ein Unterschied zwischen 87 und 99. Konzerte spielten im Leben des 17-jährigen Philipp 1999 in Südsachsen-Anhalt schon eine ganz wichtige Rolle, vor allem nachdem ich den Führerschein hatte und mit meinem Eisenschwein mobil war und wir nach Halle fahren konnten, nach Leipzig fahren konnten, nach Geithain fahren konnten und in welche Jugendhäuser auch immer, rundherum, um Konzerte zu besuchen. Und damals war das auch noch so, dass wir uns als Gruppe, als Gang sozusagen, die da befreundet war und die Liebe zur lauten Gitarre entdeckt hat, dass wir uns auf weite Reisen gemacht haben, zu fünft, in kleinen Autos und durch ganz Deutschland gefahren sind. Ich erinnere mich an Fahrten nach Mönchengladbach, um R80 und die Strafe zu sehen. Mönchengladbach, weiter weg kann man gar nicht fahren, wenn man Richtung Westen fährt. Wir sind nach Husum gefahren. Weiter nach Norden kann man gar nicht fahren, auch um R80 zu sehen. Und deswegen R80 bis heute meine Punkrock-Lebensliebe. Und die haben 98 das Album rausgebracht, Schweinegott. Und zu der Band kann man ganz viel sagen. Ich finde immer, bin in meinem Leben immer nur auf Leute getroffen, die sie entweder ganz, ganz, ganz, ganz doll lieb haben oder denen sie einfach egal sind. Was dazwischen ist mir wirklich nie begegnet. Ich gehöre zur Kategorie derjenigen, die sie vom ersten Ton an ins Herz geschlossen haben. Die gibt es ja schon sehr lange, seit, glaube ich, 78 oder 79, ist ja auch egal. Und 98 kam Schweinegott raus, da war ich 16. Und das ist einfach, es mag andere Alben geben, die vielleicht besser sind, aber das ist das Album, mit dem ich sie lieben gelernt habe. Und da ist ein Song drauf, der heißt Hausapotheke, und der beschreibt den Sinn des Lebens.

0: Ja. Dimension, kanntest du diesen Song?
1: Nein, überhaupt nicht. Bildungslücke. Das hat man 1999 mit 17 nicht gehört. Wir haben in unserer Indie-Disco die Groovies immer für ihren Tanzstil belächelt. Für ihre Wiegeschritte nach vorn und nach hinten. Und ich habe erst viel später, erst mit Mitte 20, die herausragenden Vertreter des Wave aus den 80ern lieben und hören gelernt. Aber in dem Alter. Die Cure, ja, klar. Aber ansonsten.
2: Naja, in dem Jahr, 87, da ging das dann so los. Das habe ich auch schon mal hier im Radio erzählt. Ich habe mich dann irgendwie nicht entzweit, aber mir war, das war so eine Zeit, als ich diese Musik entdeckt habe. Oder überhaupt diese Subkultur für mich. Ich habe also bevor ich wusste, was diese Menschen für Musik hören, habe ich diese Menschen gesehen und fand die einfach cool und würde auch so sein, ne? Bei uns in unserer kleinen Stadt. Aber damals, wenn man das so sagt, damals, irre. Auf jeden Fall.
1: Wir treffen uns doch 99, du bist doch 17.
2: Ach so,
1: du erzählst mir doch jetzt quasi, was bei dir gerade los ist.
2: Das ist eine sehr viel gitarrenlastigere Musik gewesen. Man hat selbst New Model Army dazu gezählt zu diesen Sachen, diese ersten Bands, Alien Sex Fiend, The Sisters of Mercy, diese erste Single zum Beispiel, Temple of Love, Kult, sehr gitarrenlastig, zwar Drumcomputer, das waren aber eher Gitarrenbands, Rock. Ne, die hatten auch diesen Rock-Gestus, den die Sisters ja kultiviert haben, noch einen draufgesetzt haben, die Fields of Nephilim mit ihrem Cowboy-Look und sich mit Mehl beworfen, damit sie aussah, als kämen sie gerade aus der Wüste geritten. So. Und irgendwann, das war diese Zeit, da kam parallel, die Entwicklung reicht ja weiter zurück, aber dann haben sich so. Rückblickend habe ich so erlebt, dass sich diese Subkultur, diese, was heute so schwarze Szene ist, sich damals mit dem IBM verschränkt hat, Nizza App, Front to for Two, diese Sachen aus Belgien. Und dann kamen dann immer mehr so Synth-Bands, die rein, und aber auch thematisch, ne? Hatten die Sisters zum Beispiel, waren bemüht, sich kryptisch zu geben, dass man möglichst nicht weiß, über was sie singen. Die Cure, zumindest die alten Platten, die ersten, ne? Also bis Pornography Fade, ziemlich deprimiert, aber auch literarisch. Und dann kam da neben dieser synthetischen Musik, und ich war mal Hardliner, in der Zeit habe ich, ich erinnere mich, Iron Maiden dafür kritisiert zu haben, Synthesizer einzusetzen. Naja, ne, junge Menschen. Aber, genau, und da kam aber neben der Synthesizer, neben der rein elektronischen Musik, die mehr und mehr Worte, haben sich die Themen aber auch verschoben. Ne? Ich habe ja vorhin gesagt, Camus, The Stranger, Killing an Error. Da kam plötzlich so eine SM-Komponente rein. Die erste Band, die ich mich erinnere, die das gemacht hat, war die Form, also die Franzosen, die so durchaus so einen artifiziellen Anspruch hatten, das Niveau auch halten konnten, dass sie da anließen. Aber dann so Bands, ich weiß nicht, wann das jetzt genau war, aber mir fällt so Umbra et Imago, die immer auch so sadomasisch, das ist ja einfach nur plump. Und dann denke ich mir, für diese Art von Mummenschanz habe ich mir gedacht, nö, das war jetzt kein bewusster Entschluss. Aber das
1: so. Ich spielte 87 dann aber auch schon, ich denke jetzt gerade, weil ich ja in Leipzig lebe, an das Wave & Gothic-Treffen jedes Jahr, dieser Hang zum Schmücken, also dieses Ausgestalten dieser Subkultur, auch in modischer Hinsicht. Spielte das 87 auch schon eine große Rolle in deinem Freundeskreis?

0: Da ging es eher um Musik.
1: Absolut. Je ausgefallener, umso cooler. Gute Freundin von mir, die wirklich, also das würde sich heute auch nur wenige trauen. Die würde auch heute noch auffallen. So, ne? Also die war schon eigentlich eine sehr, sehr stille Person. Aber, und damals ist ihm echt auch angefeindet worden noch. Ne? Da hat man auch diese berühmten Sprüche gehört, ne? Euch hat man vergessen zu vergasen. In der DDR. Bei Adolf hätte es das nicht gegeben. So. Und das ist natürlich, es hat sich vermischt. Es hat sich viel mit diese Depeche Mode, haben viele gehört, das war so eine absolute Konsensband. Ich habe auch viele Freunde aus der Zeit, die so, die kamen dann eher so schwarzen Leder und die hatten dann, also die Depeche Mode-Fans, die waren optisch nicht mehr so anstößig. Es gab aber alle Extreme. Aber ja, also die coolsten waren die, war auch immer ein bisschen schwierig, schwarze Klamotten zu kriegen. Man muss jetzt selbst was nähen, aber ja, es ging auch um Optik.
2: Und können wir kurz über Depeche Mode sprechen? Es gibt dieses Buch, was ich nicht gelesen habe, von Sascha Lange, der sich mit dem Phänomen Depeche Mode in der ehemaligen DDR auseinandersetzt. Und ich weiß aus Gesprächen mit westdeutschen Freunden, die alle so zwischen Jahrgang 75 bis 85 sind, die das, wenn wir über Musik sprechen und über Depeche Mode sprechen und über Depeche Mode in Ost und West, immer gar nicht darauf klarkommen, dass Depeche Mode in der ehemaligen DDR so eine riesen Band sind, gewesen sind. So dass es bis heute ja in Leipzig beispielsweise diese Depeche Mode Partys gibt, wo Leute hingehen und
1: Demo,
2: Räume
1: nur Demo.
2: Voll sind.
1: Liebevolle Demo. Es gab einen Artikel in der Melodie und Rhythmus, das war diese einzige halbwegs akzeptable Musikzeitschrift der DDR. Die, muss man rückwirkend sagen, kennst du? Hast du mal so ein Exemplar in der Hand gehabt? Hier und da auch durchaus ernsthaft journalistische Ambitionen hatte und Anspruch. Das war nicht alles schlecht. Natürlich mussten die auch irgendwie Quoten, aber ich habe in der Melodie und Rhythmus über Billy Bragg gelesen, über Depeche Mode. Es gab ja auch, ich suche das gerade raus, es gab ja auch eine Amiga-Platte, diese Singles-LP, gab es auch in der DDR, schwer zu kriegen. Es gab mal ein Depeche Mode-Konzert in Berlin, Kartenverkauf organisiert, strikt über Jugendtourist. Das war so die Reiseorganisation der FDJ. Ja, es war eine Religion. Also.
2: Aber warum diese Band? Warum nicht New Order Army? Warum nicht Sisters of Mercy? Warum Depeche Mode?
1: Weil Depeche Mode, ich glaube, Depeche Mode sind, die Melodien sind eingängiger und toll. Also Depeche Mode haben ja diesen Spagat geschafft. Ganz am Anfang war ja Vince Clark Hauptsongreiter. Diese alten Platten, hier zum Beispiel so Songs wie A Broken Frame, wo das ist ja schon eher so. Ganz am Anfang ist das ziemlich unbedarfter, sehr naiver Synthpop. Richtiggehend unschuldig. Wirklich. Und mit dessen Ausstieg, das war ja auch so die Phase Mitte der 80er, wo wir dann so rein sind, dann hat ja Martin Gore das übernommen und der hatte neben super guten politischen Texten, ich denke zum Beispiel A New Dress, ist ein politischer Song, ohne ein politisches Vokabular zu benutzen, vordergründig. Der hatte aber auch immer so SM-Anleihen. Behind the Wheel, A Question of Time, das sind also Songs, die so. Aber der kriegt es halt immer noch hin, das ist nie plump, ne? Das ist nie zur Schau gestellt. Es ist immer so, das lebt von den Andeutungen. Naja, die sahen alle gut aus in der Zeit, schön Seitenscheitel, kurze Frisuren, also waren auf alle Fälle Ansehen und die Musik war, muss man so sagen, Hits. Die wussten, wie es geht, die haben viel.
2: Keine Frage.
1: Zum Beispiel diese. Ich erinnere mich an das Video, das war auch ungefähr der Zeit zu Master and Servants. Da waren so alte Film-Samples drin, so von. Da haben die auch Neubauten gesampelt, wo die Neubauten später bitter Tränen geweint haben, dass sie dafür keinen roten Heller gesehen haben, weil das Konzept-Sampling einfach neu waren. Also die Depeche Mode, die nur für ihren Erfolg zu kritisieren, wäre
2: nein,
1: zu kurz zu
2: greifen,
1: weil die einfach auch. Die waren auch super innovativ, was, was Technik betraf. Und die haben einfach auch so, was die Themen betraf, waren das so Jugend-Sehnsuchtsthemen. Ich glaube, das ist auch so der Grund für deren Langlebigkeit, weil die beides hatten. Die haben die jungen Menschen abgeholt, ohne dass man groß drüber nachdenken hätte müssen, wenn man sich wollte. Man konnte sich aber auch mit Master and Servants zum Beispiel, geht es ja auch darum, I can't understand why hates what. What makes a man hate another man? Dieses, die Conditio Humana, warum gehen Menschen aufeinander los? Und das so zu formulieren, oder einer meiner absoluten Lieblingstexte ist immer noch Blasphemous Rumors. Kennst du das? Da geht es ja darum, zwei Schwestern, die eine liebt das Leben und Action und Will wird vom Auto getroffen. Mhm. Ja. Und ended up on a hard support machine. Mhm. Und die andere, der die Welt zu Füßen liegt, schneidet sich die Pulsadern auf, mhm. so geht es in dem Text. Und dann im Refrain geht es immer, und die Mutter weint irgendwie in Tränen, denn sie weiß, dass Gott einen kranken Sinn für Humor hat. Mhm. Das sind Texte. Und auch technisch, da gibt es am Anfang gibt es so eine Sequenz in dem Video, wo so Töpfe die Treppe runterrollen. Das haben die auch mit so einem Padding-Effekt gemacht, von mhm. rechts nach links. Also die wussten einfach, wie es geht. Also das war.
2: Mhm. Aber ich höre da jetzt keine spezielle Brücke, die zwischen dem Vibe der DDR in den ausgehenden 80er Jahren und dieser Band aus England irgendwie zu bauen ist. Und das sind Phänomene, die auf die Band zutreffen. Kann ich alles gut nachvollziehen, aber es gibt nicht. Irgendwas muss es ja trotzdem noch geben, warum nun gerade in diesen.
1: Ne, das. In diesem. Es ist einfach, die sahen gut aus. Hm. Die Musik war eingängig, aber nicht dumm. Hm. Also auch Depeche Mode macht immer die Mühe, wenn diese Platten zu hören, immer noch. Die haben so viel Tiefe, da kannst du Sachen hören.
2: Wie gesagt, ich habe diese Amiga-Pressung von 1987.
1: Ich erinnere mich, ich hatte mal so eine mittelschwere Phase der Audiophilie. Mhm. Da habe ich mir auch einen super teuren Kopfhörer gekauft. Mhm. Ich sag's mal hier in Ortizi. Und hier so ein Vibrolactic 1000 Euro teuren Kopfhörerverstärker. Und da gebe ich mir schön Digitalwandler, alles was sein muss. Und da, ich habe Blasphemous Rumors, für mich gibt es immer so, um Stereoanlagen zu testen, gibt es so eine Reihe von Songs. Blasphemous Rumors gehört dazu oder, mhm. oder auch die Roboter von Kraftwerk. Mhm. Das sind so Songs, kannst Stereoanlage testen damit. Mhm. Und ich habe Blasphemous Rumors, da gibt es immer so ein Scherengeräusch. Mhm. So eine, also ich dachte, ganz anders.
2: Steht jemand also, mit einer Schere hinter dir?
1: Ja, ja, man kann quasi, also noch vieles, ehrlich bei den Wailers, Wailers-Platten, diese Live-Platten, die kann ich 80 Mal hören und entdecken jedes Mal noch 5 andere Sachen. Glöckchen hier, ein Wap-Wap da. Das, naja, und dumm wahnsinnig, die Beschmutter so. Und du weißt ja auch, dass ich finde auch diesen Konzertfilm 101, der da rauskam zu der Zeit, also war ja Wendezeit genau, ging es ja um diese Violator-Tour. Mhm. Das 101. Konzert in Pasadena von diesem Pennebaker, der auch für die Stones gemacht hat, ist eigentlich auch so das Nonplusultra des Musikfilms. So eine Rahmenhandlung, die haben da so eine Handvoll Fans eingeladen, parallel, auch super gemacht.
2: Also der 17-jährige Philipp ist total baff, ob dieses ganzen musikalischen Wissens des 17-jährigen André, der es hier in das Jahr 1999 hineinträgt. Schön, vielen Dank dafür. Ja. Wir haben 99, weiß ich, ziemlich viel Ska gehört in unserer Kleinstadt in Südsachsen-Anhalt. Das hatte damit zu tun, dass ich bin 1997 zum ersten Mal in die USA geflogen für 2 oder 3 Wochen. Wir hatten da so einen Schüleraustausch und nach Boston. Und dort liefen überall die Bostons. Überall. Im Radio, in irgendwelchen Malls, überall liefen die Bostons mit dieser Scheibe von 97, Let's Face It. Und mit der Single, die sie hatten, The Impression That I Get. Ich hatte auf meinem Dorf kein Musikfernsehen, also kein Viva. Ich weiß nicht, ob es ja Viva schon gab oder MTV, ist auch egal. Jedenfalls hatten wir das mit unseren Satelliten nicht. Im Nachhinein habe ich erfahren, dass das Lied auch bei uns hoch und runter lief in der Heavy Rotation. Jedenfalls haben wir uns dort in die Bostons verliebt, also meine Freunde und ich. Und dann habe ich mir dort die CD gekauft. Und das war sozusagen die Initialzündung für so Ska und Ska-Punk zu dieser Zeit. Und parallel dazu hat natürlich auch die kalifornische Sonne Südsachsen-Anhalt geküsst. Also wir haben alle NoFX und Legwagon und wie sie alle heißen gehört, also den kalifornischen Punkrock, der mit dem mit Offspring und Green Day gewissermaßen an Fahrt aufgenommen hatte, ein paar Jahre vorher. Und zu diesen ganzen Bands gehörten auch Rancid, die 96 die Platte And Out Come the Wolves gemacht haben. Die fand ich auch schon toll. Die war viel räudiger als alles andere, was aus Kalifornien kam, und viel englischer als alles andere, was von dort kam. Und diese besagte Band bringt 1998 das Doppelalbum Life Won't Wait raus. Und wie ich finde, ist das nach wie vor ihr bestes Album. Das lief auf einer Kassette in meinem Walkman hoch und runter, weil es alle Facetten, die diese Band so besonders machen, gleichermaßen ausleuchtet. Es gibt ganz kurze Hardcore-Punk-Stücke auf diesem Album. Es gibt richtige klassische Sing-Along-Punkrock-Stücke und es gibt ganz viele Songs, die ganz starke Ska- und Reggae-Anleihen haben. Und das Lied, was wir jetzt hören, ist von dieser Platte. Und ja, wenn ich das höre, dann bin ich, ich weiß nicht, ob du auch, ach doch, hast du ja vorhin gesagt, also wenn ich das Lied höre, geht es mir so wie dir vorhin mit New Model Army, dann fühle ich diesen 17-jährigen Jungen in mir. Also Rancid mit Corazón de Oro. Ich hoffe, ich habe es richtig ausgesprochen, ist Spanisch, aber es ist vor allem Oro und Sonne.
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0: Ah, wunderbar. Es hat ja eine ganz lange Geschichte, die Band. Es gab ja die Vorgängerband von Rancid, Operation Ivy, in der Matt Freeman und Tim Armstrong, der Gitarrist, und Matt Freeman, der Bassist, schon gemeinsam Musik gemacht haben. Und jetzt, wo wir es nochmal gehört haben, fällt mir auch ein, nochmal aus einem anderen Grund, warum die Band für mich so wichtig ist. Ich habe 97 mit Freunden gemeinsam eine Band gegründet und ja, der Bass war übrig und dann wanderte ich ja dieses Instrument, und als ich dann irgendwann begriff, was der Bass überhaupt ist und wie der gespielt wird und so weiter, und ich angefangen habe, darauf auch aktiver zu hören, dann war Matt Freeman auf jeden Fall bis heute jemand, dem ich, das ist nicht meine Art, Bass zu spielen, überhaupt nicht, weil das zu der Musik, die wir gemacht haben und machen, nicht passt, aber jemand, den ich immer bewundert habe für seinen ganz eigenen Stil. Es fängt an und du hörst sofort, ob er mitspielt oder nicht. Und das ist toll. Du, wir haben vorhin so viel über Depeche Mode gesprochen. Wollen wir das nicht jetzt hier irgendwie noch einbauen? Das passt doch irgendwie total in die Zeit, weil du es auch vorhin so gefeiert hast.
1: Selbstverständlich, sehr gerne. Wir nehmen mal ein Stück von dieser Singles-EP. Ich glaube, Singles, die haben ja mehrere Singles-Compilation gemacht. Die haben ja auch jede Menge Singles, und die Depeche Mode waren ja auch irgendwie Weltmeister darin. So Maxis, 12-Inch-Maxis oder so. Remixe, da waren die wirklich, also irre. Also wenn du das alles sammeln willst, ne, kannst du deiner Oma ihr kleines Häuschen für. Aber die erste Single, das erste Singles-Album, Single-Compilation, kam eben Mitte der 80er, wenn das nicht sogar das Jahr war, 86 oder 87. Und da war ein Song drauf, den es sonst auf keinem Album gab. Den mochte ich sehr. Text ist mir bis heute nicht klar, worum es überhaupt geht. Das Video war aber, da laufen die alle nachts durch so ein Maisfeld. Mhm. Hier weiß der Kenner schon, um was es geht. Shake the Disease.

0: Wie schön. Wenn ich tanzen könnte, würde ich dazu tanzen. Du hast getanzt, oder? Als kleiner Grofti aus Thüringen?
1: Selten. Und tanzen, naja, Trauerweiten halt, ne? Schritt vor, Schritt zurück, einmal traurig nicken.
0: Aber das hat.
1: Kennst du diesen Song von Farin Urlaub, Sumisu?
0: Ja,
1: und den immer, ich. Das trifft es wirklich ja. Ziemlich genau. Mhm. Also, das ist wirklich.
0: Und dann hörten wir die Smiths, oder?
1: Genau. Ja.
0: Genau.
1: Das trifft ziemlich genau. Ja, ich weiß nicht, das könnte 87 gewesen sein, ich bin mir nicht sicher, aber ja.
0: Hätte ja auch sein können, dass du eher zur Fraktion gehört hast, die nur am Rand stand und geguckt hat.
1: Nö, das nicht. Aber ich war jetzt auch nicht der Tänzer vor dem Herrn. Das konnten andere deutlich besser.
0: Okay, gut. Ja. Gut. Ich habe nicht nur Punkrock gehört 1999, sondern die Deftones in der Sendung, die du gemacht hast mit
1: Elena.
0: Ja, von Berlin 2.0 war das ja auch Thema. Und da habe ich gehört, dass das eine Bildungslücke bei dir gewesen ist. Es ist durchaus auch eine bei mir gewesen, bis 1900, ja, ist ein bisschen geschwindelt, weil die Platte, die wir jetzt, der Song von der Platte von den Deftones, wo ich einen Song ausgesucht habe, die ist erst 2000 erschienen. Ist also ein bisschen gemogelt, aber für mich gehört es sehr doll in diese Zeit hinein, auch wenn das ein paar Monate später war, so wie du das jetzt bei einigen Sachen ja auch schon angedeutet hast. Also dieser 17-jährige Philipp ist trotzdem mit diesem Sound und mit dieser Band verbunden, auch wenn es ein paar Monate später war. 2000 kam die Platte White Pony und die hat das geändert. Es gab dieses Phänomen New Metal, dem konnte ich überhaupt gar nichts abgewinnen. Das waren für mich irgendwelche gelackten Vollaffen, die nicht verstanden haben, was Heavy Metal bedeutet und die irgendwie so cool sein wollten wie die Punkbands, die zu der Zeit gab und aber schlechte Musik gemacht haben. Die Deftones waren aber komplett anders. Die gehörten auch überhaupt gar nicht in die Schublade rein. Das habe ich nur gar nicht mitbekommen, weil die Deftones immer mitgenannt wurden mit diesen ganzen Bands, die diesem Genre zu Recht angehören. Und dann kam White Pony. Und ich habe einen sehr guten Freund, meinen Schlagzeuger, der hat gesagt, das wird dir gefallen. Und wenn er das sagt, hat er meistens recht. Und dann haben wir uns total verliebt, alle beide, in dieses Album White Pony. Und da ist ein Song drauf, der heißt Passenger. Und da singt Maynard James Keenan mit, der
1: Tool.
0: Bei Tool ist, was mich überhaupt weder heute noch damals interessiert hat. Der aber irgendwie eine total coole Stimme hat und in diesem Song mitsingt und quasi Chino Moreno begleitet. Und das ist aber auch unabhängig davon, ich sag's nur, falls sich die Leute wundern, was ist das denn da für noch für eine Stimme mit dabei? Das ist eben dieser Herr von Tool. Ja, und White Pony ist sozusagen für mich letztendlich eine Eintrittskarte gewesen in eine Welt, die jenseits des Punkrocks und des Metals liegt, nämlich das, was man vielleicht Alternative Rock oder Progressive Rock, auf jeden Fall weg von diesem engen Korsett Punk und Hardcore. Und deswegen ist dieses Jahr 99 oder 2000 und die Deftones so eine Tür, die da aufgegangen ist für mich. Und deswegen gehört der Song hier in diese Sendung hinein. Deftones mit Passenger vom Album White Pony.
1: Eine Kleinigkeit noch, Philipp, wir verabschieden uns an der Stelle schon mal.
0: Ja.
1: Wir haben heute sowohl in Berlin als auch in Weimar nur eine Stunde. Berlin ist ein bisschen kürzer, weil noch Nachrichten kommen. Aber wir machen das hier bis zum bitteren Ende, unsere Listen, die wir hergetragen haben. Und den Rest gibt es auf Mixcloud.
0: Wenn ihr also weiter zuhören wollt, wie die Begegnung, die Sony gegeben hat, zwischen dem 17-jährigen André und dem 17-jährigen Philipp 87, 99 in einer Sendung weitergeht, dann schaltet ihr durchhin, richtig?
1: So sieht's aus. Sag mal tschö mit Ö. Mhm. Wer mehr will, Mixcloud.
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1: Herzlich willkommen bei den On Air Stories. In dieser On Air Story möchte ich euch die Sendung Oldie Treff von Peter Ziermann vorstellen. Hallo Peter, schön, dass du da bist.
2: Ja, freut mich auch.
1: Was ist denn die Sendung Oldie Treff genau? Also worum geht es?
2: Ja, ein bisschen old-fashioned Radio. Zum einen wird für ich ja seit 100 Jahren gefühlt durch, dass wir hier noch Plattenspieler im Studio haben, weil ich tatsächlich immer noch eigentlich 100% Vinyl spiele. Und mein Musikgeschmack, der liegt ja eigentlich eher bei internationalen Titeln, bei Beat und ja, vernünftigen Nummern der 60er, 70er Jahre. Aber ich spiele auch sehr viel deutsche Musik, bin nach wie vor jedes Wochenende auf dem Flohmarkt, sammle da irgendwelche Schallplatten ein. Und es gibt so einen Spruch, den ich auch seit Jahren mache. Bei mir kann sich jeder jeden Titel wünschen. Wenn jemand von Heino die schwarze Barbara haben will, dann kriegt er die auch. Ja.

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1: Herzlich willkommen zu einer weiteren On-Air-Story. Ich bin heute mit Rolf Gensrich im Studio, der die Sendung OK Beat macht.
2: Hallo, freue mich, dass ich hier sein darf.
1: Wie würdest du ansonsten deine Sendung generell beschreiben?
2: 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Das kann also der Würstchenverkäufer sein bis hin zu irgendwelchen kleinen Aktionen, Grundeinkommen zum Beispiel oder kleine Parteien oder aber Musiker, die mir auf der Straße auffallen, denen ich dann mal meine Visitenkarte gebe und sage, kommt doch mal vorbei, meldet euch doch mal.
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Hallo und herzlich willkommen bei A Journey to Music. Mein Name ist Viktor Büttner und ich bin sendeverantwortlich für die kommenden 60 Minuten. Hallo liebe Zuhörerinnen und Zuhörer, schön, dass ihr dabei seid. Heute bin ich mal wieder in Partylaune. Es waren sehr anstrengende Tage, das Wetter ist toll. Und dazu möchte ich euch jetzt die passende Musik kredenzen. Beginnend mit den Violent Femmes und ihr Blister in the Sun. Ein One-Hit-Wonder, bei dem alles zusammenpasst, aber vor allem der Gitarrenriff hervorragt. Ein weiterer One-Hit-Wonder-Hit ist Bohemian Like You von den Dandy Warhols. Für die Dandy Warhols gilt, sie braucht nur diesen einen Song, hätten nie wieder ein Konzert spielen müssen, hätten nie wieder eine CD aufnehmen müssen, sie hätten von diesem Song leben können. Tatsache ist, wir nehmen die Band auch nur für diesen einen Song wahr. Und nun Musik!

Bohemian Like You. Ich liebe diesen Song. Immer noch, immer wieder. Der Auslöser für die heutige Partystimmung war der nächste Song. Smash Mouth mit Walking on the Sun. Ein Ohrwurm, den ich im Moment nicht wieder loswerde, der andauernd irgendwo spielt. Und danach geht es direkt weiter mit Chris Isaak. Baby did a bad, bad thing.

Bei der Vorbereitung zur heutigen Partytime ist mir irgendwie Steve Earle mit seiner Copperhead Road wieder in die Hände gefallen und ich musste sie einfach spielen. Und weil es so gut dazu passt, The Hooters and We Danced, eine Band, die nicht tot zu kriegen ist, die inzwischen ihren 7. oder 8. Frühling hat und immer noch fantastische Live-Auftritte hinlegt. Steve Earle, Copperhead Road.

aus dem Jahre 1968, Steppenwolf und The Pusher. Ein Song, der mich seit fast 5 Jahrzehnten begleitet und irgendwie immer aktuell ist, zumindest in meinem Leben. Genauso ein Evergreen, zumindest für die ältere Generation, ist Bob Marley und hier vor allen Dingen Exodus

2 Songs habe ich noch. Trotzdem ist es jetzt an der Zeit für mich, euch Tschüss zu sagen, euch viel Spaß mit den nachfolgenden Sendungen zu wünschen, euch eine tolle Woche zu wünschen und vielleicht hören wir uns nächste Woche, gleiche Zeit, gleicher Ort, wieder. Zum Abschluss jetzt History Repeating, The Propeller Hits featuring Miss Shirley Bassey und das garniert von Smash Mouth und All Star. Bis zum nächsten Mal. Tschüss.

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1: Heute geht es um das Campusradio CouchFM. Das ist ein Projekt in Zusammenarbeit der drei Berliner Hochschulen, der Humboldt-Universität, der Freien Universität und der Technischen Universität Berlin. Und ich möchte euch nun das Campusradio genauer vorstellen und habe hierzu Laura und Emily von CouchFM eingeladen. Herzlich willkommen.
2: Hi.
3: Hi.
1: Seit wann gibt es denn das Format Campusradio CouchFM?
2: Also 2011 kam die Idee auf. Und 2012 lief dann die erste Sendung schon. Also es ist jetzt schon ganz schön lange her.
1: Und ihr sendet ja jeden Tag und habt verschiedene Formate. Wie ist die Sendung denn aufgebaut?
2: Genau, also wir haben jeden Tag in der Woche ein unterschiedliches Format. Zweimal die Woche läuft unser Live-Magazin. Das heißt, da stehen wir live im Studio und reden über alles Mögliche. Und dann läuft auch Musik zwischendurch, wie man es aus dem Radio halt so kennt. Und montags ist bei uns immer Platz für eine Gästesendung. Mhm. Also da können zum Beispiel andere Unis ihre Projekte vorstellen, wenn sie selbst einen Podcast produzieren und so weiter. Dann haben wir am Mittwoch unsere Musiksendung, das Klangkompott. Das wird von der Musikredaktion gemacht und es kann auch alles Mögliche sein. Interviews, einfach eine Band vorstellen, ein Genre vorstellen, alles Mögliche. Genau, donnerstags läuft unser Gästezimmer. Das ist ein Interviewformat mit Personen zum Beispiel aus Politik oder der Kultur, Berliner Figuren, alles Mögliche. Ja, samstags ist bei uns Tanzstunde. Da können DJs aus Berlin ihre Sets spielen und sich so ein bisschen vorstellen. Und am Sonntag läuft unsere Wiedergabeliste mit den besten Songs aus der Woche.
1: Wie kommt ihr denn zu den Themen, die ihr in der Sendung besprecht?
3: Also ich finde, das ist auch mal ein sehr spannender Prozess, weil es einfach wirklich das ist, was die Couchies so im Alltag beschäftigt. Und das fand ich am Anfang auch so ganz ungewohnt, dass wirklich der Themenvorschlag einfach so reingeworfen werden kann. Und meistens wird er auch total cool aufgenommen und dann wird gebrainstormt, dann können andere relaten oder eben nicht. Und das ist immer ein total spannender Prozess. Also das meiste findet so in der Wortredaktion dann statt oder halt davor in den allgemeinen Sitzungen.
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0: Hey, Jappet!
1: Hört sich komisch an. Ja, bei Level 80 ist mal wieder ein spezielles Special angeraumt. Und zwar die nächste Stunde gibt es Musik aus Ex-Jugoslawien. Hat sich ja mittlerweile in vielen Staaten aufgetrennt. Damals in den 80er Jahren, ja, kurz danach und als es den Diktator noch gab, war das ja eine ganz andere Geschichte gewesen. Trotzdem sehr kreative Musikszene. Es gab auch eine neue Welle dort. Die Musik klammere ich allerdings in diesen Specials hier erstmal aus, sondern es geht mehr um Pop, Rock und Wave-Sound, den ihr die kommende Stunde hören werdet. Gestartet waren wir schon mal mit Bijelvo Dugmam Angebot, weißer Knopf übersetzt, diese Pop-Rock-Formation aus Sarajevo. Seit 1974 aktiv und ja, zunächst gestartet unter dem Bandnamen Jutro. Und die Nummer, die wir uns hier angehört haben, die stammt von der 88er LP Shiri Biri Bella von den Album, und zwar Nesu To Na Basaka war das gewesen. Eine weitere Nummer folgt noch zum Ende der ersten halben Stunde von dieser Band. Wir machen weiter mit Boomerang als nächstes. Zweite und letzte LP von der Formation, die in nur der Anfang der 80er Jahre aktiv gewesen waren. Die werden wir uns hier mal mit einer Hörprobe genehmigen. Und zwar heißt die genauso Sabadu Nichta Novo. Ich bin ebenfalls der Matt Badro, wünsche euch viel Spaß für die kommende Stunde. Na,

Bumerang war das gewesen. Kam ganz gut zurück zu euch, oder? Der Sound ist wirklich vom Allerfeinsten. Hier gerade bei Level 80, den 80er Retro-Format. Alle zwei Wochen neu, einmal am Mittwoch 23 Uhr auf Alex Berlin. Alex Berlin zu hören im Internet alex-berlin.de. Da den Livestream dann angeklickt unter Radio. Oder in Berlin und Brandenburg sind wir auch über DAB Plus zu empfangen. Ja, wir machen weiter mit der nächsten Formation hier in den ex-jugoslawischen Pop-Rock-Special. Und zwar Schmutziges Theater heißt diese Formation übersetzt. Priljavo Kazalichte. Eine Band, die Ende der 70er Jahre so gestartet sind, ja, unter Punk-Rock-Vorzeichen, und sie waren große Fans gewesen von den Rolling Stones, haben sich allerdings im Laufe ihrer Zeit immer musikalisch sehr gewandelt. Jedes Album war mal wieder eine Überraschung gewesen. Zum Beispiel das 1990er Album, das geht ja noch eher so in die Soft-Rock-Pop-Ecke. Straot Letenia ist das hier von Priljavo Kazalichte.

Musik im Zweierpack ist das gerade von Niki Tuwole Wushte. Manche mögen es heiß übersetzt. Kennt ihr wahrscheinlich diesen Klassiker? Ja, das kroatische Pop-Duo, zweiter EP, kam 86 raus. Jeans Generatia, und davon stammen diese zwei Nummern, die wir uns hier gerade anhören. Bei Level 80 heute großes Pop- und Rock-Special, und zwar alles aus Ex-Jugoslawien aus den 80ern. Bis zum Jahr 1990 hören wir uns hier an.

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Und noch ein weiteres Zweier-Package hierher gezaubert bei Level 80. Merlin war das gerade schon mal mit einer Nummer gewesen und eine zweite folgt zugleich. Das bosnische Pop-Rock-Quartett zwischen 83 und 91 aktiv gewesen. Debüt-Release kam also 85 raus und davon stammen denn diese beiden Nummern. Und zwar heißt das Teil Kukushna Vemena und Rushan San haben wir uns gerade schon davon angehört. Und weiter geht's mit Dai Nasoni Mi von Merlin. Davor gab es dann die singende Fischsuppe im Angebot und zwar Biblia Shorba mit einem Track aus dem Jahre 81. Volim, Volim, Volim, Volim, Schäne. Aber jetzt weiter mit Merlin.

Tja, und wieder ein weiteres Zweier-Package hier bei Level 80 von Kakadu Look. Die eine von diesen Frauenquintetts hieß mit richtigen Namen Tatjana Simic und den Namen, denke ich mal, der kommt der einen oder anderen doch bekannt vor. Und zwar, ich sag nur, die Flodders und diese eine Sexbombe da immer, die die Männer ziemlich den Kopf verdreht hat. Jedenfalls zusammen mit ihrer Schwester und noch mit drei weiteren Mädels diese Formation Kakadu Look in Ende der 80er gehabt, aber auch sehr erfolgreich solo gewesen mit einigen Hits, die so in die Euro-Disco, Italo-Disco-Ecke gegangen waren. Wir hören uns hier eine Nummer an von den 87er und den 89er Album. Gerade eben gab es schon die Nummer Kao Piesma im Angebot. Weiter geht es mit Sound aus dem Jahre 89. Dei Mi Sway von Kakadu Look.

nochmal Be Yellow Duck Mam Angebot. Habe ich ja am Anfang dieser Ausgabe der neuen Level 80 gesagt. Kommt nochmal im weiteren Programm eine Nummer davon, von der Formation aus Sarajevo. Musik aus dem Jahre 84 jedenfalls. Und der Track hieß Pada You Svejde. Ja, und erinnert irgendwie so ein bisschen am Jump von Van Halen, oder? Allerdings mit Orgel gespielt das Ganze. Ja, einen letzten Track hätte ich jetzt noch in der ersten halben Stunde. Und zwar Boulevard wäre da noch im Angebot. Sie selbst sagen über ihr Musikstil, dass sie so Symphopunk-Sound machen tun. Das Quintett aus Belgrad. Zwei LPs rausgebracht Anfang der 80er Jahre und ja ihre erste Losch i Mlad. Davon gibt es noch diese Hörprobe hier im Angebot. Gassim Teva i Odlashim heißt dieser Track von Boulevard. Ich würde euch nochmal herzlich willkommen heißen in der zweiten Halbstunde von Level 80. Gleich nach den Halbstunden-Jingle geht's weiter mit Musik aus Ex-Jugoslawien aus den 80ern.

0: Und zwar ist das ein Pop-Projekt aus Sarajevo, die zwischen 82 und 90 aktiv gewesen waren. Tja, und wir hören uns hier gerade eine komplette Single an aus dem Jahre 88. Auf der A-Seite hieß es Ne Mugu, Ne Mugu und auf der B-Seite heißt es jetzt Udo Peteze Celice Valentino im Zweier-Package. Ich habe auch einen Namen, Matt Bartro, und ich heiße euch nochmal herzlich willkommen hier bei Level 80, dem 80er Retro-Format.
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Stones, auch das gibt's im Zweierpack zu genießen. Sachs ist das. Die erste EP von dieser Poprock-Formation aus Sombor, aus Serbien, kam 86 raus. Ozemli no Neba. Und ja, die gleichnamige Nummer davon haben wir uns gerade gegönnt. Und weiter geht es mit Kosmitschka Balata. Davor gab es übrigens auch noch einen interessanten Künstler im Angebot, der Mato Duschan nämlich. Den konnte man als Ralf Siegel der 80er Jahre in Jugoslawien bezeichnen, denn die meisten Beiträge, die für den Eurovision Song Contest bestimmt waren, die stammten nämlich aus seiner Feder, der Multi-Instrumentalist, der Produzent. Ein interessantes, aber auch leider sehr kurzes Leben gehabt, 2010 bereits schon verstorben. Nach seiner Zeit als großer Produzent ab 1988 dann bis 2008 auch in Spanien ein Nachtclubbesitzer gewesen, der Mato Duschan. Wir haben uns angehört mit der Nummer Katz, Tebe, Nema. Aber jetzt weiter mit Sachs.

Und doch noch ein Beitrag aus der neuen Welle aus Ex-Jugoslawien hier mit dabei, obwohl ich ja nur Pop- und Rock- und Wave-Sound euch versprochen habe. Videotex zählen auf jeden Fall dazu, die slowenische Formation. Die haben so Synthpop-New-Wave-Sound gemacht. 84 kam ihr gleichnamiges Debütalbum Videotex raus. Da findet man dann die Nummer auch drauf. Oder auf der Single-B-Seite Moja Mama aus dem Jahre 83. Da heißt es dann auch Kako Bi Volu Dasi Tu. Videosex. Wir machen weiter mit den romantischen Farben übersetzt. Romantične Boje. Eine der ersten Synthpop-Formationen aus dem Südwesten Serbiens, aus der Stadt Niš, um genauer zu sein. Und ja, da haben sie eine Nische abgedeckt, könnte man jetzt kalauen, aber ich beherrsche mich. Nee, jedenfalls 2016 kam auch eine zusammenfassende Platte raus mit den ganzen Demomaterialien aus den 80er Jahren. Im Original auf ein Demo-Tape aus dem Jahr 86 findet man diese Nummer hier, San. Romantične Boje. Mr.

Musik im Zweierpark von der Gruppe Rolli im Angebot. Blesava, so hieß das 89er Tape, von dem dann einmal die namensgleiche Nummer angehört wurde, und Baraba gerade im Angebot. Von der Formation aus Titograd, stammend aus Montenegro. Wir machen weiter mit Sana als nächstes. Das ist eine Formation, die bis heute aktiv ist, die serbische Pop-Formation. Einmal gibt es eine Single B-Seite aus dem Jahre 81 zu hören, auf der Single On gefunden, und zwar die Nummer Tisiki Neko Stare Lice, und danach dann aus dem Jahre 83 die Nummer Ujutro U Sedam Sana.

Tja, Sana gerade noch im Zweier-Package gehört hier in den ex-jugoslawischen Pop-Rock- und Wave-Special bei Level 80. Den letzten Track hätte ich jetzt noch im Angebot und zuvor gibt es allerdings natürlich die übliche Verabschiedung. Die nächste Level 80-Ausgabe, wie gewohnt, in 2 Wochen, Mittwoch, 23 Uhr, das wäre dann der 22.07. und dann jede Menge japanische Musik im Angebot. Tja, wenn ihr die letzten 3 Level 80-Ausgaben nochmals nachhören wollt und die Playlist darunter auch noch mitlesen wollt, dann zum Beispiel auch morgen vorbeigeklickt, dann wird diese Sendung nämlich auch schon reingestellt sein auf der Soundcloud-Seite zu dieser Sendung, die heißt einfach nur Level 80. Und an den Seitenstreifen rechts seht ihr dann auch noch die ganzen Kontaktdaten. Wenn ihr also irgendwelche Fragen, Kritik, Anregungen oder auch Musikwünsche haben solltet, dann könnt ihr folgende E-Mail-Adresse wahrnehmen, level80@mail.de, oder auf den Anrufbeantworter sprechen. Der geht folgendermaßen: 030 23 59 07 83. Tja, gleiche Programm geht es weiter mit dem THF-Radio. Nächste Woche dann zur gleichen Zeit ist wieder Mr. Tom am Start, der die Zeitung gründlich gefilzt hat. Jetzt noch Musik von Erotrom als letztes, die kroatische Band, und von ihren 84er Machwerk hätte ich noch diese Nummer hier im Angebot. Novo Gocina Noc, und ja, das ist eine Formation. Die waren gestartet Ende der 70er Jahre als Prog-Rock-Formation, aber damit macht man nicht Kohle, deshalb sind sie gleich nach der ersten EP dann die Pop-Rock-Ecke auch gezwitscht. Aerotrom. Ja, ich mache auch keine Kohle mit der Sendung, denn das ist hier alles ja ein Freizeitspaß auf Alex Berlin. Level 80 mit mir, Matt Bartro, und der sagt: Leute, lasst doch nicht reinquatschen, schon gar nicht bei Musik hören.

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2: Ich bin heute mit Bettina und Lida im Studio, die die Sendung Monday Movie Talk machen.
3: Hallo.
4: Hallo, Benni.
2: Die Schlagwörter zu eurer Sendung sind Aktuelles zum Film, Theater, Tanz und Literatur, grob zusammengefasst. Wie würdet ihr die Sendung in euren eigenen Worten beschreiben?
3: So ein anderes Schlagwort ist natürlich die Kritik zu Spielfilm und Dokumentation. Und wir bringen natürlich auch so ein paar O-Töne vom roten Teppich. Und wir haben ausgewählte Studiogäste. Wir besprechen eben aktuelle Theaterproduktionen und Tanzinszenierungen aus Berlin und Co. Das heißt, wir wandern auch mal in andere Städte und gucken, was in anderen Städten so los ist, dass man von Berlin aus dahin fahren kann. Aber primär sind wir queer-feministisch.
4: Eher in die linke Ecke. Immer klassenkritisch, nicht nur film- und theaterkritisch.
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0: 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Schön, dass ihr da seid.
1: Ja, danke. Danke für die Einladung.
2: Danke, thanks a lot.
0: Lass uns über den Namen sprechen. Trambeats FM. Was heißt es?
1: Es gibt ein traditionelles ukrainisches Instrument, Musikinstrument, in Gebirgen meistens. Es ist ein großes Rohr, das heißt Trambita.
2: Dieses Name Trambeats FM, das bedeutet Trambita wie Musikinstrument und auch Beat für Musik. Trambita mit Beat.
0: Was sind die Themen, mit denen ihr euch beschäftigt?
1: Alles, was für die Ukrainer in Deutschland interessant ist, ja, es ist die soziale Fragen, die Nachrichten, die Fragen der Kommunikation, die Fragen, die helfen auch die Gemeinde zusammen sammeln. Alles, was wichtig in der Ukraine ist, auch teilen wir mit und was für die Ukrainer in Deutschland wichtig ist auch.
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1: Herzlich willkommen bei den On Air Stories. 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
2: Ja, freut mich auch.
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1: Heute geht es um das Campusradio CouchFM. Das ist ein Projekt in Zusammenarbeit der drei Berliner Hochschulen, der Humboldt-Universität, der Freien Universität und der Technischen Universität Berlin. Und ich möchte euch nun das Campusradio genauer vorstellen und habe hierzu Laura und Emily von CouchFM eingeladen. Herzlich willkommen.
2: Hi.
3: Hi.
1: Seit wann gibt es denn das Format Campusradio CouchFM?
2: Also 2011 kam die Idee auf. Und 2012 lief dann die erste Sendung schon. Also es ist jetzt schon ganz schön lange her.
1: Und ihr sendet ja jeden Tag und habt verschiedene Formate. Wie ist die Sendung denn aufgebaut?
2: Genau, also wir haben jeden Tag in der Woche ein unterschiedliches Format. Zweimal die Woche läuft unser Live-Magazin. Das heißt, da stehen wir live im Studio und reden über alles Mögliche. Und dann läuft auch Musik zwischendurch, wie man es aus dem Radio halt so kennt. Und montags ist bei uns immer Platz für eine Gästesendung. Mhm. Also da können zum Beispiel andere Unis ihre Projekte vorstellen, wenn sie selbst einen Podcast produzieren und so weiter. Dann haben wir am Mittwoch unsere Musiksendung, das Klangkompott. Das wird von der Musikredaktion gemacht und es kann auch alles Mögliche sein. Interviews, einfach eine Band vorstellen, ein Genre vorstellen, alles Mögliche. Genau, donnerstags läuft unser Gästezimmer. Das ist ein Interviewformat mit Personen zum Beispiel aus Politik oder der Kultur, Berliner Figuren, alles Mögliche. Ja, samstags ist bei uns Tanzstunde. Da können DJs aus Berlin ihre Sets spielen und sich so ein bisschen vorstellen. Und am Sonntag läuft unsere Wiedergabeliste mit den besten Songs aus der Woche.
1: Wie kommt ihr denn zu den Themen, die ihr in der Sendung besprecht?
3: Also ich finde, das ist auch mal ein sehr spannender Prozess, weil es einfach wirklich das ist, was die Couchies so im Alltag beschäftigt. Und das fand ich am Anfang auch so ganz ungewohnt, dass wirklich der Themenvorschlag einfach so reingeworfen werden kann. Und meistens wird er auch total cool aufgenommen und dann wird gebrainstormt, dann können andere relaten oder eben nicht. Und das ist immer ein total spannender Prozess. Also das meiste findet so in der Wortredaktion dann statt oder halt davor in den allgemeinen Sitzungen.
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